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1: Ich bin Ursula Winkler. Russland muss nach dem Anschlagsversuch mit einer Sprengstoffdrohne auf dem Flughafen Leipzig-Halle mit einem umfassenden neuen Sanktionspaket der EU rechnen. Die Außenbeauftragte Kallas sagte bei Beratungen der Außenminister in Irland, es liefen bereits Vorbereitungen, um 1600 weitere Personen und Unternehmen mit Verbindungen zum militärisch-industriellen Komplex Russlands mit Strafmaßnahmen zu belegen. Möglicherweise würden weitere hinzukommen. Nach 2 Angriffen auf die Stromversorgung in Brandenburg und NRW fordert die Deutsche Polizeigewerkschaft mehr Investitionen in den Schutz der kritischen Infrastruktur. Es fehle nicht an technischen Möglichkeiten, sondern an Investitionen, sagte der Bundesvorsitzende Teggerz.
2: Moderne Sensoren entlang von Hochspannungsleitungen, Digitalüberwachungssysteme und weitere Schutztechnologien würden international bereits erfolgreich eingesetzt. Der Schutz kritischer Infrastruktur sei zunächst Aufgabe der Betreiber selbst. Wer die Verantwortung für die Sicherheit seiner Anlagen trage, müsse auch in deren Schutz investieren, so Teggerz. Nach dem Angriff auf das Stromnetz in Brandenburg gehen die Ermittler davon aus, dass auch die Störung an einem Umspannwerk in Bergheim bei Köln auf verfassungsfeindliche Sabotage zurückgeht. David Riemer, Berlin.
1: Das Bundeskabinett hat die geplante Einkommensteuerreform auf den Weg gebracht. Vor allem Familien sowie Menschen mit kleinen und mittleren Einkommen sollen weniger Steuern zahlen.
3: Dafür dreht die Regierung an mehreren Stellschrauben. Der steuerfreie Grundbetrag steigt, das Kindergeld und die Pauschale für berufliche Ausgaben. Eine Familie mit 2 mittleren Einkommen und 2 Kindern könnte dann gut 600 Euro sparen. Wer sehr viel verdient, zahlt dagegen mehr Steuern. Finanzminister Klingbeil hält das für fair. Gerade weil ja so vieles teurer geworden ist, seien ein paar hundert Euro mehr im Jahr für Familien wichtig. Gewerkschaften halten die Entlastung für zu klein. Wirtschaftsverbände kritisieren wiederum die höheren Steuern für Spitzenverdiener. Zoe Tassovali, Nachrichtenredaktion.
1: Auf einer Fahrt mit rund 200 Kilometern pro Stunde hat sich bei einem ICE eine Waggontür geöffnet. Jetzt fahndet die Bundespolizei nach einem Täter. Nach ersten Ermittlungen wurde die Notentriegelung der Tür geöffnet. Der Lokführer hatte den ICE bei Karlstadt in Bayern sofort gestoppt. Verletzt wurde niemand.
4: Das Wetter. Das ist eine ungemütliche Nacht, kann ich euch sagen. Aber ich hoffe, ihr seid irgendwo drin im Auto oder gerade irgendwie im Haus, bei der Arbeit oder sonst wo. Denn immer mehr Wolken ziehen zu uns rein. Die sorgen auch für Regen, teilweise auch Sprühregen. Es kühlt relativ ab in dieser Nacht, 11 bis 16 Grad. Nachher, wenn es dann wieder heller wird, da lässt der Regen dann zumindest ein bisschen nach. Es bleibt aber stark bewölkt. Die Sonne hat es wirklich schwer und es wird dafür allerdings relativ warm mit 21 bis 24 Grad nachher. Und morgen, der Freitag, der wird sehr wolkig und es fällt wieder etwas mehr Regen.
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5: Hier die aktuelle Verkehrslage, A42 Dortmund-Kamp-Lindfort. Zwischen Oberhausen-Zentrum und Oberhausen-Buschhausen 1 Kilometer Stau. Weiterhin auf der A44 Dortmund-Kassel zwischen Soest-Ost und Erwitte-Anröchte. 4 Kilometer stockender Verkehr und zusätzlich auf der A46 Heinsberg-Düsseldorf zwischen Grevenbruch und Kapellen dichter Verkehr, 10 Minuten längere Fahrzeit. Wir wünschen allen unterwegs gute Fahrt.
4: Gleich für alle Freunde der 90er. Die Backstreet Boys warten auf euch mit I Want It That Way. Ed Sheeran wartet auch auf euch. Der hat die Gitarre schon parat. Galway Girl. Und wir starten mit Dua Lipa Houdini. Damit kommt ihr hoffentlich gut durch die Nacht. Wir sind bei euch.
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0: freue mich sehr, dass ihr dabei seid. Erster Schultag nach 6,5 Wochen Sommerferien. Die coolsten Ferien des Jahres sind vorbei. Vermutlich haben fast alle in NRW den ersten Schultag auch überstanden. Naja gut, bis vielleicht auf kleine Verluste. Er hier zum Beispiel. Er muss erst nochmal reinkommen in diesen Schulalltag.
1: Ich weiß nicht, warum ich in die Schule muss.
2: Sag nochmal.
1: Ich möchte Bauarbeiter werden.
2: Ja.
1: Da muss man nicht schreiben können. Ich war nur Vater.
2: Ach so, aber du musst ja trotzdem auch rechnen können und gucken können, wie hoch die Mauer sein muss und wie tief das Loch sein muss. Muss man alles berechnen.
1: Oh, ich bin doch nicht jeder Bauchef. Ich fahre nur mit Papa und alle anderen Fahrzeuge sitzen.
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0: Das Wetter.
1: Das ist eine graue Angelegenheit. Hier und da kommt auch leichter Regen runter, teilweise auch Sprühregen. Also örtlich kann da ein bisschen was runterkommen und es wird relativ kühl in dieser Nacht. 11 bis 16 Grad erwarten wir. Nachher zieht zumindest der Regen dann so ein bisschen raus. Es bleibt aber ein bewölkter Donnerstag den Tag und wir bekommen Temperaturen zwischen 21 und 24 Grad. Hier und da kommt vielleicht auch mal die Sonne raus. Später, da können dann auch mal stürmische Böen drin sein. Also passt da ein bisschen auf. Und der Freitag, schauen wir noch schnell auf den. Der wird bewölkt und es gibt wieder etwas mehr Regen.
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2: Hier die aktuelle Verkehrslage. A4 Aachen-Köln zwischen Kreuz-Köln-West und Köln-Eiffeltor. 1 Kilometer Stau. Weiterhin auf der A42 Dortmund-Kamp-Lindfort. Zwischen Oberhausen-Zentrum und Oberhausen-Buschhausen. 1 Kilometer stockender Verkehr. Und zusätzlich auf der A46 Heinsberg-Düsseldorf. Zwischen Grevenbroich und Kapellen. Dichter Verkehr. 10 Minuten längere Fahrzeit. Wir wünschen allen unterwegs gute Fahrt.
1: Robbie Williams hat schon erzählt, sein Haar wird immer weniger. Er hatte schon mit einer Haartransplantation probiert, aber das hat nicht den nötigen Erfolg gebracht und jetzt denkt er sogar über eine Perücke nach. Mein Gott, Robbie Williams ohne Haare. Können Sie sich gar nicht vorstellen, aber ich sag mal so, ich war in Düsseldorf auf dem Konzert, das sah noch nach vollem Haar aus. Ich weiß gar nicht, welche Probleme er hat. Robbie Williams gleich bei uns im besten Mix mit Let Me Entertain You. Vorher noch Cyril und Jean-Paul, Got to Love You. Schöne Nacht mit uns.
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0: Ich kann mir vorstellen, der Sonntag wird für viele Mitglieder der Bundesregierung ein nicht so schöner Sonntag. Auf jeden Fall werden sie auf jeden Fall sehr nervös sein. In Sachsen-Anhalt wird gewählt und irgendwie hat man das Gefühl, nicht nur Deutschland schaut auf Sachsen-Anhalt, sondern die ganze Welt. Denn laut Umfragen kommt die AfD mit Spitzenkandidat Ulrich Siegmund auf 40% der Stimmen. Das würde noch nicht für eine Alleinregierung reichen, sollten aber viele Menschen Parteien wählen, die an der 5%-Hürde scheitern, dann könnten schon 43% reichen für eine Alleinregierung. Schon bei den vergangenen drei Wahlen in Ostdeutschland erzielte die AfD wirklich historische Rekordwerte. So wurde unter Björn Höcke in Thüringen die AfD sogar stärkste Kraft. Thorsten Ortmann war für uns im Osten unterwegs und weiß, warum die AfD da so stark ist. Thorsten, was finden die Menschen an der AfD da?
1: Ja, für viele ist es die vermeintlich einzige Partei, die die Probleme im Osten und vor allem die Menschen dort ernst nimmt. Sie ist beliebt, weil sie sich als Alternative zum bestehenden politischen System inszeniert und gezielt einfachste Antworten auf komplexe Probleme anbietet. Und gerade die Arbeiterschaft ist von den Regierungsparteien enttäuscht und fühlt sich bevormundet und als Bürger zweiter Klasse behandelt. Viele im Osten empfinden auch gerade Politiker etablierter Parteien als abgehoben und das weckt bei vielen Erinnerungen an die unrühmliche DDR-Vergangenheit.
2: Die haben halt so von der Lebensrealität der Menschen nicht so wirklich Ahnung. Die tauchen halt nur mal zu den Wahlen irgendwo auf, fahren mit ihrer großen Limousine durch die Gegend. Das ist sowas, das erinnert mich an Erich Honecker und seine Truppe.
0: Welche Probleme haben denn die Leute vor allen Dingen im Osten konkret?
1: Ja, viele, mit denen ich gesprochen habe, klagen über schlechte Infrastruktur, fehlende Busverbindungen auf dem Land. Sie müssen wegen des Ärztemangels teils monatelang auf einen Facharzttermin warten. Und viele empfinden auch die Migrationspolitik und die damit verbundenen finanziellen Folgen als hochgradig ungerecht. Viele empfinden das sogar als Verteilungskampf um ohnehin schon knapper werdende Ressourcen, sagt der Soziologe und Ostexperte Benjamin Höhne.
3: Für die ist plötzlich, in Anführungszeichen, wörtliches Zitat, alles da. Für uns ist nichts da. Da werden die Schulen geschlossen, der Konsum schließt, es gibt keine Buslinie mehr auf dem Land. Und das wird als zutiefst ungerecht empfunden.
1: Und paradox daran ist, dass es im Osten deutlich weniger Migranten gibt als im Westen. Aber Ängste vor einer ungesteuerten Veränderung der eigenen Heimat wiegen im Osten schwerer als in Regionen, die schon seit Jahrzehnten an Einwanderung und Veränderung gewöhnt sind.
0: Also wir bleiben gespannt. Am Sonntag wird in Sachsen-Anhalt gewählt. Und warum die AfD gerade im Osten so stark ist, hat unser Reporter Thorsten Ortmann erklärt. Vielen Dank dafür.
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1: Ich bin Ursula Winkler. Russland muss nach dem gescheiterten Angriff mit einer Sprengstoffdrohne auf dem Flughafen Leipzig-Halle mit einem umfassenden neuen EU-Sanktionspaket rechnen. Das sagte die Außenbeauftragte Kallas bei Beratungen der Außenminister in Irland.
2: Diese zusätzlichen Sanktionen waren schon im August angekündigt worden, also noch bevor Russland von Deutschland wegen des Anschlags in Leipzig beschuldigt wurde. Es geht jetzt um Einreiseverbote und Sperrung möglicher Konten von rund 1600 Personen und Unternehmen mit Verbindungen zum sogenannten militärisch-industriellen Komplex Russlands. Die EU-Außenbeauftragte sagte, alle EU-Staaten stünden hinter Deutschland. Genau diese geschlossene Reaktion brauchen wir, sagte sie. Und sie sprach von staatlich unterstützten dem Terrorismus. Dieter Ebeling, Brüssel.
1: In dieser Woche hat es gleich zwei Angriffe auf die Stromversorgung gegeben. Sowohl an einem Umspannwerk in Südbrandenburg als auch an einem in Bergheim bei Köln. An beiden Stellen wurden nach Angaben der Behörden Abschussvorrichtungen und Pyrotechnik gefunden. Die Ermittler gehen davon aus, dass beide Vorfälle auf verfassungsfeindliche Sabotage zurückzuführen sind. 4-Jährige sollen künftig bundesweit nach denselben Regeln auf Sprache und Entwicklung getestet werden. Das Bundeskabinett hat das neue Kita-Gesetz von Familienministerin Prien gebilligt. Bis 2034 will der Bund dafür gut 9 Milliarden Euro ausgeben.
3: Prien sagt, noch immer entscheidet das Elternhaus viel zu stark darüber, welche Chancen ein Kind später hat. Genau deshalb will sie schon vor der Schule ansetzen. Es soll geschaut werden, wie gut Kinder sprechen, sich bewegen und sich generell entwickeln. Sozialverbände finden die Pläne natürlich gut. Der Paritätische Gesamtverband fordert ebenfalls mehr Geld dort, wo besonders viel Hilfe nötig ist. Die Grünen kritisieren allerdings die Finanzierung. Sie rechnen vor, dass der Bund künftig deutlich weniger Geld pro Jahr für frühkindliche Bildung bereitstellt. Zoe Tassovali, Nachrichtenredaktion.
1: Bei einer Attacke mit einer Flüssigkeit auf einen AfD-Informationsstand im rheinland-pfälzischen Bad Kreuznach sind 9 Menschen verletzt worden. Den Ermittlungen nach wurde die Flüssigkeit aus einem Gebäude in Richtung des Parteistandes geschüttet. Mehrere Personen erlitten leichte Hautreizungen durch Spritzer. Ein Tatverdächtiger wurde ermittelt. Um welche Art Flüssigkeit es sich handelte, ist noch unklar.
4: Das Wetter. In der Nacht haben wir viele Wolken jetzt gerade, örtlich ein bisschen Regen oder Sprühregen. Temperaturen haben sich eingependelt zwischen 16 und 11 Grad. Der Donnerstag selbst wird dann weiter eher grau, im Tagesverlauf auch leichter Regen möglich. Höchsttemperaturen zwischen 21 und 24 Grad.
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5: A42 Dortmund-Kamp-Lindfort zwischen Oberhausen-Zentrum und Oberhausen-Buschhausen, 1 Kilometer Stau. Und A46 Heinsberg-Düsseldorf zwischen Grevenbruch und Kapellen, dichter Verkehr, 8 Minuten Verzögerung. Wir wünschen allen unterwegs gute Fahrt.
4: 3 Uhr ist durch und dann bin ich wieder. Robert Jantz ist hier. Wir machen uns jetzt gemeinsam eine entspannte Nacht und gehen das wirklich mal alles ganz entspannt an. Hier keine hektischen Bewegungen und darum spiele ich euch jetzt auch erstmal Despacito von Luis Fonsi und Daddy Yankee. Denn das heißt übersetzt ungefähr so gut, also heißt ungefähr so langsam. Und ich finde, langsam ist einfach mal ein gutes Motto. Ne? Lassen wir uns mal nicht hetzen.
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0: Mit Michael Jackson geht's hier durch die Nacht. Und ihr kennt alle noch diese Sprüche, oder? Ich beende den Unterricht, nicht der Gong. 10 was? 10 Äpfel, 10 Birnen? Ja, ja, diese Sprüche, ne, die unsere Lehrerinnen und Lehrer früher so gekloppt haben und es auch heute auch noch tun. Die Schule ist wieder gestartet und ja, wir und vor allem Schülerinnen und Schüler im Land haben das mit Sicherheit jetzt wieder auch mitbekommen, wurden mit konfrontiert eben mit diesen Sprüchen. Und wir erinnern uns jetzt mal zurück. Hört jetzt typische Lehrersprüche und was wir immer schon darauf antworten wollten.
1: Leute, ihr lernt nicht für die Schule, ihr lernt fürs Leben.
2: Liebes Finanzamt, anstelle einer Steuererklärung möchte ich Ihnen stattdessen hier ein analysiertes Shakespeare-Gedicht anbieten. Gern geschehen. Alternativ könnte ich Ihnen berechnen, wie viele Äpfel Lisa hat, wenn sie am Montag zwei davon

0: von abgibt und Dienstag aber Vollmond ist und ihr Esel Hermann heißt. Na, PS, letzte Mahnung heißt, Sie hören dann jetzt auf, mir zu schreiben, oder?
1: Was in der Klausur drankommt? Alles.
0: Also mit Zwiebeln und Krautsalat und Tzatziki. Geil.
2: Und ich will scharfe Soße.
1: Say it in English, please.
0: Okay, in Ordnung. If I am not going to the toilet jetzt sofort, I will shit my pants. Thank you.
1: Ja, denk da nochmal nach. Du weißt das. Da bin ich mir sicher.
0: Und mein Gehirn so. Wenn ich ein Gespenst kaufe, habe ich dann geistiges Eigentum.
1: So, und jetzt schreibt hier jeder mal ein Gedicht über seinen Alltag.
0: Herr von Ribbeck auf Ribbeck im Hafeland. Ich letztens so in seinem Garten stand, war da ernsthaft kein Empfang. Bin ich wieder gegangen.

0: Das Wetter.
1: Gerade sind viele Wolken da oben unterwegs. Örtlich hier und da auch mal Regen oder Sprühregen. Temperaturen liegen zwischen 16 und 11 Grad. Später am Tag dann weiter stark bewölkt und im Tagesverlauf teils leichter Regen. Höchsttemperaturen haben wir zwischen 21 und 24 Grad.
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2: Zurzeit liegen uns keine Meldungen vor. Wir wünschen allen unterwegs gute Fahrt.
1: Wir nähern uns so langsam 4 Uhr und da habe ich jetzt einen Song für euch. Der passt eigentlich perfekt zur Uhrzeit. Ich spiele euch Dancing in the Moonlight. Mein Name ist Robert Janz. Gemeinsam geht's hier durch die Nacht in Richtung Donnerstagmorgen.
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0: Michael Schulte war das mit 5 a.m. Ja, bis dahin haben wir noch ein bisschen Zeit. Ne? Und jetzt kommen wir mal zu einer anderen Musikrichtung, zu Reggae. Und zwar Made in NRW. Natürlich, wer auch sonst, von A Gentleman. Letzte Woche war der bei mir in der Sendung zu Gast. Und da haben wir auch über sein neues Album Gratitude und natürlich über seine Single Wildfire zusammen mit Michael Patrick Kelly gesprochen. Die beiden kennen sich ja auch schon seit 2017, also echt schon ein paar Jährchen, von Sing Mein Song. Und wir hören jetzt nochmal ganz kurz rein, was Gentleman da erzählt hat über den Song und vor allem auch die Zusammenarbeit.
1: Wir haben uns in Südafrika, ich glaube 2017 war es, das erste Mal getroffen und haben direkt bis morgens um 4 über Gott und die Welt philosophiert. Und das ist einfach ein unglaublicher Mensch, der sehr in sich ruht. So. Also wir können auch gut zusammen lachen. So. Aber er hat so eine, ja, der ist so rein innerlich. So, immer wenn ich neben dem stehe, will ich mich von innen waschen.
0: Gentleman wirkt ja auch irgendwie jemand, so mein Eindruck zumindest, der sehr bewusst durchs Leben geht. Und genau das hört man ja auch bei Wildfire. Da geht es um Frieden, Zusammenhalt und darum, dass kleine Gesten manchmal ziemlich viel auslösen können. Warum ihm diese Botschaft gerade jetzt so wichtig ist, das hat er uns auch erzählt.
1: Weil das jeder auch kann, glaube ich. Ne? Das ist ja einfach nur irgendwie in einem Aufzug stehen irgendwie und einfach jemanden zu fragen, wie es dir geht. So, ne? Oder diese Sachen, da war jemand, so eine alte Dame an der Kasse, die nicht bezahlen konnte, und dann ist der Typ hinter ihr, der gibt dir dann halt die Karte und so. Ne? Es sind so ganz kleine Gesten, die einen riesengroßen Unterschied machen.
0: Ja, das stimmt. Und inzwischen ist auch sein neues Album Gratitude draußen. Und wenn ihr Reggae mögt, dann hört unbedingt mal rein. Mein Tipp und einen Song davon spiele ich euch jetzt natürlich.
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1: Ich bin Ursula Winkler. In dieser Woche hat es gleich zwei Angriffe auf die Stromversorgung gegeben, sowohl an einem Umspannwerk in Südbrandenburg als auch an einem in Bergheim bei Köln. Die Ermittler gehen davon aus, dass beide Vorfälle auf verfassungsfeindliche Sabotage zurückzuführen sind. NRW-Innenminister Reul sprach am Abend im ZDF-Heute-Journal von deutlichen Parallelen.
2: Na, mittlerweile sind wir relativ sicher, dass es viele Parallelen gibt, weil die Art und Weise, wie diese Taten vollzogen worden sind, durchaus Parallelen aufweisen. Zum Beispiel die Abschussvorrichtung, die wir gesehen haben, die ja wahrscheinlich dazu geführt haben, dass man die Kabel über das Überspannungsnetz geschickt hat, ist so ähnlich gelaufen.
1: NRW-Innenminister Reul beim ZDF. Russland muss nach dem Anschlagsversuch mit einer Sprengstoffdrohne auf dem Flughafen Leipzig-Halle mit einem neuen Sanktionspaket der EU rechnen. In der Vorbereitung sind Strafmaßnahmen gegen 1600 weitere Personen und Unternehmen mit Verbindungen zum militärisch-industriellen Komplex Russlands, hieß es nach Beratungen der EU-Außenminister.
3: Die Bundesregierung rechnet den Anschlagsversuch eindeutig Russland zu und hat bereits Vergeltungsmaßnahmen angekündigt. Dazu gehören unter anderem die Schließung des Generalkonsulats in Bonn und die Ausweisung zahlreicher Diplomaten. Russlands Präsident Putin bezeichnete die Maßnahmen als schweren Fehler und sprach von Beweisfälschung. Außenminister Wadefuhl wies die Vorwürfe zurück. Auch Frankreich und Finnland unterstützen weitere Sanktionen gegen Moskau. Laut Medienberichten haben die Ermittler inzwischen zwei Tatverdächtige im Visier. David Riemer, Berlin.
1: Kurz vor der Landtagswahl reist Kanzler Merz heute nochmal für einen Wahlkampftermin nach Sachsen-Anhalt. Er nimmt unter anderem in Leuna an einer Diskussion mit Ministerpräsident und CDU-Spitzenkandidat Schulze teil. Merz war am Montag in den Wahlkampf in Ostdeutschland eingestiegen. Dabei war er in Mecklenburg-Vorpommern in Kühlungsborn von Passanten ausgepfiffen und beschimpft worden. Mit der Ehrung von Hollywood-Star George Clooney sind die Filmfestspiele Venedig eröffnet worden. Der 65-Jährige erhielt bei der Eröffnungsgala den Goldenen Löwen für sein Lebenswerk. 21 Filme konkurrieren um den Hauptpreis des Festivals. Die Preisverleihung ist dann Ende kommender Woche.
4: Das Wetter. Es wird heute eher eine graue Nummer. Im Tagesverlauf ist auch leichter Regen möglich. Höchsttemperaturen haben wir zwischen 21 und 24 Grad. Schauen wir schon mal auf morgen. Der Freitag wird dann auch wieder eher grau, teilweise mit Schauern. Höchsttemperaturen dann zwischen 22 und 27 Grad. Wird also noch mal wieder wärmer.
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5: Zurzeit liegen uns keine Meldungen vor. Wir wünschen allen unterwegs gute Fahrt.
4: 4 Uhr ist durch. Einen schönen guten Morgen wünsche ich euch. Robert Janzes hier. Und jetzt habe ich Musik für euch von Tiffany Harris. Die könnt ihr gegen Ende des Jahres, also Ende November, um es genau zu sagen, auch bei uns in NRW Live sehen. Da kommt sie nach Köln. Hier jetzt bei uns schon mal im Radio. Hier ist sie mit Vertigo.
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0: Das war neu bei uns. Mercy von Jack Dean. Mein Name ist Robert Jans. Ich wünsche euch einen schönen guten Morgen. Kommt gut rein in diesen Donnerstag. Und jetzt geht's weiter mit Musik von Clock Clock.
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0: Wetter.
1: Ja, so viel schon mal vorweg. Der Freitag, der wird wieder wärmer. Dann sind bis 27 Grad tatsächlich drin. Heute aber erstmal nochmal stark bewölkt und bis 24 Grad. Im Tagesverlauf kann es auch immer mal wieder so leichten Regen geben. Auch der Freitag, auch wenn er warm wird, wird auch eher grau und teilweise sind auch da Schauer möglich.
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2: Zurzeit liegen uns keine Meldungen vor. Wir wünschen allen unterwegs gute Fahrt.
1: Robert Jans ist hier, einen schönen guten Morgen. Und ich finde es immer krass bei manchen Songs, da checkt man dann immer erstmal, wie die Zeit rast. Price Tag von Jessie J ist jetzt einfach schon 15 Jahre alt. Hä? Also finde ich krass. Hören wir uns jetzt mal an. Kommt gut rein in diesen frühen Donnerstagmorgen.
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0: Sorry Papi, schönen guten Morgen.
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0: 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Und später gibt es bei uns dann natürlich auch wieder das nächste Codewort, also die nächste Chance auf Tickets. Ich drück euch die Daumen und jetzt hören wir sie natürlich, die Toten Hosen.
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1: Ich bin Ursula Winkler. Nach zwei Angriffen auf die Stromversorgung in Brandenburg und NRW fordert die Deutsche Polizeigewerkschaft mehr Investitionen in den Schutz der kritischen Infrastruktur. Es fehle nicht an technischen Möglichkeiten, sondern an Investitionen, sagte der Bundesvorsitzende Teggerz.
2: Moderne Sensoren entlang von Hochspannungsleitungen, digitale Überwachungssysteme und weitere Schutztechnologien würden international bereits erfolgreich eingesetzt. Der Schutz kritischer Infrastruktur sei zunächst Aufgabe der Betreiber selbst. Wer die Verantwortung für die Sicherheit seiner Anlagen trage, müsse auch in deren Schutz investieren, so Teggerz. Nach dem Angriff auf das Stromnetz in Brandenburg gehen die Ermittler davon aus, dass auch die Störung an einem Umspannwerk in Bergheim bei Köln auf verfassungsfeindliche Sabotage zurückgeht. David Riemer, Berlin.
1: Kurz vor der Landtagswahl reist Kanzler Merz heute nochmal für einen Wahlkampftermin nach Sachsen-Anhalt. Er nimmt unter anderem in Leuna an einer Diskussion mit Ministerpräsident und CDU-Spitzenkandidat Schulze teil. Merz war am Montag in den Wahlkampf in Ostdeutschland eingestiegen. Dabei war er in Mecklenburg-Vorpommern in Kühlungsborn von Passanten ausgepfiffen und beschimpft worden. Das Bundeskabinett hat die geplante Einkommensteuerreform auf den Weg gebracht. Vor allem Familien sowie Menschen mit kleinen und mittleren Einkommen sollen weniger Steuern zahlen.
3: Dafür dreht die Regierung an mehreren Stellschrauben. Der steuerfreie Grundbetrag steigt, das Kindergeld und die Pauschale für berufliche Ausgaben. Eine Familie mit zwei mittleren Einkommen und zwei Kindern könnte dann gut 600 Euro sparen. Wer sehr viel verdient, zahlt dagegen mehr Steuern. Finanzminister Klingbeil hält das für fair. Gerade weil ja so vieles teurer geworden ist, seien ein paar hundert Euro mehr im Jahr für Familien wichtig. Gewerkschaften halten die Entlastung für zu klein. Wirtschaftsverbände kritisieren wiederum die höheren Steuern für Spitzenverdiener. Zoe Tassovali, Nachrichtenredaktion.
1: Deutschland wird Nepal nach der verheerenden Sturzflut Hilfsgüter liefern. Ein Sprecher des Auswärtigen Amtes sprach von Planen, Wasserfiltern, Moskitonetzen und weiteren Hilfen für die Menschen in der Katastrophenregion. Das Material werde über das EU-Katastrophenschutzverfahren bereitgestellt.
4: Das Wetter. Es wird heute eine eher graue Nummer im Tagesverlauf. Kann auch immer mal wieder ein bisschen Regen runterkommen. Höchsttemperaturen haben wir zwischen 21 und 24 Grad. Schauen wir schon mal auf morgen, auf den Freitag. Der wird auch wieder eher grau, teilweise auch mit Schauern. Aber es wird wieder wärmer. Bis 27 Grad sind dann in der Spitze drin.
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5: A4 Aachen-Köln zwischen Kreuz Köln-West und Köln-Eiffeltor. 1 Kilometer Stau. Und A43 Recklinghausen-Münster zwischen Dülmen-Nord und Nordhullen. 1 Kilometer stockender Verkehr. Wir wünschen allen unterwegs gute Fahrt.
4: 5 Uhr ist durch. Einen schönen guten Morgen wünsche ich euch und vor allem guten Start in den Tag. Mein Name ist Robert Jans. Hallo.
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4: Und jetzt spiele ich euch ihr Bar-Song. Gut, ist um 5 Uhr morgens ein bisschen optimistisch. Für die meisten geht es jetzt irgendwie wahrscheinlich eher in Richtung Café als Richtung Tresen. Aber ist ja nicht schlimm.

0: Und da starten wir rein in diesen ganz frühen Donnerstagmorgen. Und da bin ich auch nicht alleine. Laura Potting ist da. Hallo.
1: Hallo.
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0: Laura, die Schule ist ja wieder losgegangen in NRW. Heute starten ja noch ganz viele Erstklässler jetzt ins Schulleben.
1: So sieht's aus. Und wir haben euch mal gefragt, habt ihr Wünsche und Tipps für die Kids?
3: Sehr offen sein mit Leuten und halt allen eine Chance geben.
4: Macht euch einfach nicht so viel Stress, was die Noten angeht. Bleibt einfach locker. Probiert einfach einen guten Abschluss am Ende zu bekommen, womit ihr dann auch weiter was anfangen könnt.
5: Immer offen zu sein und nicht zu negativ eingestellt sein und einfach Spaß haben.
1: Einfach Spaß haben, das finde ich gut.
0: Ja,
1: das gefällt mir.
0: Ja, könntest du auch mal ein bisschen zu Herzen nehmen. Doch. Einfach mal Spaß haben.
1: Hallo, ich habe immer Spaß. Immer habe ich, immer. So, jedenfalls beschäftigen wir uns ja schon die ganze Woche mit dem Thema Schule. Hier bei uns im Programm, wegen Schulstart eben und so. Und heute wird es bei uns um das Thema Schwimmen gehen. Ist ein wichtiges Thema. Es wird um die Tatsache gehen, dass viele Kinder noch nicht oder nicht gut genug schwimmen können. Das ist und bleibt ein Problem bei uns in NRW. Und wir schauen uns an, welche Gründe gibt es dafür. Und wir haben tatsächlich auch das NRW-Schulministerium mit dem Thema konfrontiert. Was die dazu sagen, das hört ihr dann heute hier bei uns.
0: So, und ansonsten könnt ihr natürlich auch weiter Tickets gewinnen für die Toten Hosen.
1: Das ist absolut korrekt. Ihr könnt dabei sein am 3. Dezember. Die Tickets für dieses Konzert gibt es nirgendwo, wirklich nirgendwo zu kaufen. Die gibt es nur bei uns und zwar kostenlos auf unserer Homepage. Wenn ihr hier im Programm ein Codewort hört zu einem Toten Hosentitel, dann könnt ihr euch mit diesem Codewort Tickets für die Hosen online klar machen. Ihr müsst schnell sein, denn die Anzahl dieser Tickets ist begrenzt und ihr braucht doch etwas Glück. Alina zum Beispiel hat sich gestern die super begehrten Tickets schon klar gemacht und die ist komplett von den Socken.
6: Ja, total. Also die Chance zu haben, in so einem kleinen Rahmen auf ein Konzert zu gehen, die großen Konzerte sind auch toll, aber das ist ja nochmal was ganz anderes. Ne?
0: Ach schön, also bleibt am Radio, damit ihr kein Codewort verpasst. Das Ganze ist den guten Zweck für unsere Aktion Lichtblicke. Der Run ist riesig, versucht es. Ich drücke euch die Daumen, macht mit. Und ansonsten, ja, sagen wir, schönen Tag wünschen wir, ne?
1: Ja, absolut.

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0: Das Wetter.
1: Der Donnerstag wird heute stark bewölkt. Im Tagesverlauf kann auch immer mal wieder so leichter Regen runterkommen. Bis 24 Grad sind in der Spitze drin. Schauen wir auf morgen, auf den Freitag. Der wird dann auch wieder eher grau, teilweise auch mit Schauern. Aber es wird wieder wärmer. Bis 27 Grad sind dann morgen drin.
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2: Zurzeit liegen uns keine Meldungen vor. Wir wünschen allen unterwegs gute Fahrt.
1: Einen schönen guten Morgen wünsche ich euch. Robert Jantz ist hier und jetzt gönnen wir uns erstmal die volle 90er-Energie.
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1: Ich spiele euch Everybody von DJ Bobo. Kam 1994 raus. Ja, dann wollen wir mal reinstarten, ne? In diesen Donnerstagmorgen.
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0: Stell dir mal vor, du bist schwer krank und teilst deine Erfahrungen, um anderen zu helfen, in den sozialen Medien. Und für dein Engagement gibt es dann aber keinen Applaus, sondern Hasskommentare. Wie großartig sie das findet, wenn sich da einer gegenstellt und weitermacht, darüber spricht Julia Rebecca Riedel von der Evangelischen Kirche hier im Augenblick mal.
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2: In den sozialen Medien wird mir immer wieder eine junge Frau gezeigt, Patrice Aminati. Sie erzählt davon, dass sie schwarzen Hautkrebs hat, Palliativpatientin ist. Und sie sagt, geht regelmäßig zum Arzt. Das ist wichtig. Krebs ist nicht nur ein Thema für alte Menschen. Krebs ist ein Thema für alle Menschen. Ich finde das stark. Ich weiß nicht, ob ich die Kraft hätte, anderen Tipps zu geben, wie sie gesund bleiben, wenn ich selbst so krank wäre. Das Internet ist geteilter Meinung. Viele sind dankbar für die geteilten Erfahrungen und die Offenheit, über ein Thema zu sprechen, das vielen Angst macht. Krebs. In vielen Köpfen ist das ein Todesurteil. Und dann gibt es aber auch die, die sagen, so gut wie die aussieht, hat die gar keinen Krebs. Die will bloß Aufmerksamkeit. Das ist alles Fake. Ich frage mich ernsthaft, was in Menschen vorgeht, die das schreiben. Eine Frau, die sterbenskrank ist und trotzdem anderen helfen will, und die Antwort darauf ist Hass? Patrice Aminati macht trotz krasser Diagnose weiter. Das verdient Respekt. Respektlose Kommentare, die verdienen gar nichts. Nicht einmal eine Antwort. Also, lasst das. Bitte. Wenn ihr nichts Hilfreiches oder Nettes zu sagen habt, sagt einfach gar nichts. Die Stille täte allen gut. Julia Rebecca Riedel von der Evangelischen Kirche für Augenblick mal.

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1: Mit Michael Wessels. Guten Morgen.
2: Einen wunderschönen guten Abend, Münster!
1: Von den Toten Hosen, die Düsseldorfer Kult-Punkrock-Band hat am Abend Open Air am MCC Halle Münsterland gespielt vor 25.000 Fans. Trink aus, wir müssen gehen im Rahmen der Open Air-Tournee. Antenne Münster-Reporterin Sophie Seemann war dabei. Sophie, wie war das Konzert?
3: Wie immer bei den Toten Hosen, es hat gescheppert. Aber auch ein paar ruhigere Lieder, gerade vom neuen Album, wurden gespielt. Es ist ja das Album des Rückblicks, des Abschiednehmens. Und von daher, da kam die melancholische Seite schon durch. Das Open-Air-Konzert auf dem MCC-Festivalgelände war das erste seit 21 Jahren und wohl auch das letzte. Mit der Abschiedstour endet ein Kapitel deutscher Rock- und Punkgeschichte. Seit den frühen 80er Jahren gehört die Düsseldorfer Band zu den prägendsten deutschen Rockbands.
1: Antenne Münster-Reporterin Sophie Seemann über das Abschiedskonzert der Toten Hosen am Abend in Münster. Grünen-Politikerin Irene Mihalic fordert mehr Schutz für kritische Infrastruktur. Hintergrund sind die Angriffe auf die Stromversorgung in Nordrhein-Westfalen und Brandenburg. Bundesinnenminister Alexander Dobrindt warf Mihalic schwere Versäumnisse vor. Deutschland sei auf Angriffe auf kritische Infrastrukturen nur sehr unzureichend vorbereitet, sagte die parlamentarische Geschäftsführerin der Grünen Bundestagsfraktion dem Handelsblatt. Das müsse sich schleunigst ändern. Es fehle die klare Linie, wo wie Dobrindt der Bedrohung begegnen wolle. Man erwarte, dass der Bundesinnenminister noch im Rahmen der aktuellen Haushaltsverhandlungen ein Gesamtkonzept für die Sicherheit in Deutschland vorstellt, so Mihalic weiter. Erst Gottesdienst, dann Klassenraum angucken und schließlich die Frage, was ist in der Schultüte? Rund 2700 Kinder gehen heute Morgen hier in Münster zum ersten Mal zur Schule. Und Münster leuchtet wieder gelb, Antenne Münster-Chefreporter Matthias Menne.
4: Zum Schulstart beginnt wieder unsere Aktion Münster sieht gelb. Wir möchten, dass alle Schulanfängerinnen und Schulanfänger in unserer Stadt sicher zur Schule und wieder nach Hause kommen. Dazu haben alle von uns leuchtend gelbe Käppis bekommen. Sie sind das Signal für die Verkehrsteilnehmer, Fuß vom Gas. Die Polizei kontrolliert in den kommenden Wochen verstärkt vor Grundschulen.
1: Der FC Bayern München hat die erste Hürde im DFB-Pokal genommen. Beim VfL Osnabrück setzten sich die Münchner mit 4:1 durch. Damit haben erstmals seit 18 Jahren alle Erstligisten die Auftakthürde erfolgreich gemeistert. Die Auslosung für die zweite Runde im DFB-Pokal findet dann am Samstag statt. 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
5: Das wird ziemlich herbstlich heute, gerade am Vormittag. Gerade könnt ihr es noch nicht einschätzen, weil noch dunkel ist, aber sobald das Licht angeht, werdet ihr nur grau zu sehen bekommen. Kleine Nieselschauer sind auch drin, aber, und jetzt kommt die Kehrtwende, die Chancen stehen gut, dass es zumindest am Nachmittag auflockert und die Sonne sich dann auch hin und wieder blicken lässt. Maximal sind heute 22 Grad drin, aktuell messe ich schon 17 Grad in Kinderhaus und genauso auch bei euch in Hiltrup.
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5: Ich habe zwei Meldungen und drei Blitzer für euch. Los geht's mit einem kleinen Denkzettel, mit einem Reminder. Ihr habt es in den Nachrichten gehört. Heute werden ganz, ganz viele Kinder bei uns in Münster eingeschult. Das heißt, viele werden gerade noch sehr, sehr unsicher auf ihrem Schulweg unterwegs sein. Deshalb meine unbedingte Bitte an euch. Fahrt heute und auch in den nächsten Tagen und Wochen ganz besonders vorsichtig. Eine kurze Erinnerung für alle, die durch Amelsbüren fahren. Da ist die Wiedaustraße auch heute Morgen noch wegen Bauarbeiten am Kreisverkehr gesperrt. Wir sind guter Dinge, dass die Baustelle im Laufe des Vormittags wieder aufgelöst wird. Bis dahin wird der Verkehr umgeleitet. Vor Ort ist alles für euch ausgeschildert. Drei Blitze habe ich noch für euch. Die gibt's nur hier bei Antenne Münster. Und wir bleiben in Amelsbüren, schauen aber nicht auf die Wiedaustraße, sondern auf die Davatstraße. Da blitzt es beim Ortsausgang und zwar in Richtung Davensberg. In Handorf steht einer auf der Lützowstraße vorm Handorfer Hus. Und in Mauritz blitzt es auf der Münsterstraße vor dem großen China-Restaurant. Ich wünsche euch eine gute und sichere Fahrt. Möchte euch nochmal erinnern, ganz, ganz viele Schulanfänger heute unterwegs. Fahrt besonders vorsichtig. Und wenn ihr unterwegs noch was seht, was ich nicht genannt habe, dann meldet euch gerne rein über Münster 28 95 40.
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5: Hey, die Marlena, die könnte wahrscheinlich gerade nicht tiefer schlafen. Guten Morgen, ihr Lieben, ohne Marlena diesem Urlaub. Und ich würde sagen, wir machen es uns auch gemütlich. Hä? Endsport am Donnerstag heißt ja nicht ohne Grund der kleine Freitag. Also, kommt gut in den Tag. Schönen guten Morgen. 5 nach 6 haben wir's.

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1: Erstmal freue ich mich, dass wir festhalten können, das Messe- und Kongresszentrum Halle Münsterland steht noch. Ist nach dem Abschiedskonzert der Toten Hosen gestern Abend keine Selbstverständlichkeit. Also, das sind gute Nachrichten, vor allem auch für den Endspurt einer ganz besonderen Ausstellung. Körperwelten geht langsam zu Ende. Bis Sonntag habt ihr dann noch die Chance, euch die Ausstellung anzuschauen. Und das ist vielleicht ein bisschen gruselig, aber vor allem absolut faszinierend. Weil bei Körperwelten sind echte Körper und Körperteile ausgestellt und ihr lernt so richtig was darüber, wie wir Menschen eigentlich so ticken und funktionieren. Lothar aus Münster, der ist pensionierter Biolehrer und er hat sich Körperwelten schon vor 20 Jahren in Köln angeschaut und er sagt, mittlerweile ist das wirklich eine ganz andere Nummer geworden.
2: Also im Unterschied zu der Ausstellung in Köln vor 20 Jahren ist diese Ausstellung längst nicht so reißerisch, enthält nicht so viele Plastinate, sondern viel auch ganz wichtige andere Informationen, beispielsweise wie Krebs entsteht, wie Cholesterin wirkt, wie Alzheimer sich entwickelt. Und das hat mich fasziniert. Auch die Entwicklung des Menschen, diese Größenverhältnisse bei den Embryonen, das sind ganz neue Aspekte hier. Und ich glaube, dass alle so den falschen Eindruck haben, die ekeln sich so ein bisschen vor diesen Plastinaten. Aber das ist eigentlich nur so am Rande. Das Entscheidende ist eigentlich, dieses Wunderwerk Mensch in vielerlei sehr anschaulichen Abbildungen und in natürlicher Größe darzustellen. Und dafür lohnt es sich immer, diese Ausstellung anzusehen.
1: Ja, der Lothar, der sollte vielleicht Pressesprecher für Körperwelten werden. Wenn ihr euch jetzt genauso Lust gemacht habt auf diese besondere Ausstellung, dann schaut sie euch doch gerne an. Das geht noch bis Ende dieser Woche. Sonntag ist Schluss, dann hört die Ausstellung hier in Münster zumindest auf. Tickets für Erwachsene kosten 21 Euro, Kinder sind mit 15 Euro dabei. Und alle Infos habe ich für euch nochmal zusammengefasst und ins Netz gestellt, findet ihr auf antennemünster.de.
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0: Miley Cyrus, Midnight Sky. Wir haben es genau 20 Minuten nach 6. Hier ist Antenne Münster. Schönen guten Morgen. Wir schauen nochmal zusammen auf die Straßen. Und ich möchte mit einer ganz, ganz wichtigen Meldung aufmachen, anfangen. Denkt bitte dran. Ihr habt heute ganz besonders viel Verantwortung, nämlich 2700-fache Verantwortung. 2700 Schulanfängerinnen und Schulanfänger sind heute zum ersten Mal auf ihrem Schulweg unterwegs. Und die sind natürlich noch ganz, ganz unsicher unterwegs. Ihr erkennt sie an unseren gelben Käppchen. Bitte, wenn ihr diese seht und auch insgesamt, fahrt heute ganz besonders vorsichtig. Und das gilt nicht nur heute, sondern auch für die nächsten Tage und Wochen. Habt das bitte einfach im Hinterkopf. Dann geht es weiter für euch, wenn ihr durch Amelsbüren müsst mit der Wiedaustraße. Da braucht ihr heute Morgen noch ein letztes Mal Geduld bzw. Verständnis. Da ist nämlich die Wiedaustraße wegen Bauarbeiten am Kreisverkehr zum letzten Mal noch gesperrt. Die Baustelle, die wird heute abgenommen und dann auch im Laufe des Vormittags geöffnet. Bis dahin wird der Verkehr umgeleitet. Vor Ort ist für euch alles ausgeschildert. Die neuesten Blitzer, die gibt es nur hier bei Antenne Münster. 3 Stück sind es. Und wir starten in Stapelskotten auf der Münsterstraße. Da steht der Blitzer vor dem großen China. Restaurant. In Amelsbüren blitzt es auf der Davatstraße und zwar beim Ortsausgang Richtung Davensberg. Und in Handorf auf der Lützowstraße habe ich eingefunden, direkt vom Handorfer Hus. Euch eine gute Fahrt. Wie gesagt, fahrt bitte ganz besonders vorsichtig. Und wenn ihr noch was gesehen habt, Münster 28 95 40.
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1: Mit Michael Wessels, guten Morgen. Die Toten Hosen haben Münster zum Beben gebracht. 25.000 Fans haben sich gestern Abend auf dem Festivalgelände des MCC Halle Münsterland von der Düsseldorfer Kult-Punk-Rock-Band verabschiedet. Bis Sommer kommenden Jahres ist die Band um Frontsänger Campino auf Trink aus, wir müssen gehen, Abschiedstour. Auch in Münster haben die Hosen örtliche Stargäste auf die Bühne geholt, Ingo von den Donuts und Marian Gold von Alphaville. Eindrücke vom Tote-Hosen-Konzert findet ihr auf antennemünster.de. Nach dem versuchten Sprengstoffanschlag am Leipziger Flughafen bereiten die EU-Außenminister weitere Sanktionen gegen Russland vor. Die Staaten des Bündnisses haben sich bei einem Treffen in Irland hinter Deutschland gestellt, wie auch NATO-Generalsekretär Mark Rutte. Recherchen von NDR, WDR und Süddeutscher Zeitung zufolge sind inzwischen zwei Verdächtige identifiziert. Dabei handelt es sich um Männer mit russischer Staatsbürgerschaft, die sich inzwischen wohl wieder im Ausland aufhalten. Nach den Anschlägen von Brandenburg und Bergheim spricht Brandenburgs Innenminister Jan Rittmann von einem koordinierten Angriff auf die Stromversorgung. Er teilte mit, ein Zusammenhang zwischen den Attacken in Brandenburg und Nordrhein-Westfalen sei wahrscheinlich. Daher sei es auch folgerichtig, dass der Generalbundesanwalt prüft, die Ermittlungen an sich zu ziehen. Gestern hatten Unbekannte sowohl in Brandenburg als auch in Bergheim bei Köln Anschläge auf Umspannwerke verübt. Rund 2700 Kinder gehen heute hier in Münster zum ersten Mal zur Schule. Zum Schulstart beginnt auch wieder unsere Aktion Münster sieht gelb. Wir möchten, dass alle Schulanfänger in unserer Stadt sicher zur Schule und wieder nach Hause kommen. Dazu haben alle von uns leuchtend gelbe Käppis bekommen. Sie sind das Signal für die Verkehrsteilnehmer Fuß vorm Gas. Die Polizei kontrolliert in den kommenden Wochen verstärkt vor Grundschulen. 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
2: Das gibt heute gerade am Vormittag erstmal eine ganz, ganz eklige graue Suppe. Teilweise müsst ihr auch mit Nieselschauern rechnen. Und es ist auch ganz schön windig. Das sieht man jetzt schon, beziehungsweise spürt man jetzt schon. Also Gegenwind beim Radfahren einkalkulieren. Gegen Nachmittag kann der Wind aber tatsächlich in unsere Richtung spielen. Nämlich insofern, dass er die Regenwolken wegpustet und die Sonne hin und wieder nochmal rauskommt. Das alles bei maximal 22 Grad. Aktuell messe ich 17 Grad im Kreuzviertel und auch bei euch in Angelmodder.
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2: Ich habe zwei Meldungen und drei Blitzer für euch. Los geht's mit einer ganz, ganz wichtigen Meldung, die ihr gerade schon in den Nachrichten bei Michael gehört habt. Denkt bitte dran. Ganz, ganz viele Schulanfängerinnen und Schulanfänger sind gerade noch sehr unsicher auf ihrem Schulweg unterwegs. Fahrt deshalb ab heute, die nächsten Tage und die nächsten Wochen ganz besonders vorsichtig. Falls ihr durch Amelsbüren fahrt, hier noch der Reminder, dass auch heute Morgen noch die Wiedaustraße wegen Bauarbeiten am Kreisverkehr dicht ist. Da wird der Verkehr noch umgeleitet. Im Laufe des Vormittags wird die Baustelle abgenommen und wieder geöffnet. Bis dahin müsst ihr euch bitte an die Schilder, die vor Ort stehen, richten. Die neuesten Blitzer, die gibt's nur hier bei Antenne Münster. Drei Stück sind's und wir starten in Stapelskotten auf der Münsterstraße. Da steht der Blitzer vor dem großen China-Restaurant. In Amelsbüren blitzt es auf der Davidstraße. Das ist da beim Ortsausgang in Richtung Davensberg. Und in Handorf auf der Lützowstraße steht einer direkt vorm Handorfer Hus. Ich wünsche euch eine gute Fahrt, kommt gut an. Und wenn ihr noch was gesehen habt, was ich nicht gemeldet habe, klingelt eben durch. Münster 28 95 40.
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2: Zwei Fragen, Freunde. Erstens, hattet ihr auch keine Tickets für das Tote-Hosen-Konzert gestern Abend hier in Münster? Und zweite Frage, hattet ihr trotzdem auch so viel Spaß wie ich? Es war ja wirklich scheißegal, wo man sich in Münster aufgehalten hat. Das Tote-Hosen-Konzert, das war einfach überall. Also ich saß gestern Abend in Gremmendorf auf der Terrasse und habe das Konzert verfolgt, weil der Wind gut stand. Von daher, ich habe aber auch nichts anderes erwartet. Es ist das letzte und größte Hosenkonzert hier in Münster gewesen. Und deswegen sprechen wir gleich auch nochmal drüber in zwei Songs.
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0: Vanessa Carlton mit ihren 1000 Meilen um 20 Minuten vor 7. Hier ist Antenne Münster. Schönen guten Morgen. Und Freunde, was war das denn bitte gestern für ein Wahnsinnsabriss? Muchas gracias, bleib wie ihr seid. Das waren Campinos letzte Worte gestern Abend beim letzten und gleichzeitig größten Toten Hosen Konzert hier in Münster. 25.000 von euch haben die ganze Stadt durch den Abend gerockt und man hat euch wirklich überall gehört. Es klang auf jeden Fall, als hättet ihr eine Menge Spaß gehabt.
1: Die Gäste waren mega stark, die Vorbands waren mega stark und dass Münster so stabil ist, ist auch einfach. Das war eine Message heute, finde ich.
2: Ist schon emotional, ich war schon auf vielen Konzerten, deswegen versuche ich noch viele mitzunehmen bei dieser Tour und klar, ist schon besonders.
3: Zum Schluss die Zugaben, die Jungs sind immer wieder rausgekommen, das war richtig, richtig geil, sehr besonders. Ja, es darf weitergehen, noch ein paar Jährchen. Wir tragen sie auch gerne auf die Bühne.
0: Ja, das hättet ihr gerne. Ich sehe euch schon, ihr Verrückten, wie ihr die Hosen mit Rollator auf die Bühne hief. Ich fürchte aber, dazu wird es nicht kommen, denn das ist die letzte Tote-Hosen-Tour und auch es war das letzte Tote-Hosen-Konzert hier in Münster. Ja, die Jungs, die machen jetzt Feierabend. Aber wie sieht so ein Feierabend für Punkrocker eigentlich aus? Da sprechen wir gleich nochmal drüber. Das haben wir Campino nämlich mal gefragt. Also, wie geht's denn jetzt weiter? Und das erzählt er euch gleich selber. Vorher singt er hier aber nochmal im Radio. Hier sind die Toten Hosen mit Wannsee.

0: traurig, aber ich glaube nicht dran. Sondern die werden wie alle anderen weitermachen. Das können die den Leuten nicht antun.
1: Ja, das sagt Anna aus Greven zum Abschied der Toten Hosen. Damit guten Morgen am Donnerstag, am Tag danach. Gestern Abend war ja das allerletzte Konzert der Toten Hosen ever hier in Münster. 25.000 Fans waren dabei und wir haben gerade schon gehört, die Trauer ist wirklich groß. Ne? Anna hat ja gesagt, das können sie uns doch nicht antun, die Hosen. Und irgendwie habe ich das Gefühl, ihr Fans, ihr seid wahrscheinlich gerade trauriger als die Band selbst. Frontmann Campino sagt dazu nämlich.
2: Also es bedeutet aber auch immer Chance. Also im Grunde ist es so, wie jedes Ende bedeutet auch einen Neuanfang. Und wenn du einen Raum verlässt, hast du die Möglichkeit, einen anderen Raum zu betreten, der auch viele Überraschungen bietet. Und darauf gilt es, sich zu konzentrieren, nicht zu sehr zurückzuschauen.
1: Ja, und langweilig wird Campino und Kohl wohl auch nicht. Campino hat einiges auf der Liste, was in den letzten Jahren, ja, ich würde mal sagen, so ein bisschen zu kurz gekommen ist.
2: Naja, es wird darum gehen, also Freundschaften zu pflegen, die man jetzt wirklich nur so mit Mühe und Not am Laufen hält. Da ist einfach ein Preis zu zahlen gewesen, dass man ständig unterwegs war und nicht vielleicht mit den anderen in die Ferien fahren konnte oder irgendwie so etwas. Dann bin ich ja jetzt auch nochmal Vater geworden und freue mich, diese Kindheitsjahre nochmal intensiv mitzumachen.
1: So, und noch sind die Toten Hosen ja nicht in Rente. Ihre Abschiedstour zieht sich noch bis in den nächsten Sommer. Und wir haben die Toten Hosen ja auch für ein ganz, ganz exklusives Konzert gewinnen können, nämlich für unsere Aktion Lichtblicke. Die Tickets dafür, die könnt ihr nirgendwo kaufen, sondern nur bei uns gewinnen. Und die nächste Chance dafür bekommt ihr in nicht mal einer Stunde, gegen 7:45 hier bei Antenne Münster. Das erzähle ich euch gleich nochmal ganz genau. Vorher ganz entspannte Musik für den Start in den Donnerstag. Benson Boone.

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2: Um 7 Uhr mit Michael Wessels. Guten Morgen. Vielleicht wart ihr dabei oder habt die Musik gehört. Die Toten Hosen haben sich am Abend Open Air am MCC Halle Münsterland von ihren Fans verabschiedet. Die Düsseldorfer Kult-Punkrock-Band ist auf Trink aus, wir müssen gehen, Abschiedstour. Bei dem Megakonzert in Münster war Antenne Münster-Reporterin Sophie Seemann mit dabei. Sophie, wie war's?
3: Also da muss man echt sagen, die Hosen haben Münster ganz schön zum Beben gebracht. Aber man hat auch gesehen, dass sich langsam aber sicher auch die Melancholie unter den Fans einschleicht. Es ist ja immerhin auch die Abschiedstour. Das letzte Konzert ist in der Heimatstadt der Hosen, Düsseldorf, geplant. Sänger Campino wird dann 65 Jahre alt sein. Die 25.000 Fans hörten in Münster Klassiker wie Tage wie diese, Bonnie und Clyde und Hier kommt Alex. Mit Hier kommt Alex gelang der Band 88 der kommerzielle Durchbruch. Auch neue Songs wurden natürlich performt. Es war eben eine Reise durch die gesamte Hosenzeit, fast 45 Jahre Bandgeschichte an einem Abend.
2: Und während dieser Zeit spielten die Toten Hosen ja immer mal wieder in Münster.
3: Genau, insgesamt 12 Mal. Zum ersten Mal 84 im Odeon, ansonsten im Jofel, in der alten Halle Münsterland und in der Messehalle. Das vor diesem letzte Konzert war 2005, also spielte die Düsseldorfer Kult Punkrock-Band das erste Konzert seit 21 Jahren und wohl auch das letzte in Münster. Zu diesem besonderen Anlass durfte der langjährige Freund der Band, Ingo Dunert, natürlich nicht fehlen. Die Dunerts aus Imbüren sind ja eine feste Marke in Münster. Damit nicht genug, auch die Münsteraner Band Alphaville hat mit Campino performt.
2: Danke für die Infos, Antenne Münster-Reporterin Sophie Seemann. Eindrücke von dem Abschiedskonzert der Toten Hosen findet ihr auf antennemünster.de. Und auch diese Themen haben wir heute früh im Blick. EU-Außenminister stellen sich hinter Deutschland. Nach dem versuchten Sprengstoffanschlag am Leipziger Flughafen bereiten sie weitere Sanktionen gegen Russland vor. Inzwischen sind 2 Verdächtige identifiziert. Dabei handelt es sich um Männer mit russischer Staatsbürgerschaft, die sich inzwischen wohl wieder im Ausland aufhalten. FC Bayern München im DFB-Pokal weiter. Beim VfL Osnabrück haben sich die Münchner am Abend mit 4:1 durchgesetzt. Damit haben erstmals seit 18 Jahren alle Erstligisten die Auftakthürde erfolgreich gemeistert. Die Auslosung für die zweite Runde findet dann übermorgen statt. Reitsport der Extraklasse auf dem Schlossplatz hier in Münster. Heute beginnt das Al-Shira'a-Turnier der Sieger. Bis Sonntag gibt es Dressur- und Springprüfungen bis zur höchsten Klasse und ein Rahmenprogramm voller Höhepunkte. Zum Start heute ist der Eintritt kostenlos. Ist der Lehrer nett? Neben wem sitze ich und was ist in der Schultüte? In Münster werden heute rund 2700 i-Dötzchen eingeschult. Antenne Münster-Chefreporter Matthias Menne. Zugleich startet wieder unsere Aktion Münster sieht gelb.
4: Jeder Schulanfängerin und jedem Schulanfänger haben wir ein gelbes Käppi geschenkt. Die leuchtende Kopfbedeckung ist seit Jahren das Signal für Autofahrer. Gelb heißt Fuß vom Gas, denn die Kleinen sind oft noch sehr unsicher im Verkehr. Es liegt an uns, gut auf sie aufzupassen.
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5: Wir starten in einen ziemlich ungemütlichen Vormittag. Es ist grau, grau und grau. Und auch ein bisschen grau ist tatsächlich dabei. Ansonsten auch recht windig und zwischendurch Nieselschauer möglich. Der Wind, der ist dann später aber ziemlich nützlich für uns, denn der dreht und bringt die Regenwolken in Richtung Osnabrück oder weiß der Geier wohin. Auf jeden Fall raus aus Münster und die Sonne kommt dann auch am Nachmittag nochmal raus. Das alles bei 22 Grad. Aktuell messe ich in Plugendorf und genauso auch im Erfurtviertel 17 Grad. Ist also noch ein bisschen frischer.
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5: Die Straßen sind aktuell noch frei, Berufsverkehr ist noch nicht gestartet. Ich habe aber 2 Meldungen und 3 Blitzer für euch. Und los geht's mit einer ganz, ganz wichtigen Meldung, die ihr gerade schon bei Michael in den News gehört habt. Heute ist Einschulungstag. Ganz, ganz viele Schulanfänger, um genau zu sein, 2700, sind heute zum ersten Mal auf ihrem Schulweg unterwegs. Das heißt, sie sind noch ganz, ganz unsicher. Und das wird sich natürlich heute auch nicht legen. Das bleibt in den nächsten Tagen und Wochen auch noch so. Deshalb mein ganz, ganz wichtiges Appell an euch. Fahrt bitte ganz besonders vorsichtig. Wenn ihr durch Amelsbüren fahren müsst, dann habt ihr heute auch noch mal Probleme mit der Wiedaustraße. Die bleibt auch noch am Vormittag geschlossen wegen der Bauarbeiten am Kreisverkehr. Die Baustelle wird heute im Laufe des Vormittags abgenommen und dann auch wieder geöffnet. Bis dahin wird der Verkehr umgeleitet und vor Ort ist für euch alles ausgeschildert. 3 Blitzer habe ich noch für euch. Die gibt's nur hier bei Antenne Münster. Und wir bleiben in Amelsbüren, schauen auf die Davatstraße. Da steht der Blitzer am Ortsausgang in Richtung Davensberg. In Stapelskotten blitzt es auf der Münsterstraße vor dem großen China-Restaurant. Und in Handorf habe ich den letzten gesehen auf der Lützowstraße. Da blitzt es direkt vom Handorfer Hus. Ich wünsche euch eine gute und sichere Fahrt. Und solltet ihr noch was sehen, was ich hier nicht genannt habe, klingelt eben gerne durch 0251 28 95 40. Übrigens über Sprachnachrichten freuen wir uns ganz besonders.
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5: Schönen guten Morgen am Tag nach dem letzten Konzert, das die Toten Hosen hier bei uns in Münster gegeben haben.
6: Es ist sehr traurig. Realisation ist noch nicht da, weil es ist ja noch das Konzert. Aber ich denke mal dann ab nächsten Jahr, dann wird es sehr, sehr traurig werden.
5: Ja, das was Yvonne sagt. Sehr, sehr traurig. Aber Freunde, wir stecken den Kopf nicht in den Sand, denn da steht uns ja auch noch ein Mega-Event bevor. Wir haben die Toten Hosen nochmal für ein ganz, ganz exklusives Konzert am 3. Dezember in Dortmund begeistern können, für uns gewinnen können. Und die Tickets dafür, die könnt ihr nicht kaufen. Die schenken wir euch. Und zwar noch in dieser Stunde. Und wie ihr rankommt, das erzähle ich euch gleich in Ruhe. Machen wir in 2 Songs.
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1: Bei der Wettervorhersage weiß heutzutage im Freundeskreis jeder immer alles besser.
2: Nee, meine App sagt Schauer ab 15.10 Uhr.
1: Selbst wenn es draußen in Strömen regnet, sagen die...
3: Nee, laut App scheint aktuell aber draußen die Sonne. Das müsste auch stimmen.
1: In Wahrheit ist es aber sowieso egal, wie das Wetter ist. Entscheidend ist doch, wie wir damit umgehen. Die einen finden alles falsch, wenn die Sonne scheint...
4: Ich krieg dann direkt Kreislaufprobleme.
1: Und wenn es dann frischer wird und ein bisschen windig...
4: Nee, da drehen mir immer die Augen.
1: Zum Glück gibt's aber auch in jedem Freundeskreis diesen einen ganz harten Typen. Der trägt immer kurze Hose, T-Shirt und so Plastiklatschen und steht bei Regen, bei Wind und im Winter bei Minusgraden draußen und sagt...
5: Oh, herrlich, oder? Und wir müssen echt mal wieder grillen.
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0: Ed Sheeran mit Castle on the Hill. Wir haben es 7:15. Hier ist Antenne Münster. Schönen guten Morgen.
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0: Da verliert ihr eine Viertelstunde. Es geht los mit dem Berufsverkehr. Deswegen klinke ich mich noch einmal ganz, ganz kurz ein und möchte euch darüber erzählen, dass heute ganz, ganz viele Schulanfänger das erste Mal auf ihrem Schulweg sind. Und ihr könnt euch das vorstellen, auch wenn es lange her ist, ihr erinnert euch sicherlich das erste Mal selber zur Schule gehen. Ihr wart sehr, sehr unsicher und das geht den Kids heutzutage genauso. Deswegen fahrt ab heute für die nächsten Tage und für die nächsten Wochen, vielleicht am besten auch einfach für immer, ganz besonders vorsichtig. Münster sieht gelb, wir haben den ganzen Erstklässlern, allen 2700 hier in Münster, gelbe Käppis verpasst. Das heißt, wenn ihr gelbe Käppis seht, bitte nochmal kurz auf die Bremse gehen, ganz besonders vorsichtig sein. Wir wollen ja nicht, dass das Ganze hier böse endet. Solltet ihr durch Amelsbüren fahren, auch nochmal hier die Erinnerung, die Wiedaustraße ist noch heute Morgen wegen Bauarbeiten am Kreisverkehr dicht. Die Baustelle muss erst noch abgenommen werden, danach kann sie wieder geöffnet werden. Bis dahin wird der Verkehr umgeleitet und vor Ort ist für euch dann alles vernünftig ausgeschaltet.
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Hügel zieht zur Sonne, moving to the sun um 20 nach 7 und ihr zieht auch los, ihr seid auf dem Weg zur Arbeit. Ich sehe euch hier bei mir auf der Karte, Warendorfer Straße, ist schon ordentlich voll, 10 Minuten plus, Wolbecker Straße noch ein bisschen voller.

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1: Mit Michael Wessels. Guten Morgen. Die Toten Hosen haben Münster zum Beben gebracht. 25.000 Fans haben sich gestern Abend auf dem Festivalgelände des MCC Halle Münsterland von der Düsseldorfer Kult-Punk-Rock-Band verabschiedet. Bis Sommer kommenden Jahres ist die Band um Frontsänger Campino auf Trink aus, wir müssen gehen, Abschiedstour. Auch in Münster haben die Hosen örtliche Stargäste auf die Bühne geholt. Ingo Donat und Marian Gold von Alphaville. Eindrücke vom Toto-Hosen-Konzert findet ihr auf antennemünster.de. Nach dem versuchten Sprengstoffanschlag am Leipziger Flughafen bereiten die EU-Außenminister weitere Sanktionen gegen Russland vor. Die Staaten des Bündnisses haben sich bei einem Treffen in Irland hinter Deutschland gestellt, wie auch NATO-Generalsekretär Mark Rutte. Medienberichten zufolge sind inzwischen zwei Verdächtige identifiziert. Dabei handelt es sich um Männer mit russischer Staatsbürgerschaft, die sich inzwischen wohl wieder im Ausland aufhalten. Nach den Anschlägen von Brandenburg und Bergheim spricht Brandenburgs Innenminister Jan Redmann von einem koordinierten Angriff auf die Stromversorgung. Er teilte mit, ein Zusammenhang zwischen den beiden Attacken sei wahrscheinlich. Daher sei es auch folgerichtig, dass der Generalbundesanwalt prüft, die Ermittlungen an sich zu ziehen. Gestern hatten Unbekannte sowohl in Brandenburg als auch in Bergheim bei Köln Anschläge auf Umspannwerke verübt. Rund 2700 Kinder gehen heute in Münster zum ersten Mal zur Schule. Zum Schulstart beginnt auch wieder unsere Aktion Münster sieht gelb. Wir möchten, dass alle Erstklässler in unserer Stadt sicher zur Schule und wieder nach Hause kommen. Dazu haben alle von uns leuchtend gelbe Käppis bekommen. Sie sind das Signal für die Verkehrsteilnehmer, Fuß vorm Gas. Die Polizei kontrolliert in den kommenden Wochen auch verstärkt vor Grundschulen. 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
2: Das ist heute sehr, sehr herbstlich. Da steht wirklich ganz, ganz viel Grau auf dem Plan. Den ganzen Tag auch immer wieder mal so ein paar Nieselschauer. Es kann sein, dass wir heute Nachmittag ein bisschen Glück haben und der Wind nicht nur den Regen nach Münster bringt, sondern vielleicht auch aus Münster raus und die Sonne sich zwischendurch mal durchkämpft. Aber wir dürfen auch nicht zu hohe Erwartungen haben. Insgesamt sehr, sehr viel Grau angekündigt bei maximal 22 Grad. Aktuell noch ein bisschen kühler, es sind 17 Grad im Südviertel und auch auf der Lordenheide.
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2: Gut, was los auf Münsters Straßen? Der Berufsverkehr schlägt zu, insbesondere im Osten Münsters. Warendorfer Straße pickepacke voll, Viertelstunde plus. Wolbecker Straße genauso auch, Viertelstunde plus. Ansonsten sieht es noch ganz gut aus, aber das wird ja im Laufe der nächsten halben Stunde wahrscheinlich noch mal ein bisschen voller. Falls ihr durch Amelsbüren fahrt, hier noch die Info, dass die Wiedaustraße noch heute Morgen wegen Bauarbeiten am Kreisverkehr gesperrt ist. Verkehr wird umgeleitet, vor Ort ist alles für euch ausgeschildert. Vier Blitzer habe ich noch für euch, die gibt's nur hier bei Antenne Münster. Wir bleiben in Amelsbüren, schauen aber auf die Davertstraße. Da blitzt es beim Ortsausgang in Richtung Davensberg. In Handorf steht einer auf der Lützowstraße vorm Handorfer Hus. In Stapelskotten blitzt es auf der Münsterstraße vor dem großen China-Restaurant. Und ganz frisch aufgebaut in Rooksel, da steht der Blitzer auf der Tilbecker Straße beim Eingang Hallenbad Rooksel. Zum Schluss noch eine ganz, ganz wichtige Info. Freunde, ganz, ganz viele Schulanfänger sind gerade noch sehr unsicher zum ersten Mal auf ihrem Weg zur Schule. Das bleibt die nächsten Tage und Wochen auch so. Deswegen hier nochmal mein ganz, ganz wichtiger Appell an euch. Fahrt bitte ganz besonders vorsichtig.
3: Hallo, ich bin Fabian aus Gievenbeck und ich wünsche euch einen wunderschönen Schulstart. Und mein Tipp für euch ist, spielt immer schön auf der Pause beim Fangspiel mit. Da lernt ihr die meisten Freunde kennen.
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2: Und ich habe euch versprochen, noch in dieser Stunde gibt es das neue Codewort und mein Versprechen will ich auch halten. Wie? Was? Codewort, sagt ihr? Ich fasse nochmal schnell zusammen. 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Dezember in Dortmund ein Benefizkonzert für unsere große Aktion Lichtblicke. 1300 von euch schicken wir hin und zwar for free. Holt euch die Tickets, Punkt 8, aus unserem Ticketshop. Wichtig ist aber, da steht ein Türsteher davor. In den Ticketshop kommt ihr nur rein, wenn ihr das Codewort habt. Und genau dieses Codewort, das gibt es gleich in zwei Songs für euch.
4: Hi, ich bin Edith, ich komme so aus dem Kreuz-Mauritz-Viertel und ich wünsche euch ganz, ganz viel Spaß in der Schule bei eurem ersten Schultag und ich hoffe, dass ihr viel mitnehmen werdet und auch wenn die Hausaufgaben manchmal nervig sind, glaube ich trotzdem, dass ihr da viel Spaß haben werdet und bestimmt viele Freunde finden werdet.

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1: 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Ja, und genau das passiert jetzt.
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2: Hier kommt Alex, ist natürlich eine Hymne, die wir geschrieben haben damals für das Theaterstück von Clockwork Orange. Inzwischen hat der Song aber viele, viele andere Bedeutungen durchmachen müssen. Erstmal war er für Alex Ristic gemeint, der als Trainer der Fortuna die Mannschaft in die Erstklassigkeit führte. Dann gab es den Alex Spengler, den Zeugwart. Letztendlich hat unser Schlagzeuger Wölli seinen Sohn Alex genannt. Es ist und bleibt eins der wichtigsten und konstantesten Tote-Hosen-Songs, den wir je geschrieben haben.
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0: Ich hoffe, ihr habt aufmerksam zugehört. 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
0: So, normalerweise spiele ich das ja immer mit Marlena, die ist aber im Urlaub und deshalb habe ich mir unseren Nachrichtenmann Michael Wesse zurück ins Studio geholt. Schönen guten Morgen nochmal.
2: Ja, hallihallo, ich freue mich immer hier zu sein, vor allem für Fakt oder Fake.
0: Sehr schön, ich hole euch nochmal ganz kurz ab. Wir holen euch gleich eine skurrile Geschichte hier ins Programm und müssen raten, ist diese Story wahr oder ist sie falsch? Für dich, Michael, vielleicht ein leichteres Spiel als für mich. In den Nachrichten ist man ja doch immer noch ein bisschen belesener oder zumindest bekommt man ein bisschen mehr mit, was so in der Welt abgeht, oder?
2: Das ist so die gängige Behauptung.
0: Mhm. Aber stimmt nicht, sagst du?
2: Natürlich stimmt das, aber...
0: Nicht um skurrile Geschichten.
2: Eben, es geht um skurrile Geschichten, es geht möglicherweise weit in die Vergangenheit. Ja, da habe ich möglicherweise jetzt nicht so den Vorteil.
0: Okay, schauen wir mal. Heute geht es entweder um Nike oder um Nike. Nike, so heißt eine ehemalige Arbeitskollegin von mir. Wenn die Story über sie ist, wäre es doof für dich, weil du kennst sie nicht. Ja. Vielleicht geht es aber auch um die Marke Nike, die mit dem Haken. Ich würde sagen, wir finden es raus, wir hören rein.
3: Unirektor Johannes Wessels wechselt Anfang Oktober für einen neuen Job nach Göttingen. Und wenn er geht, darf er was ganz Spezielles mitnehmen, nämlich die goldene Nike, die Siegesgöttin auf dem Schloss.
0: Was? Okay. Also weder noch. Es geht tatsächlich um eine Nike, aber um die goldene Nike auf dem Schloss. Die darf der mitnehmen, der Uni-Direktor?
2: Die darf er absägen?
0: Ist sie festgemacht?
2: Also das kann ich mir nicht vorstellen. Also er darf sicherlich einen anderen Briefbeschwerer mitnehmen oder einen Fülle oder was er da sonst hat.
0: Aber meinst du, die Uni, die hat tatsächlich von der goldenen Nike so Briefbeschwerer noch?
2: Nein, das meine ich damit nicht, sondern ich kann mir wirklich nicht vorstellen, dass jemand zum Abschied von welcher Institution auch immer sich irgendwie was von den Gebäuden irgendwie abbrechen, absägen oder sonst wieder.
0: Ja, aber wir müssen uns ja so ein bisschen in den Rest unseres Morgenteams reindenken. Die versuchen uns ja immer wieder auch aufs Glatteis zu führen. Okay. Und deswegen finde ich die Idee mit dem Briefbeschwerer gar nicht so schlecht, dass es vielleicht tatsächlich so eine kleine Variante davon gibt und die bekommt jeder, der quasi von der Uni abgeht, immer als Geschenk oder eine Nadel, weißt du, so in diese Richtung. Und jetzt wurde einfach nur gesagt, naja, es ist halt die goldene Nike. Es muss ja nicht die sein, die da oben drauf sitzt.
2: Aber es ist auch nicht die silberne Rathausgedenkmünze oder so, weil ich glaube nicht, dass es die Nike noch in kleinerer Ausführung irgendwie irgendwo gibt
0: zum Als Mitnehmen. Als ich von der FH mein Bachelorzeugnis bekommen habe, habe ich auch so eine Anstecknadel bekommen. So ein Logo von der FH, das ist Emblem oder so. Ne? Und vielleicht ist das an der Uni auch so, wenn man da geht, dass man sagt, okay, nochmal so, ne, wenn du irgendwo nochmal vor die Presse trittst oder so, würden wir uns freuen, wenn du diese Nadel dran hast. Es gehört ja zu deiner Vergangenheit. Und das ist die goldene Nike, vielleicht in die Richtung?
2: Vielleicht.
0: Also ich würde mich festlegen. Ich würde sagen, es ist wahr, aber mit dem Dreh, dass es eben nicht die goldene Nike ist. Der wird da jetzt nicht mit einem Hubwagen hochgehievt und dann mit einer Säge macht er sich da dran und sagt, Freunde, wenn ich gehe, dann reiße ich den Bums hier ab, das nehme ich mit. So, es wird irgendwie eine kleinere Variante sein, das kann ich mir vorstellen. Und so würde ich mich festlegen.
2: Tja, okay, ich sage allerdings, nein, so etwas gibt es nicht. Mhm. Es würde hier wirklich um ein handfestes Wegsägen von einem Emblem gehen und das wird natürlich nicht stattfinden.
0: So, weil er ist ja nicht kriminell. Naja, finden wir es raus, wir hören rein.
3: Das wäre extrem großzügig, ist aber Quatsch.
0: So. Ach. Aber vielleicht ist das gar keine so schlechte Idee. Ich meine, für die Uni sollen sie sich doch jetzt einfach die goldene Nike auch irgendwie ins Logo holen oder so.
2: Eben, also möglicherweise haben wir heute zumindest einen Gedankengang angeschoben. Vielleicht wäre das ja was für künftige Abgänger an der Uni.
0: Ich finde auch, das ist eine gute Idee. Hier entstehen wirklich gute Sachen bei Antenne Münster. Das war Fakt oder Fake am Donnerstag. Weil Marlena krank ist, hatte ich Michael Wessels aus den Nachrichten nochmal da. Schön, dass du mitgespielt hast. Vielen Dank.
2: Ja, immer gerne. Man lernt ja auch dazu.
0: Morgen früh geht's weiter um 10 vor 8. Wen ich da ins Studio hole, da gucke ich mal. Das mache ich morgen früh. Hier geht's weiter mit Tempa City und Self-Aware.

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1: Mit Michael Wessels. Guten Morgen.
2: Einen wunderschönen guten Abend, Münster!
1: Campino von den Toten Hosen. Die Düsseldorfer Kult-Punk-Rock-Band hat am Abend Open Air am MCC Halle Münsterland gespielt vor 25.000 Fans. Trink aus, wir müssen gehen im Rahmen der Open Air-Tournee. Antenne Münster-Reporterin Sophie Seemann war dabei. Sophie, wie war das Konzert?
3: Wie immer bei den Toten Hosen, es hat gescheppert. Aber auch ein paar ruhigere Lieder, gerade vom neuen Album, wurden gespielt. Es ist ja das Album des Rückblicks, des Abschiednehmens. Und von daher, da kam die melancholische Seite schon durch. Das Open-Air-Konzert auf dem MCC-Festivalgelände war das erste seit 21 Jahren und wohl auch das letzte. Mit der Abschiedstour endet ein Kapitel deutscher Rock- und Punkgeschichte. Seit den frühen 80er Jahren gehört die Düsseldorfer Band zu den prägendsten deutschen Rockbands.
1: Antenne Münster-Reporterin Sophie Seemann über das Abschiedskonzert der Toten Hosen am Abend in Münster. Russland reagiert auf die Strafmaßnahmen, die Deutschland im Zusammenhang mit dem Drohnenvorfall am Flughafen Leipzig verhängt hat. Wie Außenminister Sergei Lavrov mitteilte, sind alle Niederlassungen des Goethe-Instituts in Russland geschlossen worden. Es handele sich um eine Reaktion auf die angekündigte Schließung des russischen Hauses in Berlin. Deutsche Behörden gehen davon aus, dass die Kultureinrichtung auch zu Spionagezwecken genutzt wird. Die Bundesregierung macht Russland für den gescheiterten Anschlag mit einer Sprengstoffdrohne Anfang August verantwortlich und schließt deshalb neben dem russischen Haus auch das Generalkonsulat in Bonn. Auch die Europäische Union bereitet weitere Sanktionen gegen Russland vor. Erst Gottesdienst, dann Klassenraum angucken und schließlich die Frage, was ist in der Schultüte? Rund 2700 Kinder gehen heute früh zum ersten Mal hier in Münster zur Schule. Und Münster leuchtet wieder gelb. Antenne Münster, Chefreporter Matthias Menne.
4: Zum Schulstart beginnt wieder unsere Aktion Münster sieht gelb. Wir möchten, dass alle Schulanfängerinnen und Schulanfänger in unserer Stadt sicher zur Schule und wieder nach Hause kommen. Dazu haben alle von uns leuchtend gelbe Käppis bekommen. Sie sind das Signal für die Verkehrsteilnehmer, Fuß vom Gas. Die Polizei kontrolliert in den kommenden Wochen verstärkt vor Grundschulen.
1: Der FC Bayern München hat die erste Hürde im DFB-Pokal genommen. Beim VfL Osnabrück setzten sich die Münchner mit 4:1 durch. Damit haben erstmals seit 18 Jahren alle Erstligisten die Auftakthürde erfolgreich gemeistert. Die Auslosung für die zweite Runde im DFB-Pokal findet dann übermorgen am Samstag statt. 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
5: Heute 50 Shades of Grey hier bei uns in Münster. Es ist wirklich so grau, grau, grau und zwischendurch nochmal Wind. Das ist wirklich nicht schön anzusehen, aber wir halten durch. Gegen Nachmittag kann es tatsächlich sein, dass die Wolkendecke einmal kurz aufbricht und die Sonne auch nochmal so ein bisschen rausguckt. Aber im größten Teil muss ich wirklich sagen, es ist grau und zwischendurch kann es auch kleine Nieselschauer geben. Das alles bei maximal 22 Grad. 17 messen wir davon schon in Gievenbeck und genauso auch bei euch in Gremmendorf.
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5: Einiges los auf den Straßen. Fangen wir an auf der Warendorfer Straße. Da steht ja aktuell 20 Minuten länger. Auf der Wolbecker Straße sieht es ähnlich aus, eine Viertelstunde plus. In Gremmendorf, da fusselt es sich so ein bisschen zusammen auf dem Albersloher Weg, insbesondere an der Kreuzung zum Gremmendorfer Weg. Da braucht ihr, egal aus welcher Richtung ihr kommt, aktuell 10 Minuten plus. Und auf der B51, also wenn ihr von den Autobahnen kommt und weiter Richtung Stadt wollt, dann braucht ihr auch noch ein bisschen länger Geduld, das steht ja auch mit einer Viertelstunde plus. Ansonsten ist alles frei, bis auf in Amelsbüren. Da ist die Wiedaustraße heute Morgen auch noch wegen Bauarbeiten am Kreisverkehr gesperrt. Verkehr wird umgeleitet und vor Ort ist alles ausgeschildert. 4 Blitzer schieße ich euch noch hinterher, die gibt's nur hier bei Antenne Münster. Los geht's in Amelsbüren auf der Davatstraße. Da steht der Blitzer beim Ortsausgang in Richtung Davensberg. In Handorf blitzt es auf der Lützowstraße, Höhe Handorfer Hus. In Ruxel frisch aufgebaut auf der Tilbecker Straße, da blitzt es beim Eingang Hallenbad Ruxel. Und in Stapelskotten steht einer auf der Münsterstraße vor dem großen China-Restaurant. Ich wünsche euch eine gute Fahrt und will euch vor allem nochmal daran erinnern, heute sind ganz, ganz viele Schulanfänger unterwegs und die sind das erste Mal auf ihrem Schulweg unterwegs. Entsprechend sind die noch sehr, sehr unsicher. Fahrt bitte ganz besonders vorsichtig. Und solltet ihr unterwegs noch was sehen, was ich nicht gemeldet habe, meldet euch gerne rein über Münster 28 95 40.
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0: Billy Humberstone mit To Love Somebody um 8:12 hier bei Antenne Münster an diesem wichtigen Donnerstag. Zumindest für 2700 Kinder hier in Münster und natürlich auch ihren Eltern. Die haben heute nämlich ihren ersten Schultag. Und ihr wisst ja, wie es ist. Wann immer sich irgendwo eine Tür öffnet, dann hat sich zwangsläufig irgendwo davor eine Tür geschlossen. Ja, und in diesem Fall sind es die Türen der Kitas dieser Stadt. Und aus der Kita in Mecklenbeck haben wir eine ganz, ganz niedliche Botschaft von Sabine erhalten. Hört mal.
1: Hallo, liebe Kinder der Kita Mecklenbeck. Liebe Pinguine, Mäuse und Bärenkinder. Wir alle, eure Erzieher der Kita Mecklenbeck, wünschen euch heute einen wunderschönen, unvergesslichen Tag mit tollen Erlebnissen, super Lehrern und neuen Freundschaften. Denkt immer daran, ihr seid wundervoll, mutig und klug, jeden einzelnen Tag. Und jetzt rockt die Bude und habt viel Spaß. Liebste Grüße, eure Sabine und das Team der Kita Mecklenbeck. Tschüssli mit Müsli.
0: Ganz niedlich, ich hab Tränen in den Augen. Ja, und Sabine hat sich für die Kids noch einen Song gewünscht. Andreas Burani, auf uns ist das jetzt für alle neuen Erstklässler hier in Münster. Viel Spaß.

0: Coldplay. Feels Like I'm Falling in Love um 20 Minuten nach 8. Läuft bei euch vielleicht im Auto? Vielleicht sitzt ihr gerade zum Beispiel im Auto auf der Warendorfer Straße und wartet eure Zeit ab. 10 Minuten plus aktuell, der Berufsverkehr ist gestartet, es ist eine Menge los. Freunde, ihr seid nicht allein, ich bin bei euch und ihr seid auch im wahrsten Sinne des Wortes nicht allein. Denn heute machen sich 2700 Grundschüler ganz frisch neu auf ihren Schulweg. Die wurden eingeschult, die Erstklässler sind jetzt zum ersten Mal auf dem Schulweg unterwegs und deswegen sind sie noch ganz besonders unsicher bei dem, was sie da gerade machen. Daher mein großer Appell bitte an euch, fahrt ganz besonders vorsichtig. Ihr erkennt die Kleinen an den gelben Mützen. Das sind die i-Dötzchen, die sind heute zum ersten Mal auf ihrem Schulweg unterwegs. Die sind, wie gesagt, sehr unsicher unterwegs. Fahrt bitte ganz, ganz besonders vorsichtig. Auch wenn sie keine gelben Kappen aufhaben, passt ein bisschen auf euch auf, okay?
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2: Hallo, ich bin Maja, ich wohne in Gievenbeck und ich wünsche euch einen schönen ersten Start und hoffe, ihr habt was Cooles in eurer Schultüte vor.

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1: Mit Michael Wessels, guten Morgen. Die Toten Hosen haben Münster zum Beben gebracht. 25.000 Fans haben sich gestern Abend auf dem Festivalgelände des MCC Halle Münsterland von der Düsseldorfer Kult-Punkrock-Band verabschiedet. Bis Sommer kommenden Jahres ist die Band um Frontsänger Campino auf Trink aus. Wir müssen gehen, Abschiedstour. Auch hier in Münster haben die Hosen örtliche Stargäste auf die Bühne geholt. Ingo Donut und Marian Gold von Alphaville. Eindrücke vom Toto-Hosen-Konzert findet ihr auf antennemünster.de. Nach dem versuchten Sprengstoffanschlag am Leipziger Flughafen bereiten die EU-Außenminister weitere Sanktionen gegen Russland vor. Die Staaten des Bündnisses haben sich bei einem Treffen in Irland hinter Deutschland gestellt, wie auch NATO-Generalsekretär Mark Rutte. Medienberichten zufolge sind inzwischen zwei Verdächtige identifiziert. Dabei handelt es sich um Männer mit russischer Staatsbürgerschaft, die sich inzwischen wohl wieder im Ausland aufhalten. Nach den mutmaßlichen Anschlägen auf Stromanlagen in Brandenburg und Nordrhein-Westfalen wird darüber debattiert, wie kritische Infrastruktur besser geschützt werden kann. NRW-Innenminister Herbert Reul hat im ZDF gesagt, man müsse diskutieren, ob die Betreiber zum Beispiel Videoüberwachung und Drohnenabwehr einsetzen dürften. Der Vize-Vorsitzende des Bundesverbands für den Schutz kritischer Infrastrukturen, Hans-Walter Borries, sprach dagegen von einer neuen Dimension der Bedrohung und verwies auf die Verantwortung der Bundespolizei. Rund 2700 Kinder gehen heute hier in Münster zum ersten Mal zur Schule. Zum Schulstart beginnt auch wieder unsere Aktion Münster sieht gelb. Wir möchten, dass alle Schulanfänger in unserer Stadt sicher zur Schule und wieder nach Hause kommen. Dazu haben alle von uns leuchtend gelbe Käppis bekommen. Die sind das Signal für die Verkehrsteilnehmer Fuß vom Gas. Die Polizei kontrolliert in den kommenden Wochen verstärkt vor den Grundschulen hier in Münster. 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
2: Ist ganz schön grau draußen, hä? Es wird wohl auch erst noch so ein bisschen bleiben, frühestens gegen Nachmittag. Kommt mal kurz die Sonne raus, wenn der Wind gut steht, muss ich dazu sagen. Bis dahin ist und bleibt es meist grau und hin und wieder gibt es sogar auch kleinere Nieselschauer. Packt euch also eine Regenjacke ein oder einen kleinen Regenschirm. Das alles bei maximal 22 Grad. Aktuell sind es 18 in Oppenberg und auch auf der Lottenheide.
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2: Na, so langsam aber sicher nimmt der Berufsverkehr ab. Aktuell noch 10 Minuten plus auf der Warendorfer Straße. Und vor der Spinne steht ihr an, wenn ihr von den Autobahnen kommt, da sind es 15 Minuten plus. Alles andere sieht aber halbwegs so wild aus. In Amelsbüren ist die Wiedaustraße heute Morgen noch wegen Bauarbeiten am Kreisverkehr gesperrt. Verkehr wird umgeleitet. Vor Ort ist alles ausgeschildert. 4 Blitze habe ich noch für euch. Die gibt's nur hier bei Antenne Münster. Und den ersten, den haben wir von Luna per WhatsApp-Sprachnachricht bekommen.
3: Hallo, ich heiße Luna und ich wollte eine Blitze melden. Die steht direkt am Eingang des Hallenbad Ruxel und die wird gerade aufgebaut.
2: Also ciao. In Ruxel. Auf der Tilbecker Straße blitzt es beim Eingang Hallenbad Ruxel. Vielen, vielen lieben Dank für diese tolle Sprachnachricht, liebe Luna. Weiter geht's in Stapelskotten auf der Münsterstraße. Da steht der Blitzer vor dem großen China-Restaurant. In Amelsbüren blitzt es auf der Davatstraße beim Ortsausgang Richtung Davensberg und in Handorf auf der Lützowstraße vor dem Handorfer Hof. Ich wünsche euch eine gute und sichere Fahrt. Möchte euch nochmal dran erinnern, heute sind ganz, ganz viele Schulanfänger zum ersten Mal auf ihrem Schulweg unterwegs. Entsprechend sind die noch sehr unsicher, habt also eure Augen auf und fahrt ganz besonders vorsichtig. Und solltet ihr unterwegs noch was sehen, was ich nicht gemeldet habe, gerne her damit. Klingelt durch über Münster 28 95 40.
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4: Hey! Hi, hier ist Valentina aus der Innenstadt und ich wünsche euch einen ganz tollen Start in die Schule und lasst euch nicht einschüchtern, wenn am Anfang alles ganz viel ist. Ihr werdet euch bestimmt sehr schnell gut zurechtfinden.

0: Junge, Junge, was war das bitte für ein wilder Abriss gestern Abend? Wie ihr seid. Das waren Campinos letzte Worte gestern Abend beim letzten und auch größten Toten-Hosen-Konzert hier bei uns in Münster. 25.000 von euch haben die ganze Stadt auf den Kopf gestellt, haben durch den ganzen Abend gerockt. Man hat euch wirklich überall gehört. Also bis nach Kremmendorf habe ich es gehört. Der Wind, der stand gut. Und es klang, als hättet ihr eine Menge Spaß gehabt.
1: Das Konzert war einfach mega. Sonst war ich bisher noch nicht auf dem Hosen-Konzert, aber weil es jetzt die Abschiedstournee ist und weil ich mit den Toten-Hosen aufgewachsen bin, ich bin 90er-Kind, ja, hat sich gelohnt.
2: Dass die einen Mix über ihre komplette Geschichte gespielt haben. Also nicht nur die letzten 10 Jahre, sondern alles. Das war total geil.
3: Ich komme aus Amelsbüren und bin sehr stolz, dass Münster sowas ausgeführt hat. Wir hoffen, dass sie wiederkommen.
4: Ganz großartig. Meine Stimme ist nicht mehr so gut, aber es war gut.
0: Das hört man. Ihr habt also ordentlich gefeiert und ein bisschen traurig seid ihr auch, weil es nun mal die Abschiedstournee ist. Ihr müsst aber nicht traurig sein. Noch ist es ja nicht durch mit den Hosen. 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Und schon mal für die Stimmung im Vorfeld, ne, für die Vorfreude. Hier die Toten Hosen mit ihrem Mega-Hit Bonnie und Clyde. 8:46 Uhr haben wir's. Moin!

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1: Mit Michael Wessels. Guten Morgen.
2: Das größere Problem ist, ob wir alle bereit sind zu sagen, jawohl, wir geben da zusätzliche rechtliche Möglichkeiten.
1: NRW-Innenminister Herbert Reul meint, man müsse jetzt diskutieren, ob die Betreiber von Stromanlagen zum Beispiel Videoüberwachung und Drohnenabwehr einsetzen dürfen. Reul beteiligt sich damit an der Diskussion darüber, wie kritische Infrastruktur besser geschützt werden kann nach den mutmaßlichen Anschlägen auf Stromanlagen in Brandenburg und Bergheim bei Köln. Unterdessen geht die Suche nach dem Motiv und den Tätern weiter. Die Ermittler sehen Parallelen zwischen beiden Fällen. Antenne Münster-Reporterin Fiona Reinhardt mit Einzelheiten.
3: Laut den Behörden wurden in beiden Fällen in der Nähe der Angriffe Abschussvorrichtungen und Pyrotechnik gefunden und die seien schon länger dort installiert gewesen. Es ist also ein Muster zu erkennen, aber ob es wirklich einen Zusammenhang gibt und wer dahinter steckt, muss noch geklärt werden. Ein Bekennerschreiben liege noch nicht vor. Die Ermittler gehen davon aus, dass beide Vorfälle auf verfassungsfeindliche Sabotage zurückzuführen sind. Während die Ermittlungen noch laufen, werden die Rufe lauter, mehr in den Schutz der kritischen Infrastruktur zu investieren. Gefordert werden zum Beispiel mehr Rechte für Betreiber und ein Backup-System für Notfälle im Stromnetz.
1: Russland reagiert auf die Strafmaßnahmen, die Deutschland im Zusammenhang mit dem Drohnenvorfall am Flughafen Leipzig verhängt hat. Wie Außenminister Sergej Lavrov mitteilte, sind alle Niederlassungen des Goethe-Instituts in Russland geschlossen worden. Es handele sich um eine Reaktion auf die angekündigte Schließung des russischen Hauses in Berlin. Deutsche Behörden gehen davon aus, dass die Kultureinrichtung auch zu Spionagezwecken genutzt wird. Die Bundesregierung macht Russland für den gescheiterten Anschlag mit einer Sprengstoffdrohne Anfang August verantwortlich und schließt deshalb neben dem russischen Haus auch das Generalkonsulat in Bonn. Auch die Europäische Union bereitet weitere Sanktionen gegen Russland vor. Welche Themen brennen den Münsteranern unter den Nägeln? Das wollen die drei Kandidaten von Münsters Grünen für die Landtagswahl im kommenden Frühjahr herausfinden. Noch bis Oktober sind sie deshalb in der Innenstadt und in Stadtteilen mit ihrer Sag-mal-Münster-Tour unterwegs, um mit den Menschen ins Gespräch zu kommen. Zur Halbzeit der Tour haben Birgit Wolters, Richard Mannwald und Robin Korte Zwischenbilanz gezogen. Antenne Münster-Chefreporter Matthias Menne berichtet.
4: Die Gesprächsbereitschaft ist groß, die Erwartungen an die Landespolitik sind es auch, stellen die drei grünen Kandidaten fest. Ein wichtiges Thema, das die Menschen in Münster beschäftigt, ist der Klima- und Hitzeschutz, gerade auch nach dem heißen Sommer und den Waldbränden auch in NRW. Viele sorgen sich auch um die Zukunft der Demokratie, das gerade auch mit Blick auf die Rolle der AfD. Und auch mehr Chancengleichheit, insbesondere für Kinder, ist eine Forderung, die immer wieder kommt. Ende November wollen die NRW-Grünen ihr Landtagswahlprogramm beschließen. Die münsterschen Kandidaten wollen dort dann auch Anregungen ihrer Sag-mal-Münster-Tour wiederfinden.
1: Die Toten Hosen haben Münster zum Beben gebracht. 25.000 Fans haben sich gestern Abend auf dem Festivalgelände des MCC Halle Münsterland von der Düsseldorfer Kult-Punk-Rock-Band verabschiedet. Bis Sommer kommenden Jahres ist die Band um Frontsänger Campino auf Trink aus, wir müssen gehen, Abschiedstour. Auch in Münster haben die Hosen örtliche Stargäste auf die Bühne geholt. Es waren Ingo von den Donuts und Marian Gold von Alphaville. Eindrücke vom Toto-Hosen-Konzert findet ihr auf antennemünster.de. 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
6: Ich frage mich ja immer, wer Anfang September schon den ganzen Weihnachtskram aus den Supermärkten rausholt. Wenn ich jetzt aber so rausgucke, würde ich mich am liebsten anschließen. Also ganz ehrlich, so ein schöner heißer Tee, paar Lebkuchen dazu und es passt, oder? Es ist sehr, sehr herbstlich, alles grau draußen und auch sehr, sehr windig. Das bleibt auch für den Großteil des Tages so. Gegen Nachmittag könnten wir so ein bisschen Glück haben, dass der Wind uns in die Karten spielt und die Wolken mal so ein bisschen wegschubst und hin und wieder mal die Sonne rausguckt. Genauso gut kann es aber auch in die andere Richtung gehen und wir bekommen ein paar Nieselschauer. Es ist so eine kleine Wundertüte heute bei maximal 22 Grad. 19 haben wir schon, messe ich gerade im Südpark und genauso auch bei euch in Körde.
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6: Das sieht gut aus. Der Berufsverkehr ist größtenteils durch. Ich sehe so ein paar 5 Minuten, aber die sind der Rede nicht wert. Das habt ihr schnell abgefrühstückt. Noch eine ganz, ganz wichtige Info an alle Verkehrsteilnehmer da draußen. Ab heute sind ganz, ganz viele Schulanfänger wieder ganz unsicher auf ihrem Schulweg unterwegs. Fahrt bitte ganz besonders vorsichtig und haltet die Augen auf. Ansonsten habe ich noch 4 Blitzer für euch. Die gibt's nur hier bei Antenne Münster. Los geht's in Amelsbüren. Da blitzt es auf der Davatstraße. Das ist beim Ortsausgang in Richtung Davensberg. In Handorf steht einer auf der Lützowstraße vorm Handorfer Hus. In Rooksel steht einer auf der Tilbecker Straße beim Hallenbad Rooksel. Und in Stapelskotten blitzt es auf der Münsterstraße vor dem großen China-Restaurant. Euch eine gute Fahrt und wenn ihr noch was gesehen habt, was ich nicht gemeldet habe, klingelt gerne durch 0251 28 95 40.
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6: So, mal ein freundliches Guten Morgen in die Runde geschmissen und auch nochmal ein ganz besonderes freundliches Guten Morgen hinterher an alle Erstklässler, die jetzt zu ihrem ersten Schultag aufbrechen. Habt einen ganz, ganz tollen Start, ihr Lieben. Ganz viel Spaß euch beim gegenseitigen Kennenlernen und da kommt der Papa jetzt raus, esst nicht alle Süßigkeiten aus der Schultüte auf einmal auf, dann liegt er morgen schon wieder flach, dann war's das schon wieder mit der Schule. Das wäre doch auch schade, oder? Ach ja, und liebe Grüße von Anna soll ich euch ausrichten.
8: Hallo, ich bin Anna. Ich wünsche euch viel Spaß in der Schule und einen tollen Schulstart. 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
1: Bei der Wettervorhersage weiß heutzutage im Freundeskreis jeder immer alles besser.
2: Nee, meine App sagt Schauer ab 15.10 Uhr.
1: Selbst wenn es draußen in Strömen regnet, sagen die...
3: Nee, laut App scheint aktuell aber draußen die Sonne. Das müsste auch stimmen.
1: In Wahrheit ist es aber sowieso egal, wie das Wetter ist. Entscheidend ist doch, wie wir damit umgehen. Die einen finden alles falsch, wenn die Sonne scheint...
4: Ich krieg dann direkt Kreislaufprobleme.
1: Und wenn's dann frischer wird und ein bisschen windig?
4: Nee, da tränen mir immer die Augen.
1: Zum Glück gibt's aber auch in jedem Freundeskreis diesen einen ganz harten Typen. Der trägt immer kurze Hose, T-Shirt und so Plastiklatschen und steht bei Regen, bei Wind und im Winter bei Minusgraden draußen und sagt:
5: Oh, herrlich, oder? Und wir müssen echt mal wieder grillen.
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0: 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Chasing Cars von Snow Patrol um 8:45 hier bei Antenne Münster am Donnerstag. Also quasi dem kleinen Freitag, sagt man ja, ne? Das Wochenende steht vor der Tür und wenn ihr noch keinen Plan habt, was ihr treiben sollt, gerade bei diesem Urselwetter, hier nochmal meine wärmste Empfehlung für Körperwelten. Bis Sonntag habt ihr dann noch die Chance, euch die Ausstellung anzuschauen. Und das ist vielleicht ein bisschen gruselig, wenn man drüber nachdenkt, aber es ist vor allem sehr, sehr faszinierend, denn bei Körperwelten sind echte Körper und Körperteile ausgestellt und ihr lernt so richtig was darüber, wie wir Menschen eigentlich so funktionieren. Lothar aus Münster ist pensionierter Biolehrer. Der hat sich Körperwelten schon vor 20 Jahren in Köln angeschaut. Und der hat jetzt mal so ein bisschen den Vergleich gezogen und sagt, das ist mittlerweile was ganz anderes geworden.
1: Also im Unterschied zu der Ausstellung in Köln vor 20 Jahren ist diese Ausstellung längst nicht so reißerisch. Enthält nicht so viele Plastinate, sondern viel auch ganz wichtige andere Informationen. Beispielsweise wie Krebs entsteht, wie Cholesterin wirkt, wie Alzheimer sich entwickelt. Und das hat mich fasziniert. Auch die Entwicklung des Menschen, diese Größenverhältnisse bei den Embryonen. Das sind ganz neue Aspekte hier. Und ich glaube, dass alle so den falschen Eindruck haben. Die ekeln sich so ein bisschen vor diesen Plastinaten. Aber das ist eigentlich nur so am Rande. Das Entscheidende ist eigentlich, dieses Wunderwerk Mensch in vielerlei sehr anschaulichen Abbildungen und in natürlicher Größe darzustellen. Und dafür lohnt es sich immer, diese Ausstellung anzusehen. Oh.

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1: Mit Michael Wessels, guten Morgen. Nach den mutmaßlichen Anschlägen auf Stromanlagen in Brandenburg und Bergheim bei Köln wird darüber debattiert, wie kritische Infrastruktur besser geschützt werden kann. Der nordrhein-westfälische Innenminister Herbert Reul setzt sich dafür ein, dass die Betreiber zum Beispiel Videoüberwachung und Drohnenabwehr einsetzen dürfen. Der Vizevorsitzende des Bundesverbands für den Schutz kritischer Infrastrukturen, Hans-Walter Borries, spricht von einer neuen Dimension der Bedrohung und sieht die Bundespolizei in der Verantwortung. Unterdessen wird berichtet, dass auch auf den Rüstungskonzern Rohde & Schwarz in München ein Anschlag mit 2 Brandsätzen verübt worden ist. Einer zündete, den zweiten mussten Spezialkräfte unschädlich machen. 2 Verdächtige wurden festgenommen. Russland reagiert auf die Strafmaßnahmen, die Deutschland im Zusammenhang mit dem Drohnenvorfall am Flughafen Leipzig verhängt hat. Laut Außenminister Sergei Lavrov sind alle Niederlassungen des Goethe-Instituts in Russland dicht gemacht worden. Zuvor ist in Deutschland das russische Haus in Berlin geschlossen worden. Deutsche Behörden gehen davon aus, dass die Kultureinrichtung auch zu Spionagezwecken genutzt wird. Die Bundesregierung macht Russland für den gescheiterten Anschlag mit einer Sprengstoffdrohne Anfang August verantwortlich. Auch die Europäische Union bereitet deshalb weitere Sanktionen gegen Russland vor. Welche Themen brennen den Münsteranern besonders unter den Nägeln? Das wollen die 3 Kandidaten von Münsters Grünen für die Landtagswahl im kommenden Frühjahr herausfinden. Noch bis Oktober sind sie deshalb in der Innenstadt und den Stadtteilen mit ihrer Sag-mal-Münster-Tour unterwegs. Zur Halbzeit der Tour haben Birgit Wolters, Richard Mannwald und Robert Korte Zwischenbilanz gezogen. Ein wichtiges Thema in Münster ist demnach der Klima- und Hitzeschutz. Viele sorgen sich auch um die Zukunft der Demokratie und fordern mehr Chancengleichheit, insbesondere für Kinder. Der Preis für Superbenzin der Sorte E10 hat einen neuen Höchststand erreicht. Der Preis für einen Liter sei gestern im bundesweiten Tagesdurchschnitt auf 2,22 Euro gestiegen und habe damit den bisherigen Rekord von 2,20 Euro aus dem März 2022 übertroffen. Das teilt der ADAC heute mit. Inflationsbereinigt waren die Spritpreise im Jahr 2012 höher als derzeit. 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
2: Naja, sexy geht anders. Grau kann ganz hübsch sein, am Himmel finde ich es heute aber ehrlich gesagt nicht so dufte. Gut, wir wollen aber auch den Tag nicht vor dem Abend beschimpfen bzw. abschreiben. Heute Nachmittag haben wir noch die große Chance, dass der Wind mal in die andere Richtung bläst, sodass er die Wolken nicht nach Münster reinträgt, sondern aus Münster rausscheucht und die Sonne zwischendurch mal rausblinzeln kann. Es scheint auf jeden Fall ganz so, das ist meine Vorhersage. Heute Nachmittag bricht die Wolkendecke auf und die Sonne kommt nochmal raus. Zwischendurch vielleicht auch nochmal ein bisschen die Gefahr, dass Nieselschauer dabei sind. Aber das ist alles gar nicht so schlimm. Das sind wirklich nur ganz, ganz kurze und kleine Schauer. Das alles bei maximal 22 Grad. Aktuell haben wir die 20er-Marke auch gebrochen. Ich messe 20 Grad im Südpark und genauso auch in Körde.
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2: Der Berufsverkehr ist soweit durch. Es ist alles frei. Es bleibt nur noch die Erinnerung daran, dass ganz viele Schulanfänger gerade noch sehr unsicher zum ersten Mal auf ihrem Schulweg unterwegs sind. Die, die jetzt noch unterwegs sind, fahrt bitte ganz besonders vorsichtig, haltet die Augen auf, Münster sieht gelb. Wir haben allen 2700 Grundschulkindern, die jetzt eingeschult werden, gelbe Käppis verpasst, damit ihr sie gut sehen könnt. Aber grundsätzlich gilt für euch, bitte vorsichtig sein, haltet die Augen auf. Am Ende wird das Ganze noch belohnt, ich verrate euch, wo die 4 Blitzer stehen. Die gibt's nur hier bei Antenne Münster. Los geht's in Amelsbüren auf der Davidstraße. Da steht der Blitzer beim Ortsausgang Richtung Davensberg. In Handorf steht einer auf der Lützowstraße vor dem Handorfer Hus. In Rooksel blitzt es auf der Tilbecker Straße vorm Hallenbad. Und in Stapelskotten steht der letzte auf der Münsterstraße vor dem großen China-Restaurant. Euch eine gute Fahrt, haltet wie gesagt bitte die Augen auf. Fahrt ganz besonders vorsichtig und solltet ihr unterwegs noch was sehen, was ich nicht gemeldet habe, könnt ihr gerne durchklingeln. 0251 28 95 40.
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0: Na? Habt ihr es gestern nochmal geschafft? Habt ihr die Toten Hosen tatsächlich nochmal live gesehen?
1: Die Gäste waren mega stark, die Vorbands waren mega stark und dass Münster so stabil ist, ist auch einfach. Das war eine Message heute, finde ich.
2: Das ist schon emotional. Ich war schon auf vielen Konzerten. Deswegen versuche ich, noch viele mitzunehmen bei dieser Tour. Und klar, ist schon besonders.
3: Zum Schluss die Zugaben, die vier, die Jungs sind immer wieder rausgekommen. Das war richtig, richtig geil. Sehr besonders. Ja, es darf weitergehen. Noch ein paar Jährchen. Dankeschön. Wir tragen sie auch gerne auf die Bühne.
0: Ja, darf gern weitergehen. Wird's aber nicht mehr. Die Hosen machen Schluss, die gehen in Rockerrente. Vorher spielen sie aber nochmal ein ganz exklusives Konzert und zwar für unsere Aktion Lichtblicke. Am 3. Dezember in Dortmund und ihr könnt dabei sein und nicht einfach irgendwie, sondern for free.
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0: Wie war's, Tote Hosen for free? Jetzt ist die große Frage, wie kommt ihr an die begehrten und auf 1300 limitierten Tickets ran? Ist eigentlich relativ easy. Wir haben auf antennemünster.de einen Ticketshop eingerichtet, da könnt ihr die Tickets ziehen. So, aber es gibt natürlich einen Haken. Ihr kommt nur mit einem Codewort rein. Dieses Codewort, das verraten wir euch immer kurz, bevor wir den Shop aufmachen, hier bei uns im Programm. Ihr müsst also eigentlich nur weiter Radio hören und auf das Codewort warten und schon könnt ihr euch in die Schlange stellen. So, ich bin jetzt raus für heute. Ich kann euch da jetzt auch nicht weiterhelfen mit dem Codewort. Ich weiß es nicht, ich kann es euch nicht verraten. Aber ich habe gehört, hier geht's gleich weiter mit Kevin Zimmer und der hat heute nochmal ein Codewort parat. Also bleibt gern dran. Und dann hören wir uns morgen früh, wenn ihr Bock habt, ab 6 wieder. Bis dahin wünsche ich euch ganz viel Spaß, jetzt auch mit ATC und Around the World, 9:46 Uhr. Moin!

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2: Mit Danny Hoppe, guten Morgen. Gefühlt geht es momentan Schlag auf Schlag. Nach den Angriffen auf die Stromversorgung in NRW und Brandenburg wird jetzt schon wieder ein Anschlagsversuch gemeldet. Diesmal in München. Ziel war offenbar ein Rüstungsunternehmen. Thorsten Adolfs aus dem News-Team, was ist darüber bis jetzt bekannt?
3: Es hat dort in der vergangenen Nacht eine Brandattacke auf eine Baustelle gegeben und es heißt, der Anschlagsversuch habe sich gegen ein Unternehmen aus dem Rüstungsbereich gerichtet. Das hat das Landeskriminalamt mitgeteilt. Man vermute einen politischen Hintergrund, heißt es. Und es wurden später zwei Menschen festgenommen. Nach Informationen der Bild soll es sich um eine Frau und einen Mann aus Bulgarien handeln. Laut Augenzeugen sollen die Brandsätze aus einem fahrenden Auto herausgeworfen worden sein.
2: Ja, lass uns nochmal über die Anschläge auf die Stromversorgung bei uns in NRW und in Brandenburg sprechen. Weiß man da schon mehr?
3: Nein, dazu gibt es keine neuen Angaben. Es gäbe aber Parallelen, sagte NRW-Innenminister Reul. In beiden Fällen wurden Abschussvorrichtungen für Pyrotechnik genutzt, um die Stromversorgung zu unterbrechen. Also es scheinen im Moment zwei Varianten möglich. Zum einen, dass die Täter aus dem linksextremistischen Bereich kommen und zum anderen, dass die Fälle aus dem Ausland von staatlichen Akteuren koordiniert wurden. Mittlerweile wird bei uns darüber diskutiert, wie kritische Infrastruktur besser geschützt werden kann. NRW-Innenminister Reul hat dazu im ZDF gesagt, man müsse darüber nachdenken, ob die Betreiber solcher Anlagen zum Beispiel Videoüberwachung und Drohnenabwehr einsetzen dürften.
2: Danke, Thorsten. Und jetzt weitere Meldungen im Überblick. Der Iran-Krieg ist wieder aufgeflammt und das merken wir sofort an der Zapfsäule. Der Liter Super E10 kostet momentan so viel wie noch nie. Der Preis lag gestern im bundesweiten Durchschnitt bei 2,21 Euro. Das hat der ADAC vorhin mitgeteilt. Die Zahl der Hitzetoten in diesem Sommer hat sich nochmal erhöht. Das Robert-Koch-Institut spricht in seinem neuen Wochenbericht inzwischen von 16.300 hitzebedingten Sterbefällen in Deutschland. Das ist ein absoluter Höchststand. Die bislang höchste Zahl an Hitzetoten wurde im Jahr 2018 registriert mit geschätzt 8.900 Fällen. Die SPD-Bundestagsfraktion kommt in Berlin heute zur Klausurtagung zusammen und sie hofft offenbar auf Impulse aus dem Showgeschäft. Denn Entertainer Harpe Kerkeling wird dort einen Vortrag zum Thema Demokratie und Toleranz halten. Danach will er mit den Abgeordneten diskutieren. Selbstfahrende Autos sind für viele Autofahrer immer noch ein Traum, vor allem für die, die viel pendeln müssen. In London ist man da zumindest schon mal einen Schritt weiter. Dort fahren ab heute die ersten kommerziellen Robotaxis. Sie gehören den Fahrdienstleistern Uber und Wave. Viele sind es zum Start noch nicht. Uber spricht von einem zweistelligen Bereich. Dazu sitzen jetzt erstmal auch noch Mitarbeiter der Unternehmen hinterm Steuer aus Sicherheitsgründen. London soll laut Wave nur der Anfang sein. Ähnliche Angebote seien in Tokio und 10 weiteren Städten geplant. Heißt es. Auch in Deutschland testen private Fahrdienstleister schon das autonome Fahren. Und das waren die Nachrichten mit Danny Hoppe.
4: Das Wetter. Ich sag mal so langsam können wir mal wieder so ein paar schöne, trockene Sommertage bekommen. Also für meinen Geschmack. Darf man sich das jetzt schon wieder wünschen? Naja gut. Heute ist es eher grau. Wir bekommen ab und zu mal ein bisschen leichten Regen ab und das bei Werten bis 24 Grad in der Spitze. So ab dem späten Nachmittag wird es ein bisschen windiger, teils böig. Passt da auf. Morgen müssen wir dann mit Gewittern rechnen. Mehr Regen und es wird noch mal windiger bei bis zu 18 Grad.
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4: Und das sind die längsten Staus. Alles ab 13 Minuten. A2 Dortmund-Oberhausen zwischen Gladbeck-Ellinghorst und Oberhausen-Königshardt. 5 Kilometer, 14 Minuten on top. A3 Köln-Oberhausen zwischen Duisburg-Wedau und Oberhausen-Dierich. 3 Kilometer, 13 Minuten mehr. A4 Aachen-Köln zwischen Kreuz-Köln-West und Köln-Eiffeltor. 5 Kilometer, 13 Minuten. Die A4 Olpe-Aachen zwischen Kreuz-Köln-Ost und Kreuz-Köln-Süd. 6 Kilometer. Hier müsst ihr mit 42 Minuten Zeitverlust rechnen. A40 Dortmund-Duisburg zwischen Dreieck-Bochum-West und Dreieck-Essen-Ost. 8 Kilometer plus 15 und die A559 Köln-Porz, Köln-Gremberg zwischen Köln-Gremberg-Hofen und Kreuz-Köln-Gremberg. 2 Kilometer plant 13 Minuten mehr Zeit ein. Allen unterwegs, gute Fahrt mit uns. Und das sind die längsten Staus. Alles ab 13 Minuten. A2 Dortmund-Oberhausen zwischen Gladbeck-Ellinghorst und Oberhausen-Königshardt. 5 Kilometer, 14 Minuten on top. A3 Köln-Oberhausen zwischen Duisburg-Wedau und Oberhausen-Dierich. 3 Kilometer, 13 Minuten mehr. A4 Aachen-Köln zwischen Kreuz-Köln-West und Köln-Eiffeltor. 5 Kilometer, 13 Minuten. Die A4 Olpe-Aachen zwischen Kreuz-Köln-Ost und Kreuz-Köln-Süd. 6 Kilometer. Hier müsst ihr mit 42 Minuten Zeitverlust rechnen. A40 Dortmund-Duisburg zwischen Dreieck-Bochum-West und Dreieck-Essen-Ost. 8 Kilometer plus 15. Und die A559 Köln-Porz, Köln-Gremberg zwischen Köln-Gremberghofen und Kreuz-Köln-Gremberg. 2 Kilometer, plant 13 Minuten mehr Zeit ein. Allen unterwegs, gute Fahrt mit uns.
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4: Ich bin Kevin Zimmer, schönen Donnerstag. Pretty sure.

Immer noch eine großartige Nummer. Von Lady Gaga und Bradley Cooper und Shallow hier bei uns. So, erster Schultag nach den Sommerferien ist geschafft. Ich weiß, noch nicht für die Erstklasse.

0: dass man in eine größere Schule gekommen ist, ja? Das erste Mal in die 5. Klasse, in die weiterführende Schule, ja? So, wie war's, frage ich euch.
1: Aufregend, aber auch sehr cool.
2: Man hat viele neue Leute kennengelernt, auch man war jetzt ja erst auf der Grundschule und war man dann die Größten und jetzt ist man auf einmal wieder die Kleinsten und alle sind größer als einem und viele neue Ausdrücke und neue Gesichter und es ist dann auch ganz aufregend, wenn man so eine große Schule hat, dann auf so einen ganz neuen Pausenhof.
1: Wir haben ein Spiel gespielt, das heißt Alle die, da haben wir uns so kennengelernt, dann steht einer in der Mitte und sagt, alle die beispielsweise einen blauen Pullover anhaben, müssen die Plätze tauschen.
0: Okay, ich habe ein blaues T-Shirt an. Das ist, wo muss ich mich jetzt hinsetzen? Ne?
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1: Um 10.30 Uhr mit Michael Wessels. Guten Tag. Nach den mutmaßlichen Anschlägen auf Stromanlagen in Brandenburg und Bergheim bei Köln wird darüber diskutiert, wie kritische Infrastruktur besser geschützt werden kann. NRW-Innenminister Herbert Reul setzt sich dafür ein, dass die Betreiber zum Beispiel Videoüberwachung und Drohnenabwehr einsetzen dürfen. Unterdessen wird berichtet, dass auch auf den Rüstungskonzern Rohde & Schwarz in München ein Anschlag mit 2 Brandsätzen verübt worden ist. Einer zündete, den zweiten mussten Spezialkräfte unschädlich machen. 2 Verdächtige wurden festgenommen. In den kommenden 2 Jahren wird hier in Münster das Mövenpick-Hotel am Aasee umfassend modernisiert. Unter anderem werden die Zimmer und Bäder erneuert. Außerdem werden Veranstaltungsräume, Restaurants, die Bar, die Lobby und die Terrasse auf neuesten Stand gebracht. Während der gesamten Modernisierungsphase bleibt das Mövenpick-Hotel geöffnet. Seit fast 45 Jahren ist das Hotel in Münster etabliert und steht für Qualität, Gastfreundschaft und exzellenten Service. Neuer Betreiber ist jetzt die Odyssey Hotel Group. Die Immobilie gehört dem LVM. Im Verkehrsknotenpunkt Spinne an der Umgehungsstraße gibt es am Wochenende noch einmal Bauarbeiten. Dafür wird von Samstag 18 Uhr bis Sonntag 18 Uhr die Rampe vom Autobahnkreuz Münster Süd auf die Umgehungsstraße gesperrt. Es sind noch ein paar Restarbeiten fällig. Unter anderem muss der Fahrbahnübergang zur Brücke angepasst werden. Außerdem wird die endgültige Fahrbahnmarkierung aufgetragen. Bis Ende Oktober wird auch noch unter den Brücken an den Straßen bis zur Kreuzung Weseler Straße gebaut. 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Noch zeigt sich das Wetter von seiner eher wolkigen Seite. Am Nachmittag scheint die Sonne dann hin und wieder. Es bleibt aber auch weiterhin dabei, dass einzelne Schauer möglich sind. Bei maximal 22 Grad heute hier in Münster. Jetzt gerade haben wir 18 Grad in Sprakel, 19 auf dem Domplatz. Der Antenne Münster Verkehr. Keine Meldungen über Störungen. Jetzt die neuesten Blitzer. Nur bei Antenne Münster. In Ruxel an der Hohenholder Straße Höhe Wortstiege. In Amelsbüren an der Darwartstraße Höhe Ortsausgang Richtung Davensberg. In Handorf an der Lützowstraße Höhe Handorfer Hus. In Ruxel an der Tilbecker Straße Höhe Eingang Hallenbad Ruxel. In Stapelskotten an der Münsterstraße Höhe Großes China-Restaurant. Denkt bitte daran, viele Schulanfänger sind gerade noch sehr unsicher auf ihrem Schulweg unterwegs. Fahrt also bitte besonders vorsichtig. Und wenn ihr noch etwas seht, Staus, Blitzer, Störungen, immer gerne melden. Anrufen oder eine WhatsApp-Sprachnachricht schicken an Münster 28 95 40.
2: Er ist ein Kind geblieben. Ed Sheeran, kleiner Junge. Und das meine ich jetzt gar nicht böse, ich meine das ganz positiv. Der hat sich so was Schönes Kindliches bewahrt. Ich beweise euch das. Der ist ja gerade auf Nordamerika-Tour. Und dann hat er gesehen, ach guck mal, da in L.A., wo ich gerade bin, da ist Pokémon-Weltmeisterschaft. Und er ist ja ein riesen Pokémon-Fan. Also ist er dahin und hat vor allen Pokémon-Fans den Pokémon-Song gesungen. Pokémon! So, ich habe ihn mit ein paar Pokémon-Karten auch hier hingelockt.
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2: Hier ist er mit Asi zusammen. Ich bin Kevin Zimmer. Tag zusammen.

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0: Ob die schon aus der Kirche wieder raus sind? Ja, so. War gleich 11:15. Ich würde mal sagen, die Kleinen sind heute bepackt mit Schultornister und Schultüte. Erster Schultag, Idötzchen, los geht's. Und die lassen diese Schultüte heute gefühlt nicht mehr los. Weil sie ja wissen wollen, was drin ist. Hoffentlich ein iPhone.
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2: Was tut man eigentlich alles in so eine Schultüte rein? Ne, von der Form her geht ja gar nicht mehr als so ein paar Schokobons. Ein Tablet, Lego oder ein Fahrrad, das passt ja alles gar nicht. Vielleicht wäre so ein Rollkoffer heute viel zeitgemäßer und vor allem rückenschonender für die Kids. Und die Schultüte, die gibt's dann wirklich erst zur Volljährigkeit, wenn die Kinder auch kiffen dürfen. Wieso erinnern wir uns eigentlich alle an unsere Schultüte? Also ganz genau, Farbe, Muster, Maße, wie sie gerochen hat. Aber mal Hand aufs Herz, wisst ihr noch, was euer Partner beim ersten Date anhatte? Obwohl man sich da ja eigentlich viel mehr aufs Auspacken freut. Da sind wir irgendwie ein bisschen abgedriftet, was die Einschulung angeht. Aber wenn ihr mich fragt, war es einfach auch ein pädagogisch wichtiger Exkurs. Und immer dran denken, das ungeschriebene Gesetz der Blaumacher besagt, wenn der Lehrer nach 10 Minuten nicht da ist, dann fällt die Stunde aus.
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0: Und ich habe jetzt Musik von Tiffany Iris, neue Sängerin aus Deutschland, hat vorher immer für andere, zum Beispiel Tokyo Hotel Songs geschrieben. Jetzt will sie ihre Songs selbst singen. Hier ist Vertigo.

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1: Mit Danny Hoppe. Guten Tag. Der Iran-Krieg ist in dieser Woche wieder aufgeflammt und wir müssen nicht lange warten, dass wir das auch an der Tankstelle merken. Die Spritpreise sind wieder deutlich raufgegangen. Thorsten Adolfs aus dem News-Team. Der Liter E10 kostet zurzeit so viel wie noch nie.
2: Ja, der ADAC meldet, dass der Preis für einen Liter E10 im bundesweiten Durchschnitt auf über 2,21 Euro gestiegen ist. So teuer war die Sorte noch nie. Auslöser für den neuen Preissprung ist die Eskalation im Iran-Krieg. Dadurch sind die Rohölpreise massiv in die Höhe geschossen. Außerdem treibt das Niedrigwasser im Rhein die Kosten nach oben, weil dadurch der Transport des Kraftstoffs komplizierter und auch teurer wird. Wer jetzt auf schnelle Hilfe vom Staat hofft, der wird leider enttäuscht. Eine Neuauflage des Tankrabatts lehnt die Bundesregierung ab. Sie sagt, weil gerade sehr viel investiert werden muss, seien die Kassen leer.
1: Ja, wenn man jetzt an der Zapfsäule steht und die Summe auf dem Display sieht, dann tut das erstmal weh. Der ADAC versucht aber so ein bisschen zu beruhigen. Auf den Kilometer gerechnet fielen die zusätzlichen Kosten nicht so hoch aus.
2: Ja, selbst wenn der Spritpreis deutlich anzieht, steigen die Kosten für einen einzelnen gefahrenen Kilometer oft nur um wenige Cent. Andere Faktoren, zum Beispiel der Wertverlust eines Autos, fallen da in den meisten Fällen viel stärker ins Gewicht. Also man sollte sich nicht von den Preisangaben an den Tankstellen verrückt machen lassen. Und wer beim Tanken flexibel ist, der kann zumindest versuchen, die Stoßzeiten zu meiden, um so die günstigsten Preise des Tages zu erwischen, sagt der ADAC.
1: Danke, Thorsten. Und jetzt weitere Meldungen im Überblick. Nach den Angriffen auf die Stromversorgung in NRW und Brandenburg wird jetzt schon wieder ein Anschlagsversuch gemeldet. In München wurden in der Nacht mehrere Brandsätze auf die Baustelle eines Rüstungsunternehmens geworfen. Das bayerische LKA geht von einem politischen Hintergrund aus. Es habe auch zwei Festnahmen gegeben, heißt es. Die Goethe-Institute in Russland werden geschlossen. Das hat der russische Außenminister Lavrov angekündigt. Russland reagiert damit auf die deutschen Maßnahmen nach dem Drohnenvorfall am Leipziger Flughafen. Das Goethe-Institut gehört zu den letzten deutschen Einrichtungen, die in Russland noch tätig sind. Der Trend zum E-Auto setzt sich fort. Im August wurden fast 69.000 neue Stromer zugelassen. Das sind 75% mehr als im Vorjahresmonat. Diese Zahlen hat das Kraftfahrtbundesamt vorgelegt. Insgesamt war im August fast jedes dritte neu zugelassene Auto ein E-Auto. Der Vollrausch am Wochenende gehört für viele junge Männer offenbar noch immer dazu. Das zeigt jetzt eine Befragung im Auftrag des Bundesinstituts für öffentliche Gesundheit. Sie wurde in Köln veröffentlicht. Fast jeder zweite Mann zwischen 18 und 25 Jahren hatte demnach im vergangenen Jahr einen Vollrausch. Bei den jungen Frauen war das nur bei jeder vierten der Fall. Die Studie zeigt gleichzeitig aber auch, dass das regelmäßige Trinken bei jungen Menschen so unbeliebt ist wie noch nie. Beim ersten Glas Alkohol waren Jugendliche außerdem im Schnitt 15 Jahre alt. Für den Suchtbeauftragten der Bundesregierung, Streeck, sind zumindest die letzten beiden Punkte ermutigende Signale. Junge Menschen würden heute seltener trinken und erst später mit Alkohol beginnen. Dazu liege der regelmäßige Konsum auf einem historischen Tiefstand. Trotzdem forderte Streeck noch einmal die geplante Abschaffung des begleiteten Trinkens ab 14 Jahren. Und das waren die Nachrichten mit Danny Hoppe.
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4: Also ich weiß nicht, wie es euch geht. Ich könnte mal wieder so ein paar schöne, trockene Sommertage gebrauchen. Darf man sich das überhaupt schon wieder wünschen? Naja, gut. Heute zeigt sich das Wetter nämlich eher grau. Zwischendurch kommt immer mal wieder leichter Regen runter. Dazu werden maximal 24 Grad erreicht. Ab dem späten Nachmittag frischt der Wind dann auf. Stellenweise ist er auch böig. Morgen sieht es noch unbeständiger aus. Da müssen wir mit Gewittern rechnen. Es gibt mehr Regen, mehr Wind und die Temperaturen schaffen nur bis 18 Grad.
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4: Und jetzt alle Staus ab 9 Minuten Zeitverlust für euch. A2 Dortmund-Oberhausen zwischen Raik-Bottrop und Oberhausen-Königshardt 4 Kilometer plus 9. A3 Köln-Oberhausen zwischen Duisburg-Wedau und Oberhausen-Lierich 3 Kilometer, 8 Minuten mehr. A4 Aachen-Köln zwischen Kreuz-Köln-West und Köln-Eiffeltor 5 Kilometer, 14 Minuten. Die A4 Olpe-Aachen zwischen Kreuz-Köln-Ost und Kreuz-Köln-Süd 6 Kilometer. Hier müsst ihr mit 41 Minuten mehr Zeit rechnen. Die A40 Dortmund-Duisburg zwischen Bochum-Wattenscheid-West und Dreieck-Essen-Ost 5 Kilometer. Seid ihr nach 9 Minuten durch. Genauso auf der A42 Dortmund-Kamp-Lindfort zwischen Gelsenkirchen-Zentrum und Kreuz-Essen-Nord. 4 Kilometer Stau dort, auch 9. Und die A559 Köln-Porz zwischen Köln-Gremberg-Hofen und Kreuz-Köln-Gremberg 1 Kilometer, 9 Minuten. Ich wünsche euch ein gutes Ankommen und vor allen Dingen ein sicheres Ankommen mit uns. So, und jetzt stehen sie da mit ihren Schultüten verloren auf dem Schulhof und wissen irgendwie noch nicht so richtig, dass das jetzt für die nächsten 12 Jahre ihr Alltag ist, ja? Ja, nach 3 Wochen werden sie fragen, wie lange muss ich denn jetzt noch dahin? Und dann werdet ihr denen die Wahrheit sagen müssen. den i-Dötzchen. Ja, schönen ersten Schultag wünsche ich. Ja, da schaut man noch in glückliche Gesichter. Das wird sich bald ändern, ja. Ja, was denn? Ich sag doch nur die Wahrheit. Aber nein, es ist ein toller Tag heute.
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4: Und viele glauben ja wirklich, der heutige Schultag, so ist Schule. Klasse 4 tanzt vor einem und am Ende gibt's Geschenke und Oma und Opa bringen auch noch Kuchen mit. Nein, so ist es nicht. Ich bin Kevin Zimmertag zusammen. Hallo.

0: Sonntag einen neuen Landtag und diesmal schaut ganz Deutschland hin, eigentlich schaut die ganze Welt hin. Zum ersten Mal könnte die AfD in einem Bundesland tatsächlich am Ende so viele Stimmen bekommen, dass sie den Ministerpräsidenten stellt, regieren könnte und was von ihrem Wahlprogramm auch durchsetzen. Wobei vieles ja rechtlich offenbar gar nicht so einfach möglich ist, aber gut. Scheint ja egal zu sein. Herbert Grönemeyer wird bei der Vorstellung richtig mulmig, hat er uns erzählt.
1: Das ist alles nicht schön, wie das sich entwickelt. Aber gleichzeitig kann ich jetzt ja nicht hier sitzen und sagen, ja, oh, wie furchtbar, sondern dann mach was. Wir sehen da besorgt drauf, wir sehen auch über die Entwicklung. Das ist das Letzte, was wir jetzt irgendwie bagatellisieren wollen. Aber gleichzeitig ist es an uns, da was gegen zu unternehmen. Da musst du Haltung beziehen, Stellung beziehen, klar sagen, was geht und was nicht geht. Aber gleichzeitig tödlich besorgt, klar.
0: Ja. Also, er ist besorgt, ihr wahrscheinlich auch, aber er zeigt auch, wie es anders gehen kann. Patriotismus ohne Hass und Hetze, sondern mit Liebe und Leidenschaft. Das hören wir jetzt, dass das funktioniert. Hier ist Herbert Grönemeyer mit Bochum.
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1: Mit Michael Wessels, guten Tag. Die Band Alphaville aus Münster steht im Mittelpunkt einer Diskussion über Meinungsfreiheit von Künstlern. Alphaville ist kurzfristig von einem Festival in Hockenheim ausgeladen worden, weil der Veranstalter keine politischen Äußerungen wünscht. Alphaville-Sänger Marian Gold nennt das einen Maulkorb-Erlass. Er hat sich zuletzt immer wieder auf seinen Konzerten politisch positioniert, für den Schutz der Demokratie und gegen Rechtsextremismus und die AfD. Zuletzt gestern Abend als Gast beim Auftritt der Toten Hosen in Münster. Für die klare Haltung erfährt Alphaville inzwischen viel Solidarität von anderen Bands und Kulturschaffenden in ganz Deutschland. In den kommenden 2 Jahren wird hier in Münster das Mövenpick-Hotel am Aasee umfassend modernisiert. Unter anderem werden die Zimmer und Bäder erneuert, außerdem werden Veranstaltungsräume, Restaurants, die Bar, die Lobby und die Terrasse auf den neuesten Stand gebracht. Während der gesamten Modernisierungsphase bleibt das Mövenpick-Hotel geöffnet. Seit fast 45 Jahren ist das Hotel in Münster etabliert und steht für Qualität, Gastfreundschaft und exzellenten Service. Neuer Betreiber ist jetzt die Odyssey Hotel Group, die Immobilie gehört dem LVM. Im Verkehrsknotenpunkt Spinne an der Umgehungsstraße gibt es am Wochenende noch einmal Bauarbeiten. Dafür wird von Samstag 18 Uhr bis Sonntag 18 Uhr die Rampe vom Autobahnkreuz Münster Süd auf die Umgehungsstraße gesperrt. Es sind noch ein paar Restarbeiten fällig, unter anderem muss der Fahrbahnübergang zur Brücke angepasst werden. Außerdem wird die endgültige Fahrbahnmarkierung aufgetragen. Bis Ende Oktober wird auch noch unter den Brücken an den Straßen bis zur Kreuzung Weseler Straße gebaut. 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Noch zeigt sich das Wetter von seiner eher wolkigen Seite. Am Nachmittag scheint die Sonne dann hin und wieder. Es bleiben aber auch weiter einzelne Schauer möglich. Bei maximal 22 Grad heute hier in Münster. Jetzt gerade haben wir 18 Grad im Zentrum Nord, 19 im Geistviertel. Der Antenne Münster Verkehr, die A43 Recklinghausen-Münster, ist zwischen Dülmen Nord und Nordhorn gesperrt. Dort gibt es 2 Kilometer Stau. Laut Antenne Münster Echtzeitmessung verliert ihr mindestens 7 Minuten. Jetzt die neuesten Blitzer nur bei Antenne Münster. In Rooksel an der Hohenholterstraße Höhe Wortstiege, in Amelsbüren an der Dawardstraße Höhe Ortsausgang Richtung Davensberg, in Handorf an der Lützowstraße Höhe Handorfer Hus, in Rooksel an der Tellbecker Straße Höhe Eingang Hallenbad Rooksel und in Stapelskotten an der Münsterstraße Höhe China-Restaurant. Denkt bitte daran, viele Schulanfänger sind gerade noch sehr unsicher auf ihrem Schulweg unterwegs. Fahrt bitte besonders vorsichtig. Und wenn ihr noch etwas seht, Staus für Zerstörungen, immer gerne melden, anrufen oder eine WhatsApp-Sprachnachricht schicken an Münster 28 95 40.
2: Hallo, hier ist Kevin Zimmer. Schön, dass ihr da seid. Heute Morgen haben wir euch ja wieder ein Passwort für die nächsten Tickets für unser Lichtblicke-Konzert mit den Toten Hosen gegeben. Also ein Codewort. Damit konntet ihr euch online die nächsten Tickets freischalten. Und dafür machen die Toten Hosen das Konzert ja auch. Also konntet ihr auch spenden. Es geht ja um unsere Aktion Lichtblicke. Also, wir freuen uns, wenn ihr euch Tickets sichert und ihr dann auch was für unsere Aktion Lichtblicke spendet. Müsst ihr natürlich nicht. Aber wir freuen uns sehr darüber. Gleich hören wir mal, wer Tickets bekommen hat, hier bei mir in der Show.
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0: einer der erfolgreichsten Songs der Musikgeschichte. Elton John, Candle in the Wind. Es ist vermutlich das kleinste Konzert, das die Hosen in dieser Zeit geben. Sie sind ja gerade auf Abschiedstour und nur für uns spielen sie für euch. Ja, die Karten gibt es nur also für unsere Hörerinnen und Hörer zu gewinnen.
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0: Hörerin Gabi an der 0850 80 550, unser Studio-Hotline. Ich wollte schnell gratulieren, dass es bei dir mit den Toten Hosen geklappt hat. Herzlichen Glückwunsch.
2: Es ist mega. Vielen, vielen, vielen Dank. Es ist mega. Auch schon gestern, ich hatte wirklich ein Dauergrinsen im Gesicht. Ich freue mich so sehr. Also, ihr glaubt es gar nicht.
0: Ach Gabi, das freut mich, Mensch. Viele Hosenfans probieren ja wirklich mitzumachen. Zehntausende teilweise zeitgleich, die da probieren, Karten zu bekommen. Wie war deine Anspannung, als du da so in dieser Warteschlange online warst?
2: Ach, ich war bestimmt gute zehn Minuten stand ich drin und ich habe mir gedacht, oh nee, das dauert zu lange. Ich habe es schon einen Tag vorher probiert. Da kam ich zwar schneller durch, aber da war ich schon wahrscheinlich zu weit hinten in der Warteschlange. Und wie gesagt, ich stand da 10 Minuten, hänge ich da in der Leitung. Ich habe mir gedacht, das wird nichts mehr. Ich war schon kurz davor, es einfach abzubrechen.
0: Nein, mach das nicht.
2: Ja, ich war einfach total ungeduldig und dann klack, ploppt es auf und dann, jetzt, ich war drin und dann hat es einfach nur noch gefluckt.
0: Ah, super. Gabi, du bist ja ein riesiger Toten Hosen-Fan. Wann hat es bei dir Klick gemacht für die Toten Hosen? Erinnerst du dich noch dran?
2: Ja, das war so in meiner Jugendzeit, wo ich so auf die ersten, zu den ersten Partys gehen durfte, 13, 14. Und da kam ja auch irgendwann mal das Alex auf und das war so der Hit bei unseren Klassentreten. Und da hat es mich einfach irgendwie gepackt und immer wieder und immer wieder. Und je älter ich wurde, umso öfters war ich dann halt auch live dabei.
0: Wen nimmst du mit, dass der dich dann quasi auf die Schulter nehmen kann, wie man das so auf Konzerten macht?
2: Mein uralt Kumpel, der, glaube ich, noch ein größerer Hosenfan ist als ich.
0: Und der nimmt dich hoffentlich mal auf die Schulter. Ja, so macht man das bei Punkkonzerten, bei den Hosen.
2: Wir sind halt auch schon im Alter, wo
0: na
2: man das
0: komm, ach Gabi, wenigstens Huckepack, mal so für einen halben Song oder so.
2: Ja, genau.
0: Hör mal, Gabi, und wir bedanken uns für deine Spende an die Aktion Lichtblicke. Die Karten sind ja eigentlich kostenlos, aber die Hosen spielen ja, um Spenden für Lichtblicke zu sammeln. Und deswegen wolltest du die Karten auch gar nicht kostenlos haben. Deswegen nochmal von meiner Seite und auch von Campino soll ich dir ausrichten. Vielen Dank für deine Spende.
2: Ja, sehr, sehr gerne. Natürlich ist eine ganz tolle Sache. Ich finde das richtig toll und es ist nicht das erste Mal, dass ich gespendet habe und selbstverständlich, natürlich. Ihr macht das toll.
0: Super. Und die Hosen sowieso, die unterstützen uns ja schon so lange. Dann sehen wir uns Anfang Dezember in Dortmund im FZW zum Tote Hosen Lichtblicke Radiokonzert. Gabi, du bist dabei.
2: Ja, ich freue mich total. Es wird mega geil. Es wird super. Vielen, vielen Dank an euch.
0: Ja, wir haben zu danken, auch für deine Spende an Lichtblicke. Und an euch schon mal der Hinweis, dauert nicht mehr lange bis zum nächsten Codewort und damit werden die nächsten Tickets freigeschaltet. Und nicht vergessen, ja, macht es wie Gabi. Spendet. Das Geld geht an Familien in NRW, denen es nicht so gut geht.
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1: Mit Danny Hoppe. Guten Tag. Erst der Drohnenvorfall am Leipziger Flughafen. In dieser Woche dann noch die beiden Angriffe auf die Stromversorgung in NRW und Brandenburg. Und jetzt hat es in der Nacht auch noch einen weiteren Vorfall in München gegeben, der die Behörden beschäftigt. Es geht um einen Brandanschlag auf eine Baustelle, die direkt an einem Gebäude liegt, in dem mehrere Rüstungsfirmen untergebracht sind. Das bayerische LKA und die Generalstaatsanwaltschaft ermitteln. Sie gehen von einem politischen Motiv aus. Thorsten Adolfs aus dem News-Team, was genau ist da in der Nacht passiert?
2: Dort wurden gegen Mitternacht zwei Brandsätze aus einem fahrenden Auto heraus auf das Gelände geworfen. Der Sicherheitsdienst konnte das entstandene Feuer zum Glück schnell löschen, bevor Schlimmeres passierte. Einer der Brandsätze, der nicht losging, wurde später von Spezialkräften entschärft. Direkt nach der Tat wurde eine Fahndung ausgelöst und ganz in der Nähe konnten dann an einer Tankstelle eine 28-jährige Frau und ein 38-jähriger Mann festgenommen werden. Das LKA hat mittlerweile bestätigt, dass es sich bei ihnen um bulgarische Staatsbürger handelt. Sie haben sich bis jetzt nicht zu den Vorwürfen geäußert. Eine Firma, die in dem Gebäudekomplex ist, ist das Unternehmen Rode und Schwarz. Der Konzern entwickelt und produziert unter anderem sichere Funk- und Kommunikationssysteme für die Bundeswehr. Weil sich Anschläge wie diese gerade häufen, fordert der Bundesverband für den Schutz kritischer Infrastrukturen, mehr in die Sicherheit zu investieren. Technisch sei das möglich, heißt es. Allerdings würden solche Maßnahmen eine Vervier- bis Versechsfachung der Kosten bedeuten, glaubt der Verband. Und das könnten die Firmen nicht stemmen.
1: Danke, Thorsten. Und jetzt weitere Meldungen im Überblick. Es ist offenbar Licht am Horizont. Weitere Wirtschaftsinstitute haben ihre Wachstumsprognose für dieses Jahr deutlich nach oben korrigiert. Das Kiel-Institut und das Leibniz-Institut aus Essen gehen von einem Plus der Wirtschaftsleistung um 1,3% aus. Das IFO-Institut rechnet sogar mit 1,4%. Durch das Wiederaufflammen des Iran-Kriegs ist Sprit wieder teurer geworden. Der Liter Super E10 ist sogar so teuer wie noch nie zuvor. Das hat der ADAC mitgeteilt. Demnach kostete der Liter zuletzt im bundesweiten Schnitt 2,21 Euro. Auf dem Rhein hat sich die Lage für die Schifffahrt etwas entspannt. Der Bundesverband der deutschen Binnenschifffahrt will aber noch keine Entwarnung geben. Zwischen St. Goar und Mainz könnten Schiffe weiter nur teilbeladen passieren, heißt es. Dazu könnten die Wasserstände in den nächsten Tagen wieder sinken. Vor der Kölner Lüttich-Kaserne geht zurzeit nicht viel, denn rund 100 Demonstranten des Antikriegsbündnisses Rheinmetall entwaffnen blockieren seit dem Morgen die Zufahrt. Protestiert wird gegen eine stärkere Aufrüstung der Bundeswehr. Es gäbe zu wenige Lehrer, zu wenige Kindergartenplätze und zu wenige Frauenhäuser, weil das ganze Geld in die Rüstung fließe, heißt es vom Bündnis. Die Polizei ist vor Ort und hat benachbarte Straßenabschnitte abgesperrt. Der Betrieb innerhalb der Kaserne sei aber nicht beeinträchtigt, sagte ein Polizeisprecher. Rheinmetall Entwaffnen veranstaltet noch bis Sonntag ein Protestcamp in Köln mit hunderten Teilnehmern. In dieser Zeit sind mehrere Demos geplant. Und das waren die Nachrichten mit Danny Hoppe.
3: Das Wetter. Ganz ehrlich, so ein paar trockene und schöne Sommertage wären auch mal wieder drin, oder? Darf man sich das überhaupt schon wieder wünschen? Ich bin mir noch nicht sicher. Ich wünsche es mir einfach. Heute bleibt es jedenfalls eher grau und ab und zu ist auch mal leichter Regen dabei. Temperaturen kommen auf bis zu 24 Grad. Gegen späten Nachmittag wird es außerdem windiger, teils auch mit kräftigen Böen. Morgen wird das Ganze dann noch eine Ecke ungemütlicher. Da stehen Gewitter an, hier und da örtlich. Es regnet auf jeden Fall ein bisschen mehr als heute und es ist auch windig. Temperaturen schon dann morgen so bei 18 Grad.
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3: Und im Blick auf die Straßen, alle Staus jetzt ab 9 Minuten Zeitverlust. A3 Oberhausen-Köln zwischen Oberhausen-Dierich und Duisburg-Wedau 1 Kilometer, 9 Minuten mehr. Die A4 Aachen-Köln zwischen Kreuz-Köln-West und Köln-Eifeltor 5 Kilometer, Viertelstündchen braucht ihr. Die A4 Olpe-Aachen zwischen Kreuz-Köln-Ost und Kreuz-Köln-Süd 5 Kilometer, halbe Stündchen mehr. Die A52 Düsseldorf-Essen zwischen Ratingen und Tiefenbruch 1 Kilometer, 23 Minuten. Die A57 Nimwegen-Köln zwischen Krefeld-Gartenstadt und Kreuz-Meerbusch 4 Kilometer, plant 26 Minuten mehr Zeit ein. Und die A559 Köln-Porz, Köln-Gremberg zwischen Köln-Gremberg-Hofen und Kreuz-Köln-Gremberg 2 Kilometer. Das kostet euch 11 Minuten. Allen unterwegs, gute Fahrt mit uns. Seit dieser Woche gibt es die Tickets des neuen Pop-Superstars aus den USA, Samba. Für seine Deutschland-Tour unter anderem ist er ja in Köln im Mai nächsten Jahres. Einziges Konzert in NRW. Also, ja, sollte man sich anschauen. Samba jetzt schon bei mir mit Homewrecker.
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3: Ich bin Kevin Zimmer. Schön, dass ihr da seid.

0: Sie sind rot, sie sehen toll aus und sie können Leben retten, ja? Sexy Rettungsschwimmer von Baywatch, meint er das, der Zimmer gerade? Nein, beim Telefonzellen. Ja, fast genauso sexy. Die ikonischen Roten in England, die kennt ihr ja, ja? Die Kabinen mit den Klapptüren, die stehen ja an vielen Ecken noch, muss man sagen. Die britische Medienaufsichtsbehörde will viele von denen abbauen, aber... Kollege Marco Steinacker ist da. Hallo.
1: Hi.
0: Ein Mann will die roten Telefonzellen retten.
1: Ganz genau. Das ist William Arnold und der hatte ein einschneidendes Erlebnis. Der war für ein Fotoprojekt auf der Isle of Lewis unterwegs. Eine kleine Insel im Nordwesten Englands. Wunderschön, aber am Arsch der Welt. Und da stand er dann mitten in der Pampa, wollte seinem Partner Bescheid sagen, dass er später nach Hause kommt. Aber sein Handy-Akku war leer. Er sich also eine Telefonzelle gesucht, hat auch eine gefunden, aber die Leitung war tot.
0: Auch Akku leer. Also, nein, und weil er nebenberuflich Telefontechniker ist, hat er die dann repariert und alle anderen kaputten im Land auch noch dazu?
1: So? Nee, nicht so ganz. Also er hatte sich erstmal bei der British Telecom darüber beschwert und eine ziemlich interessante Antwort bekommen. Telefonzellen, die im ländlichen Raum stehen und die kaum noch benutzt werden, wolle man eh abbauen und zwar alle, von denen weniger als 52 Anrufe pro Jahr ausgehen.
0: Schade.
1: Ja, genau. Williams fand das so schade, dass er sich Tonnen von Münzgeld zusammengekratzt hat und jetzt die abgelegensten Telefonzellen in England besucht, um aus jeder mindestens 52 Telefonate zu führen. Zum Beispiel aus einer 1300 Kilometer von seinem Heimatort entfernt.
2: 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Yeah, my feet are getting cold because there's an inch of water in the bottom of this foam pot.
1: Als 52 Anrufe pro Jahr ausgehen.
0: Schade.
1: Ja, genau. Williams fand das so schade, dass er sich Tonnen von Münzgeld zusammengekratzt hat und jetzt die abgelegensten Telefonzellen in England besucht, um aus jeder mindestens 52 Telefonate zu führen. Zum Beispiel aus einer 1300 Kilometer von seinem Heimatort entfernt.
2: 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Yeah, my feet are getting cold because...

0: Meine Füße werden kalt, weil am Kabinenboden das Wasser Zentimeter hoch steht, weil es aus Strömen ist.
1: Schön, schön, aber ist auch ein bisschen anders, würde ich mal sagen. Ja. Aber es geht ja auch nicht um den Inhalt, es geht nur darum, mindestens 52 Mal zu telefonieren. Der Mann hat ein Projekt, um die Telefonzellen zu retten. Also, wenn ihr gleichzeitig irgendwem richtig auf den Sack gehen und gleichzeitig was Gutes tun wollt, Münzen sammeln und ab nach England.
2: So. 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
1: Mit Matthias Kamps. Guten Tag. Die Band Alphaville aus Münster steht im Mittelpunkt einer Diskussion über Meinungsfreiheit von Künstlern. Alphaville wurde kurzfristig von einem Festival in Hockenheim ausgeladen, weil der Veranstalter keine politischen Äußerungen wünscht. Alphaville-Sänger Marion Gold nennt das einen Maulkorb-Erlass. Er hat sich zuletzt immer wieder auf Konzerten politisch positioniert. Für den Schutz der Demokratie und gegen Rechtsextremismus und die AfD. Zuletzt gestern Abend als Gast beim Auftritt der Toten Hosen in Münster. Für die klare Haltung erfährt Alphaville inzwischen viel Solidarität von anderen Bands und Kulturschaffenden aus ganz Deutschland. Die Wohn- und Stadtbau Münster hat den Grundstein für das neue Wohnquartier Kirschgarten in Handorf gelegt. Dort entsteht ein modernes Quartier mit bezahlbarem Wohnraum, Pflegeangeboten und Platz für Menschen verschiedener Generationen. Ein besonderes Energiesystem mit sogenannter kalter Nahwärme sorgt für umweltfreundliches Heizen und kann im Sommer auch leicht kühlen. Die ersten Wohnungen sollen 2027 fertig sein, das gesamte Projekt voraussichtlich 2 Jahre später. Der Preis für Superbenzin der Sorte E10 ist aktuell so hoch wie nie. Der Preis für einen Liter sei gestern im bundesweiten Tagesdurchschnitt auf 2,22 Euro gestiegen und habe damit den bisherigen Rekord von 2,20 Euro aus dem Jahr 2022 übertroffen, heißt es vom ADAC. Inflationsbereinigt waren die Spritpreise im Jahr 2012 höher als derzeit. 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Zum Abend hin wird es aber wieder freundlicher, dann bei maximal 22 Grad. Aktuell sind 19 Grad am Hafen und am Zoo. Der Antenne Münster Verkehr, der rollt wieder soweit. Allen unterwegs gute Fahrt. Die aktuellen Blitzer nur bei Antenne Münster. Geblitzt wird an der Hohenholter Straße zwischen Roxel und Nienberge, Höhe Wortstiege. In Amelsbüren an der Davatstraße am Ortsausgang in Richtung Davensberg. In Handorf an der Lützowstraße beim Handorfer Hus. In Roxel an der Tilbecker Straße, beide Richtungen beim Hallenbad. Und an der Münsterstraße in Höhe Stapelskoppen beim China-Restaurant wird auch geblitzt. Und wenn ihr noch welche seht, bitte eben anrufen oder schickt eine WhatsApp-Sprachnachricht dazu. Münster 28 95 40. Danke.
2: Schönen Donnerstag, Kevin Zimmer hier. Heute ist nicht nur Donnerstag, heute ist auch Tag der Wolkenkratzer. Irgendein Tag wird ja immer gefeiert. Wir gratulieren allen Wolkenkratzern in NRW. Haben wir eigentlich Wolkenkratzer in NRW? Moment.
3: Danke, Google.
2: Ja, ach, den Posttower, klar, in Bonn mit 163 Meter, höchstes Gebäude in NRW, wusste ich auswendig. Ja, das ist sozusagen unser Empire State Building, unser Burj Khalifa, der Posttower. In diesem Sinne, schönen Wolkenkratzertag. Kevin Zimmer hier.
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0: Stevie Rexha, New Religion hier bei uns. Am Sonntag wird in Sachsen-Anhalt gewählt und viele werden um kurz nach 18 Uhr wahrscheinlich den Atem einmal kurz anhalten. Denn dann werden die ersten Wahlprognosen und Hochrechnungen bekannt gegeben. Die große Frage natürlich, die uns alle umtreibt, auch hier in NRW, wie stark wird die AfD und reicht das Ergebnis möglicherweise für eine Alleinregierung in Sachsen-Anhalt? Reporter Thorsten Ortmann, die AfD liegt momentan in Umfragen zwischen 40% und 43%. Wie weit ist sie denn davon entfernt, die Regierung stellen zu können?
1: Ja, nicht so weit weg, wie viele vielleicht denken. Denn unter bestimmten Voraussetzungen wäre eine absolute Mehrheit für die AfD auch mit einem Ergebnis von weniger als 50% möglich. Wenn zum Beispiel die AfD auf deutlich über 45% kommt, kann sie möglicherweise allein regieren. Und zwar dann, wenn es gleich mehrere der kleinen Parteien nicht in den Landtag schaffen. Grüne, FDP, BSW und auch die SPD müssen aktuell nämlich zittern, diese 5%-Hürde zu schaffen. Noch liegen SPD und Grüne in den Umfragen bei 8% bzw. 6%. Kommt es so bei der Wahl, würde es für die AfD am Ende nicht für die absolute Mehrheit reichen. Sachsens Ministerpräsident Kretschmer hält dann eine Minderheitsregierung der Union für wahrscheinlich.
0: Was würde denn eine AfD-geführte Landesregierung, also konkret bedeuten? Was könnten die alles ändern?
1: Ja, nicht so viel, denn vieles ist Sache des Bundes. Aber in der Schulpolitik zum Beispiel gäbe es einige Möglichkeiten. Das ist nämlich Sache der Länder. Dazu Politikwissenschaftler Thomas Bräuninger.
2: Die könnte zum Beispiel auch sagen, welche Schulbücher dort verwendet werden dürfen und welche vielleicht nicht. Oder was da im Lehrplan auftauchen soll und welche Themen vielleicht nicht.
1: Die Migration ist ja das Top-Thema der AfD. Sie könnte zum Beispiel für deutlich mehr Abschiebungen und zusätzliche Abschiebehaftplätze zu sorgen. Sie könnte auch versuchen, politischen Einfluss auf die Landesverwaltung zu nehmen, indem sie bis zu 200 Leitungsposten bei Polizei und Justiz mit eigenen Leuten besetzt. Das könnte dann auch zum Beispiel die Auswahl von Richtern betreffen. Und in der Wirtschaft könnte die AfD die Landesförderung für E-Autos, Ladeinfrastruktur, Klima- und Integrationsprojekte streichen oder auch neue Windräder verhindern.
0: Die AfD könnte also unter bestimmten Umständen die nächste Landesregierung in Sachsen-Anhalt stellen. Was das bedeutet, hat uns Reporter Thorsten Ortmann erklärt. Vielen Dank.
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1: Mit Jannik Böke. Schönen guten Tag. Wer bezahlt was im Krankheitsfall? Das ist aktuell ein Dauerthema in Deutschland. Bei den gesetzlichen Krankenkassen droht im kommenden Jahr eine Lücke von 18 Milliarden Euro. Aber sie ist schließbar, wenn das Sparpaket für stabile Beiträge der Bundesregierung zu 100% umgesetzt wird. Das sagt der Chef des GKV-Spitzenverbandes Blatt. Spielraum beim Sparen gibt es laut ihm nicht mehr. Mehr zum Thema hat Christian Böder aus dem News-Team.
2: Die Krankenkassen stehen laut GKV-Chef Blatt immer noch vor dem gleichen grundlegenden Problem. Die Kosten sind zu hoch. Bis Jahresmitte stiegen die Einkommen der Versicherten, auf die die Krankenkassenbeiträge erhoben werden, um rund 4% im Vergleich zum Vorjahreszeitraum. Gleichzeitig schossen die Ausgaben der Kassen für medizinische Leistungen um fast 7,5% nach oben, also fast doppelt so schnell wie die Einnahmen. Kostentreiber bei den Leistungsausgaben waren demnach Klinikbehandlungen, gefolgt von ärztlichen Behandlungen, Arzneimitteln und Verwaltungskosten. Damit die Beiträge für die Versicherten nicht weiter steigen, hatte die Bundesregierung ein Sparpaket auf den Weg gebracht. Das soll kommenden Jahres in Kraft treten und die Ausgaben bei Praxen, Kliniken, Apotheken und auch Pharmakonzernen drosseln. Aber auch für die Versicherten soll sich was ändern. Sie müssen etwa mehr bei Medikamenten zuzahlen. Außerdem wird die kostenlose Mitversicherung von Ehepartnern eingeschränkt.
1: Mehr Meldungen jetzt im Überblick. Bundesaußenminister Wadephul hat die von Moskau angekündigte Schließung der Goethe-Institute in Russland bedauert. Das Goethe-Institut hat in Russland eine wichtige Funktion als Kulturbrücke übernommen und wir wären bereit gewesen, das fortzusetzen, sagte Wadephul heute. Zuvor hatte Berlin Moskau für den Anschlagsversuch auf dem Leipziger Flughafen verantwortlich gemacht und Sanktionen angekündigt. Die Benzinpreise sind in Deutschland auf ein neues Allzeithoch gestiegen. Gestern kostete der Liter Super E10 im Schnitt 2,215 €, meldet der ADAC. Damit wurde der bisherige Rekord vom März 2022 übertroffen. Der Iran hat nach eigenen Angaben erneut US-Militärstützpunkte in Kuwait und den Vereinigten Arabischen Emiraten angegriffen. Ziel waren nach iranischen Angaben unter anderem Radarsysteme der US-Armee. Zuvor hatte US-Präsident Trump dem Iran mit weiteren Angriffen gedroht. Der Boom neuer E-Autos hat sich auch im August fortgesetzt. Fast 69.000 Elektroautos wurden im letzten Monat neu in Deutschland zugelassen. Ein Plus von über 75% gegenüber des Vorjahresmonats. Damit war im August jedes dritte verkaufte Auto mit Batterie statt Tank ausgestattet. Grund für den Boom dürfte die E-Auto-Prämie sein. Außerdem sind die Fahrzeuge im Vergleich zum Verbrenner aufgrund der hohen Spritpreise im Unterhalt attraktiver geworden. Experten gehen allerdings davon aus, dass mit dem Ende der E-Auto-Förderung auch die Zulassungszahlen wieder zurückgehen werden. Und das waren die Nachrichten mit Jannik Böke.
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4: Also langsam hätte ich nichts dagegen, wenn wir mal wieder ein paar trockene, schöne, sonnige Sommertage bekommen. Ich meine, meteorologisch sind wir zwar schon irgendwie im Herbst, aber gefühlt sind wir noch im Sommer. Also ich fühle mich noch nach Sommer, also bitte, naja gut. Darf man sich das überhaupt schon wieder wünschen? Ich bin mir nicht sicher. Heute ist es erst noch mal grau, dazu fällt hin und wieder ein bisschen leichter Regen. Temperaturmäßig geht's rauf auf bis zu 24 Grad in der Spitze. Das ist ordentlich. Später am Nachmittag zieht der Wind dann mehr an. Teilweise gibt's auch Bögenwind. Morgen wird's dann deutlich unruhiger. Da müssen wir mit Gewittern rechnen. Außerdem mit mehr Regen. Wind ist auch wieder dabei. Höchstwerte liegen dann nur noch bei bis zu 18 Grad.
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4: Und das sind die längsten Staus. A4 Aachen-Köln zwischen Kreuzköln-West und Köln-Eifeltor 5 Kilometer. Hier müsst ihr 19 Minuten mehr Zeit einplanen. Die A4 Köln-Aachen zwischen Dreieck Köln-Holmau und Köln-Eifeltor 5 Kilometer. Seid ihr nach 12 Minuten durch. Die 42 Dortmund-Kamp-Lindfort zwischen Herne-Baukau und Herne-Krange 1 Kilometer. Kostet euch ein Viertelstündchen mehr. Die A46 Wuppertal-Düsseldorf zwischen Wuppertal-Elberfeld und Hahn-Ost 4 Kilometer. Plant 32 Minuten mehr Zeit ein. Und die A57 Nimwegen Köln zwischen Krefeld-Gartenstadt und Kreuz-Meerbusch 7 Kilometer macht 36 Minuten Zeitverlust. Allen unterwegs, gute Fahrt mit uns.
5: Hallo, hier ist Kevin Zimmer. DFB-Pokal von gestern müssen wir nochmal sprechen hier. Zweitliga-Aufsteiger VfL Osnabrück schafft es gegen den FC Bayern München nicht. Ein Wunder klar zu machen, muss man sagen. Verlieren 1:4 gegen die Münchner. Ja,
4: Papalapap. Aber wie cool war bitteschön diese Fan-Choreografie der Osnabrücker, ja? Die haben eine Achterbahn auf die Ränge gezaubert, ja? Auf der dann auch noch so ein kleiner Achterbahnwagen fuhr. Das war mega. Ihr wisst ja sicherlich, die öfter zuhören, ich bin sehr, sehr großer Achterbahn-Fan. Liebe Osnabrücker, das war toll. Mich hattet ihr damit. Ich küsse euer Herz.
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0: Wie habt ihr schwimmen gelernt? Ja. Ich überlege gerade, wie war es eigentlich bei mir? Ja gut, wahrscheinlich im Sommerurlaub. Ja, Vater hat mich in den Pool geworfen, komm, spring rein, zack, konnte ich schwimmen. Ich war ein Naturtalent, das muss man sagen. Ich weiß es gar nicht mehr so genau, ne? Aber ich weiß, ich habe es zumindest bis Silber geschafft von den Abzeichen. So. Ja, ich weiß gar nicht, wie es ist mit dem Schwimmenlernen. So richtig mit Kraulen und so. Das ist wahrscheinlich dann ein bisschen schwieriger. Das habe ich dann wirklich im Schwimmunterricht gelernt. Zum Glück ist nämlich gar nicht mehr alles selbstverständlich, das mit dem Schwimmen. Insgesamt lernen immer weniger Kinder richtig schwimmen. Kollege Stefan Rijek, du hast mit der Extremschwimmerin Nathalie Pohl gesprochen. Die setzt sich für das Thema ein, ne?
1: Genau, und dafür ist sie erst vor ein paar Wochen von Frankfurt bis nach Köln geschwommen. Haben viele von euch sicher mit...
0: Ich weiß gar nicht, wie es ist mit dem Schwimmenlernen. So richtig mit Kraulen und so. Das ist wahrscheinlich dann ein bisschen schwieriger. Das habe ich dann wirklich im Schwimmunterricht gelernt. Zum Glück ist nämlich gar nicht mehr alles selbstverständlich, das mit dem Schwimmen. Insgesamt lernen immer weniger Kinder richtig schwimmen. Kollege Stefan Rijek, du hast mit der Extremschwimmerin Nathalie Pohl gesprochen. Die setzt sich für das Thema ein, ne?
1: Genau.

0: derzeit auch noch über 750.000 Euro an Spenden zusammengekommen.
1: Ein großer Teil davon geht auf jeden Fall eben in die Förderung von Schwimmkursen. Somit haben die Kinder eben die Möglichkeiten, in den Kitas schwimmen zu lernen. Somit sind sie eigentlich dann schon, wenn sie in die Schule kommen, perfekt auf den Schwimmunterricht vorbereitet.
0: Und abgesehen vom ganzen Geld hat das Ganze natürlich auch eine ganz grundsätzliche Botschaft.
2: Ja, und die wäre?
0: Ja, ganz einfach. Und zwar, dass es für uns alle überlebenswichtig ist, anständig schwimmen zu können.
1: Es können ja auch, lebensbedrohliche Situationen entstehen, wenn eben Kinder noch sehr, sehr klein sind. Und da ist es sicherlich von Vorteil, wenn man sehr, sehr früh schwimmen lernt.
0: Ja, und dafür bräuchte es eigentlich auch genug Schwimmbäder, aber immer mehr schließen zurzeit. Und dann kommt noch dazu, dass die Schwimmvereine auch immer weniger Geld für richtig ausgebildete Schwimmlehrer haben. Und deswegen gibt's bei den Kursen teilweise Wartezeiten von, jetzt pass auf, mehreren Jahren.
2: Oh krass, ja, da muss man sich quasi mit Geburt, musste die Kinder da schon anmelden, ja, damit die dann, was weiß ich, mit 4, 5 oder so, da schon mal irgendwie den Seepferdchenkurs da irgendwie mitbekommen. Aber ich habe gesehen, es gibt ja diese mobilen Schwimmcontainer, finde ich auch super. Da fährt quasi so ein größerer Pool von Ort zu Ort.
0: Ja, die gibt's und zwar genau wegen dieses Schwimmbadmangels. Und ich muss ja sagen, ich finde die Vorstellung so ein bisschen beklemmend, in so einem engen Teil zu schwimmen. Aber Nathalie Pohl sieht das tatsächlich anders.
1: Bei diesen mobilen Sachen ist es natürlich der Vorteil, dass die einfach wirklich von A nach B ganz, ganz schnell schaffen kann und somit auch gezielt hingehen kann und sagen können, okay, cool, da haben wir jetzt auch mal die Möglichkeit, eine Vorschulklasse oder so nochmal Schwimmunterricht zu geben.
0: Bedeutet, wir müssen jetzt einfach mit dem arbeiten, was wir zur Verfügung haben. Hauptsache, die Kinder können irgendwie ins Wasser.
2: Danke, Stefan.
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1: Mit Matthias Kamps, guten Tag. Die Band Alphaville aus Münster steht im Mittelpunkt einer Diskussion über Meinungsfreiheit von Künstlern. Die Band wurde kurzfristig von einem Festival in Hockenheim ausgeladen, weil der Veranstalter keine politischen Äußerungen wünscht. Alphaville-Sänger Marian Gold nennt das einen Maulkorb-Erlass. Er hatte sich zuletzt immer wieder auf Konzerten politisch positioniert. Für den Schutz der Demokratie und gegen Rechtsextremismus und die AfD. Zuletzt gestern Abend als Gast beim Auftritt der Toten Hosen in unserer Stadt. Für die klare Haltung erfährt Alphaville inzwischen viel Solidarität von anderen Bands und von Kulturschaffenden aus ganz Deutschland. Die Wohn- und Stadtbau Münster hat den Grundstein für das neue Wohnquartier Kirschgarten in Handorf gelegt. Dort entsteht ein modernes Quartier mit bezahlbarem Wohnraum, Pflegeangeboten und Platz für Menschen verschiedener Generationen. Ein besonderes Energiesystem mit sogenannter kalter Nahwärme sorgt für umweltfreundliches Heizen und kann im Sommer auch leicht kühlen. Die ersten Wohnungen sollen 2027 fertig sein, das gesamte Projekt voraussichtlich 2 Jahre später. Der erste Schultag für rund 2700 I-Dötze in Münster ist überstanden. Zunächst gab es meist einen Gottesdienst, dann ging es in die Klassenräume, die Lehrkräfte haben sich vorgestellt und die Klassen kamen zum ersten Mal so richtig zusammen. Und natürlich wurde die Schultüte geplündert. Wie jedes Jahr ist damit auch unsere Aktion Münster sieht gelb gestartet, mit den bekannten gelben Käppis, damit alle sicher zur Schule und wieder nach Hause kommen. Morgen ist dann nach dem zweiten Schultag schon wieder Wochenende. 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Zum Abend hin wird es aber wieder freundlicher bei maximal 22 Grad. Aktuell sind 18 Grad in Sentrup und in Handorf. Der Antenne Münster Verkehr, Autobahn 43, Recklinghausen Richtung Münster. Zwischen Dülmen Nord und Nottuln wird ein Unfall auf dem Standstreifen aufgenommen. Die Autobahn ist in Richtung Münster deshalb noch gesperrt ab Dülmen Nord. Sie soll in diesen Minuten freigegeben werden. Die aktuellen Blitzer, nur bei Antenne Münster. Geblitzt wird in Gievenbeck an der Busso-Peuss-Straße auf halber Strecke zwischen den Kreiseln, an der Hohenholter-Straße zwischen Ruxel und Nienberge bei der Wortstiege, in Amelsbüren an der Davartstraße beim Ortsausgang in Richtung Davensberg, in Handorf an der Lützow-Straße Höhe Handorfer Hus, in Ruxel an der Tilbecker Straße in beiden Richtungen beim Hallenbad, in Mauritz an der Kärntnerstraße beim Pötterhoek und an der Münsterstraße in Höhe Stapelskotten beim China-Restaurant. Und wenn ihr noch welche seht, dann ruft eben an oder schickt eine WhatsApp-Sprachnachricht dazu. Münster 28 95 40. Danke.
2: Was für ein spannender Tag für die Erstklässler. Ich fasse kurz zusammen diesen Tag. Erst zu Hause schickes Kleid oder Klamotten anziehen. Mama macht das erste Foto. Schulturnister auf. Ach komm, machen wir direkt noch ein Foto. Ach, die Schultüte haben wir vergessen. Nimm die noch in die Hand, da können wir ein Foto machen, ja? In der Kirche. Foto. Dann auf dem Schulhof, während die Viertklässler irgendwas aufführen. Irgendwas zwischen Stepptanz und Musical. Man weiß es nicht so genau. Egal, komm, mach Foto. Und dann noch natürlich ein Klassenfoto. Ja, und Foto mit der Lehrerin. Und mit Oma und Opa. Ja? Ach, ist gar nicht unsere Oma. Naja, kann ja schon mal passieren. Ich kenne das auch. Ja, ich weiß, wie das ist so am ersten Schultag. Dann hoffe ich, dass alle Fotos gemacht sind und die lieben Kleinen können jetzt endlich gucken, was in der Schultüte ist. Ach, guck mal, ein Fotoapparat. Ja, komm, mach doch mal direkt ein Foto damit.
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2: Ich bin Kevin Zimmer und gleich für euch, ich hoffe, da nehmt ihr auch ein Fotoapparat mit oder ein Handy zum Fotografieren, gibt's die nächsten Tickets für unser Toten Hosen Lichtblicke Konzert. Das nächste Codewort wartet auf euch und ist nur noch ein paar Minuten entfernt von euch. Bleibt hier bei mir.

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2: Mit Jannik Böke. Schönen guten Tag. In den vergangenen Tagen hat es an mehreren Orten in Deutschland Angriffe gegeben, bei denen Sprengstoff oder pyrotechnisches Gerät zum Einsatz gekommen sind. Neben den Anschlägen auf zwei Umspannwerke in Südbrandenburg und bei Köln war es gestern Morgen auch zu einer Explosion in Augsburg gekommen. Jetzt hat sich das Bayerische Landeskriminalamt eingeschaltet und den Fall übernommen. Christian Böder aus der Nachrichtenredaktion mit weiteren Infos.
3: Um kurz nach drei am frühen Morgen detonierte ein Gegenstand in der Passage eines Geschäftshauses gegenüber dem Augsburger Hauptbahnhof. Zwei junge Menschen erlitten Knalltraumata. Die Ermittler gehen davon aus, dass die beiden Passanten nur zufällig Opfer der Sprengung wurden. Was genau in der Passage explodierte, dazu haben die Ermittler noch keine Angaben gemacht. Mehrere Medien berichten aber, es soll sich um eine Handgranate gehandelt haben. Hinweise auf mögliche Täter gibt es noch nicht, ebenso wenig zu den Hintergründen der Tat. Man ermittle in alle Richtungen, hieß es von der Polizei. In der Nacht kam es dann zu einem weiteren Zwischenfall, mit dem sich das bayerische LKA beschäftigt. In München warfen Unbekannte mehrere Brandsätze aus einem Auto auf eine Baustelle, die in unmittelbarer Nähe von mehreren Rüstungskonzernen liegt. Das LKA geht von einem Anschlagsversuch aus. Mittlerweile wurden auch eine 28-jährige Frau und ein 38-jähriger Mann aus Bulgarien wegen Tatverdachts festgenommen. In beiden Fällen laufen die Ermittlungen, genauso wie zu den Sabotageaktionen gegen die Umspannwerke in NRW und Brandenburg.
2: Mehr Meldungen jetzt im Überblick. Die Massenproduktion von mehr als 5000 weitreichenden Kampfdrohnen für die Ukraine hat im Großraum München begonnen. Wie die beteiligten Rüstungsunternehmen mitteilen, sind die ersten Flugkörper gefertigt worden. Industriekreisen zufolge hat der Auftrag einen Wert von etwa 300 Millionen Euro. Die UNO rechnet mit dem stärksten El Niño seit Beginn ihrer Aufzeichnungen vor 40 Jahren. Das Wetterphänomen hat weltweit Auswirkungen auf Wind, Luftdruck und Niederschläge. In der Folge steigt das Risiko für Wetterextreme. 2026 könnte damit das heißeste Jahr seit Beginn der Aufzeichnungen werden. Die neuen Kämpfe im Nahen Osten treiben den Öl- und damit auch den Spritpreis in die Höhe. Noch nie war Benzin in Deutschland so teuer wie gestern. Im Schnitt kostete ein Liter E10 2,21 Euro, meldet der ADAC. Inflationsbereinigt war Benzin in der Vergangenheit aber schon teurer als heute, zum Beispiel im Jahr 2012. Pünktlich zum Start ins neue Schuljahr haben Wissenschaftler neues Diskussionsmaterial erarbeitet und die beliebtesten Schulfächer ermittelt. Laut den Forschern der Uni Osnabrück liegen aktuell Sport, Kunst und Englisch bei den Schülern ganz vorne. Chemie und Physik schneiden dagegen am schlechtesten ab, heißt es in der heute veröffentlichten Studie. Auch als Fächergruppe schneiden naturwissenschaftliche Fächer insgesamt schlechter ab als Sprachen, Gesellschaftswissenschaften, Sport sowie Künste. Für die Studie haben die Forscher über 5.600 Schüler befragt. Laut eigenen Aussagen ist es das erste Mal seit Jahrzehnten, dass Wissenschaftler fachübergreifend eine solche Bestandsaufnahme erarbeitet haben. Und das waren die Nachrichten mit Jannik Böke.
4: Das Antenne Münster Wetter bleibt heute grau. Viele Wolken, immer wieder Schauer mit dabei. Also schaut lieber nochmal aufs Regenradar, bevor ihr nachher in den Feierabend düst. Dazu wird's windig bei 22 Grad. Die messen wir auch gerade bei euch in Körde und in Angelmotte. Morgen bleibt's unbeständig, stark bewölkt. Mittags kommt neuer Regen rein und einzelne Gewitter sind auch noch möglich. Der Antenne Münster Verkehr, freie Straßen hier bei uns in der Stadt. Es gibt ein paar Blitzer für euch. 6 Stück an der Zahl. Gehen wir das Ganze mal durch. Geblitzt wird im Erfurtviertel auf der Ostmarktstraße Höhe Erfurtkirche. In Gievenbeck wird geblitzt, Busso-Peuss-Straße zwischen den beiden Kreiseln. Dann steht einer in Handorf auf der Lützowstraße beim Handorfer Hus. In Rooksel wird geblitzt auf der Tilbecker Straße, da beim Eingang Hallenbad. Stapelskotten wird geblitzt, Münsterstraße da beim China-Restaurant. Und einen letzten habe ich noch für euch. Der steht in Mauritz auf der Kärntner Straße Höhe Pötterhoog. Allen unterwegs eine gute Fahrt. Und falls ihr noch irgendwas gesehen habt, Staustörung oder Blitzer, dann klingelt durch oder schickt uns eine WhatsApp-Sprachnachricht. Nummer dafür ist die 0251 28 95 40. Danke euch. zusammen am Donnerstag, an diesem grauen und nassen Tag. Sag mal, können eure Kids eigentlich schwimmen? Beziehungsweise würdet ihr die problemlos in so ein Schwimmbad lassen, ohne Angst zu haben, dass irgendwas passiert? Viele Kinder in NRW können das nämlich nicht, also schwimmen. Woran das liegt und was man dagegen tun muss, darüber sprechen wir in der nächsten Stunde. Macht euch einen schönen Nachmittag.
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0: Welcome back. Die Schulen bei uns in Münster sind wieder gestartet. Die Sommerferien sind rum und deswegen schauen wir schon die ganze Woche auf das Thema Schule. Was gut läuft, was vielleicht nicht so rund läuft und jetzt geht's ab ins Wasser. Denn immer mehr Kinder hier bei uns in NRW können nicht sicher schwimmen. Davor warnt die DLRG schon lange, so auch Martin Holzhause von der DLRG.
1: Die DLRG geht davon aus, dass mehr als die Hälfte der Jungen und Mädchen die Grundschule verlässt, ohne schon sicher schwimmen zu können.
0: Und genau das macht sich dann halt auch an den weiterführenden Schulen bemerkbar, sagt Sabine Mister vom Philologenverband NRW. Sie ist selber Sportlehrerin.
2: Wir haben an unseren weiterführenden Schulen, also beispielsweise den Gymnasien und den Gesamtschulen, immer viel zu viele Kinder, die noch nicht schwimmen können. Für mich als Sportlehrerin ist das die schlimmste Herausforderung, weil ich muss sie aufteilen. Ich kann mit den Schülerinnen und Schülern schwimmen und tatsächlich Schwimmunterricht machen, die schwimmen können. Und die andere Hälfte müsste von einer anderen Sportlehrkraft unterrichtet werden. Das sind Bedingungen, die nicht akzeptabel sind.
0: Ja, die Gründe, warum so viele Kids nicht schwimmen können, die sind ganz schön vielfältig. Zu wenig Schwimmbäder bei uns in NRW, Lehrkräftemangel, vielleicht auch Nachwirkungen von Corona. Sabine Mister sagt, Kinder müssten eigentlich die Chance haben, jetzt vor oder neben der Grundschule noch so einen Schwimmunterricht nachmittags zu besuchen. Das Problem daran ist nur, die Wartezeiten bei solchen Kursen, die sind teilweise 3 Jahre lang. Das sagt auch Martin Holzhause von der DLRG.
1: Die Nachfrage nach Schwimmkursen ist leider vielerorts viel höher als das Angebot. Und das liegt eben auch ganz wesentlich mit daran, dass wir zu wenige Schwimmbäder haben. Viele sind dauerhaft geschlossen worden in den vergangenen Jahren und Jahrzehnten. Viele andere sind marode und müssen immer wieder zugemacht werden. Aus Sicht der DLRG müssen Bund, Länder und Kommunen jetzt wirklich gemeinsam Verantwortung übernehmen und in den nächsten Jahren die Schwimmbadlandschaft in einen Zustand versetzen, der den Bedarfen gerecht wird.
0: Ja, fehlende Bäder, Lehrkräftemangel sind jetzt nicht das einzige Problem. Es kann sich halt auch nicht jeder leisten, sein Kind für so einen Schwimmkurs anzumelden.
1: Insbesondere Kinder aus Familien mit geringem Einkommen lernen deutlich seltener das Schwimmen, weshalb es aus Sicht der DLRG auch so wichtig ist, dass der Schwimmunterricht in allen Schulen flächendeckend stattfindet und auch in der Form, dass Kinder dort tatsächlich zu sicheren Schwimmern ausgebildet werden können.
0: Ja, viele Kinder hier in NRW können nicht richtig schwimmen. Wir haben unser NRW-Schulministerium mal auf das Thema angesprochen. Was die sagen und vielleicht dann auch ändern wollen, hört ihr in einer guten halben Stunde bei mir hier in der Sendung. Ich bin Anna Bogatzki. Macht euch einen schönen Nachmittag. Yeah.

0: Sunrise Avenue mit I Don't Dance an diesem grauen Donnerstag. Schauen wir doch mal, ob das die nächsten Tage auch so bleibt. Wir schauen aufs Antenne Münster Wetter. Ja, es ziehen heute immer mal wieder so kleine Schauer durch mit so einem fiesen Fisselregen. Ganz unangenehm. Die nächste Stunde soll es jetzt aber erstmal trocken bleiben. Temperaturen liegen bei 22 Grad. Die messen wir auch gerade bei euch in Sentrup und in Rooksel. Also eigentlich gar nicht mal so kalt. Dazu kommt aber immer mal wieder so ein frischer Wind. Also wenn ihr später noch mit eurem Fahrrad unterwegs seid, dann solltet ihr so ein bisschen Gegenwind mit einplanen und vielleicht dann auch mal die Regenjacke anziehen. In der Nacht bleibt's nass. Temperaturen gehen zurück auf 16 Grad. Morgen geht's dann ähnlich wechselhaft weiter. Es bleibt bewölkt. Ab dem Mittag ist dann auch wieder Regen mit dabei. Gewitter sind auch möglich und es wird auch wieder windig. Sonniger Freitag ist es also nicht so wirklich, aber wenn wir mal aufs Wochenende schauen, da soll es wieder sonniger und freundlicher werden.
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1: Mit Matthias Kamps, guten Tag. Nach der Absage eines Auftritts von Alphaville beim Glücksgefühle-Festival auf dem Hockenheimring wächst die Kritik an den Veranstaltern. Morgen sollte die 80er-Jahre-Band aus Münster dort spielen, hatte den Auftritt aber abgesagt, weil sie politische Äußerungen auf der Bühne zu unterlassen habe. Laut dem Bandmanager geht es um Aussagen gegen rechts und für Demokratie. Sänger Campino von den Toten Hosen sagte gestern beim Konzert in Münster: "Ich finde, da ist eine neue Grenze überschritten und eingerissen." Sänger Matteo von der Band Calcia Candela bezeichnete die Entscheidung der Organisatoren als ein kompliziertes Verhältnis zur Demokratie auf dem Level AfD-Hauptsponsor. Das Festival dauert bis Sonntag und wird von Ex-Fußball-Nationalspieler Lukas Podolski und Veranstalter Markus Krampe organisiert. Die Veranstalter erklärten der dpa, dass das Verhalten von Alphaville und Marian Gold inakzeptabel sei und dass man sich nicht in irgendeine politische Ecke drängen lasse. Münsters Politiker müssen sich weiter mit der schwierigen Haushaltslage der Stadt beschäftigen. Nachdem bekannt wurde, dass Münster im kommenden Jahr wohl nur knapp 3 Millionen an Schlüsselzuweisungen vom Land bekommt, prüft die Stadtverwaltung jetzt, wo noch gespart werden kann. Das entstandene Finanzloch ist riesig. Die Stadt hatte mit 95 Millionen Euro aus Düsseldorf gerechnet. Dass wir so wenig Geld vom Land bekommen, war nicht vorhersehbar, erklärt der grüne Ratsherr und Landtagsabgeordnete Robin Korte auf Antenne Münster Nachfrage. SPD-Fraktionschef Stefan Brinktrine kritisierte Ministerpräsident Hendrik Wüst und seine Landesregierung, die gerne nach Münster kommen würde, um vor schöner Kulisse zu feiern, die Stadt aber ansonsten am langen Arm verhungern ließen. Für rund 2700 I-Dötze in Münster ist der erste Schultag überstanden. Die Klassen sind zusammengekommen, es ging in die Klassenräume, die Lehrkräfte haben sich vorgestellt und natürlich wurde die Schultüte geplündert. Wie jedes Jahr ist damit auch unsere Aktion Münster sieht gelb gestartet mit den bekannten gelben Käppis, damit alle wieder sicher zur Schule und wieder nach Hause kommen. Morgen ist dann nach dem zweiten Schultag das erste Wochenende. 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
2: Das Antenne Münster-Wetter. War das gerade die Sonne, die hier rausgekommen ist bei uns im Zentrum Nord? Ansonsten ist es nämlich heute eher bewölkt, nass und regnerisch. Ist immer eher so ein kleiner Fisselregen mit dabei, ganz unangenehm. Dazu weht ein frischer Wind. Temperaturen liegen um die 22 Grad. Die sind es auch gerade bei euch in Mauritz und in Kinderhaus. Morgen geht es dann ähnlich weiter. Viele Wolken, ab mittags Regen und auch immer wieder windig.
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2: Der Antenne Münster Verkehr, das staute sich gerade an einer Stelle hier bei uns in der Stadt und zwar in Münsters Norden, Südmühlenstraße Richtung Schifferter Damm. Da müsst ihr gerade 10 Minuten länger warten. Und ich habe noch ein paar Blitzer für euch und zwar 5 Stück geknipst wird im Erfurtviertel auf der Ostmarkstraße Höhe Erfurtkirche. In Gievenbeck steht einer, Busse-Peuss-Straße zwischen den beiden Kreiseln. In Handorf wird geblitzt auf der Lützowstraße beim Handorfer Hus. In Rooksel steht einer, Tilbecker Straße, da beim Eingang Hallenbad Rooksel. Und einen letzten habe ich noch für euch, der steht auf der Münsterstraße, da beim China-Restaurant. Allen unterwegs, eine gute Fahrt und falls ihr noch irgendwas gesehen habt, Staus, Störungen oder Blitzer, dann klingelt durch oder schickt uns einfach eine WhatsApp-Sprachnachricht. Nummer dafür ist die 0251 28 95 40. Danke euch!
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2: Und wir stehen diesen Nachmittag zusammen durch mit den Hits. Jetzt mit Crazy Town und Butterfly ist das für euch. Macht's euch schön!

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1: Es ist eine dieser Fähigkeiten, bei die man eigentlich denkt, das sollte doch jedes Kind können, also schwimmen. Aber nicht jeder Grundschüler und jede Grundschülerin kann sicher schwimmen. Die Deutsche Lebensrettergesellschaft kritisiert das und fordert unter anderem, dass die Grundschulen mehr tun müssten. Hussein Asyandi aus unserem Landtagsstudio hat mit NRW-Schulministerin Dorothee Feller zum Start ins neue Schuljahr gesprochen. Und da ging es auch ums Thema Schwimmen. Feller gibt der DLRG im Grunde recht und sagt, ja, beim Schwimmunterricht, da gibt es auf jeden Fall Nachholbedarf. Aber die Schulen, die sind nicht immer Schuld.
2: Wir haben aus der Bildungsministerkonferenz oder Kultusministerkonferenz die Vorgabe, dass die Kinder spätestens im 11. und 12. Lebensjahr sicher schwimmen können. Das ist so übersetzt das Bronzezeichen, was sie erwerben sollten im schulischen Kontext. Das ist die Vorgabe. Wenn das nicht immer so gelingt, gibt es viele Komponenten, die dazu führen könnten.
1: Ja, das Problem beginnt nämlich schon vor dem eigentlichen Schwimmunterricht. Es fehlen halt in vielen Städten und Gemeinden ausreichend Schwimmbäder. Nordrhein-Westfalen will deshalb Geld in neue Schwimmbäder reinstecken. Und auch bei den Schwimmkursen in den Ferien tut sich was.
2: Wir bieten auch Schwimmkurse in den Ferien, die gut angenommen werden. Die Zahl steigt sogar. Das ist sehr erfreulich. Wir werden wahrscheinlich in diesem Jahr die 8000er-Marke überschreiten können. Wir haben die Aktion, wo wir mit den Schwimmcontainern auch nochmal ganz gezielt Orte anfahren können, um so auch nochmal zum Schwimmen zu aktivieren. Und wir haben durchaus die Möglichkeit geschaffen, dass wir nicht nur grundständig ausgebildete Schwimmlehrer in Schulen einsetzen, sondern durchaus auch Schwimmassistenten zusammen mit der Staatskanzlei, um einfach nur mal zu gucken, wie können wir auch mehr Schwimmunterricht gewährleisten.
1: Mehr als 8000 Kinder in Schwimmkursen, das zeigt vor allem, dass der Bedarf auf jeden Fall da ist. Mit dem neuen Schuljahr kommt Schwimmen deshalb auch wieder ganz, ganz oben auf die To-Do-Liste, sagt die NRW-Schulministerin.

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1: Mit Jannik Böke. Schönen guten Tag. Bis Sonntag läuft in Köln ein Protestcamp gegen die Aufrüstung in Deutschland. Dahinter steckt das Antikriegsbündnis Rheinmetall Entwaffnen, das auch Aktionen während des Camps angekündigt hatte. Eine davon war die Blockade der Kölner Lüttich-Kaserne. Die Polizei hat die Versammlung aber aufgelöst. Mehr dazu von Christian Böder aus dem News-Team.
2: Rund 140 Demonstranten hatten sich versammelt, um die Zufahrt der Lüttich-Kaserne zu versperren. Laut einer Sprecherin von Rheinmetall Entwaffnen sei die Aktion ein Signal gegen die Rolle der Bundeswehr im Prozess der immer stärkeren Aufrüstung. Die Versammlung war aber laut Polizei nicht angemeldet. Außerdem seien einige Teilnehmer der Demo vermummt gewesen und wollten das trotz Aufforderung nicht ändern. Daher hat die Polizei die Aktion beendet. Es sei ein Strafverfahren eingeleitet und Platzverweise ausgesprochen worden. Der Kasernenbetrieb war zu keiner Zeit nennenswert gestört gewesen. Im Bonner Stadtteil Beul klebten sich unterdessen Antikriegsaktivisten in die Zufahrt des dortigen Rheinmetallwerks. Die Polizei ist noch vor Ort im Einsatz. Schon in der Nacht kam es in Bonn zu einem Zwischenfall. Unbekannte beschmierten ein Gebäude der gemeinsamen Organisation für Rüstungskooperation mit roter Farbe.
1: Mehr Themen jetzt in der Zusammenfassung. Die IG Metall hat Vorschlägen der Arbeitgeber widersprochen, die Rechte von Betriebsräten einzuschränken. Wer Betriebsräte und ihre Rechte als ein Nice-to-have oder gar als lästig darstellt, provoziert unseren erbitterten Widerstand. Das erklärte der Mitbestimmungsvorstand. Die Gewerkschaft reagiert damit auf entsprechende Äußerungen des Arbeitgeberpräsidenten. Jens Spahn übernimmt einen neuen Job in der Politik. Der ehemalige Fraktionschef der Union soll nun Mitglied des Haushaltsausschusses werden. Das bestätigte eine Fraktionssprecherin in Berlin. Schon jetzt gibt es aus der Opposition Kritik. Spahn habe zum Beispiel bei den umstrittenen Maskenkäufen gezeigt, dass er kein ausreichendes Verantwortungsgefühl im Umgang mit Steuergeldern hat. Das meinte zum Beispiel die Grünen-Haushälterin Pichotta. Die Versorgung der Opfer nach der Sturzflut in Nepal und Tibet bleibt sehr schwierig. Das Ausmaß der Katastrophe und der Zerstörungen sei einfach unglaublich, sagte heute eine UN-Vertreterin. Mittlerweile ist die Zahl der Todesopfer auf über 1270 gestiegen. Eine Zugtür, die bei voller Fahrt geöffnet wird und gut 120 Tatverdächtige. Was klingt wie ein Krimispiel, ist in Unterfranken weiter ein echter Fall für die Polizei. Bei Tempo 200 hatte ein Unbekannter die Notentriegelung beschädigt und so die Tür geöffnet. Einen Defekt haben die Ermittler jetzt ausschließen können. Damit muss einer der Passagiere oder der Mitarbeiter die Zugtür vorsätzlich geöffnet haben. Der Lokführer hatte den ICE am Dienstagabend auf der Fahrt von München nach Dortmund gestoppt. Eine Suche nach Menschen und Gepäck bei Helligkeit am Tag danach blieb laut dem Sprecher ohne Ergebnis. Vermisst werde auch niemand. Noch in der Nacht hatte die Polizei die Personalien der gut 120 Passagiere aufgenommen und diese nach Hinweisen und Beobachtungen befragt. Einen konkreten Tatverdächtigen gebe es derzeit nicht. Und das waren die Nachrichten mit Jannik Böke.
3: Das Antenne Münster Wetter ist heute ein Mix aus Wolken und so kleinen Schauern. Ab und zu kann aber auch mal die Sonne rauskommen, wie bei uns gerade hier im Zentrum Nord. 22 Grad messen wir aktuell bei euch in Pluggendorf und in Albachten. Morgen ist es ähnlich wie heute, stark bewölkt. Ab mittags kommt neuer Regen rein. Der Antenne Münster Verkehr, da staute sich gerade an zwei Stellen hier bei uns in der Stadt. Einmal im Norden, Submühlenstraße Richtung Schifferter Damm. Da müsst ihr 10 Minuten länger einplanen und 5 Minuten plus sind es gerade auf dem Kappenberger Damm Richtung Inselbogen. Ein paar Blitzer habe ich noch für euch. 4 Stück in der Zahl. Geknipst wird in Ruxel auf der Tilbecker Straße, da beim Eingang beim Hallenbad. In Handorf wird geblitzt, auf der Lützowstraße beim Handorfer Hus. Stapelskotten wird geblitzt, Münsterstraße, da beim großen China-Restaurant. Und einen letzten habe ich noch für euch. Der steht im Erfurtviertel an der Ostmarkstraße Höhe Erfurtkirche. Euch allen eine gute Fahrt, kommt gut an an eurem Ziel. Und falls ihr noch irgendwas gesehen habt, Staus, Störungen oder Blitzer, dann klingelt durch oder schickt uns einfach eine WhatsApp-Sprachnachricht. Nummer dafür ist die 0251 28 95 40. Danke euch.
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3: Und mit Ed Sheeran, das ist Sapphire für euch. Macht euch einen schönen Nachmittag.

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1: Sag mal, wir können festhalten, das MCC Halle Münsterland, das steht noch nach dem Abschiedskonzert der Toten Hosen gestern Abend. Das sind gute Nachrichten auch für den Endspurt einer ganz besonderen Ausstellung. Körperwelten geht langsam zu Ende. Bis Sonntag habt ihr noch die Chance, euch die Ausstellung anzuschauen. Ist vielleicht so ein bisschen gruselig, aber vor allem auch sehr faszinierend, weil bei Körperwelten sind halt echte Körper und Körperteile ausgestellt und ihr lernt richtig was darüber, wie wir Menschen eigentlich so funktionieren. Lothar Bindewald aus Münster ist pensionierter Biolehrer. Er hat sich Körperwelten schon vor 20 Jahren in Köln angeschaut und sagt, mittlerweile ist das echt was ganz anderes.
2: Also im Unterschied zu der Ausstellung in Köln vor 20 Jahren ist diese Ausstellung längst nicht so reißerisch, enthält nicht so viele Plastinate, sondern viel auch ganz wichtige andere Informationen, beispielsweise wie Krebs entsteht, wie Cholesterin wirkt, wie Alzheimer sich entwickelt. Und das hat mich fasziniert, auch die Entwicklung des Menschen, diese Größenverhältnisse bei den Embryonen. Das sind ganz neue Aspekte hier und glaube, dass alle so den falschen Eindruck haben, die ekeln sich so ein bisschen vor diesen Plastinaten. Aber das ist eigentlich nur so am Rande. Das Entscheidende ist eigentlich, dieses Wunderwerk Mensch in vielerlei sehr anschaulichen Abbildungen und in natürlicher Größe darzustellen. Und dafür lohnt es sich immer, diese Ausstellung anzusehen.
1: Absolut. Und wenn ihr jetzt auch Lust habt, euch diese besondere Ausstellung anzusehen, geht das noch bis Ende der Woche, bis Sonntag. Tickets für Erwachsene kosten 21 Euro und Kinder sind mit 15 dabei.
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0: Abend vor 25.000 Fans am MCC Halle Münsterland. Die Toten Hosen, die haben wirklich alles gegeben gestern. Ich war abends noch in der Stadt unterwegs und so auf einmal so gegen 10:30 sind so viele Leute vom Albersloher Weg Richtung Stadt geströmt. Die Straßen waren ja zum Teil auch gesperrt für Autos, weil da eben so viele Leute zu Fuß oder mit dem Fahrrad vom Konzertgelände kamen. Die Hosen sind ja gerade auf Abschlusstour. Trink aus, wir müssen gehen, heißt die. Und zu so einem Abschluss gehört ja auch dazu, dass man vielleicht noch mal so den einen oder anderen Musikerkollegen auf die Bühne holt. Gestern Abend war das auf jeden Fall der Fall. Campino, der Sänger der Toten Hosen, hat Marian Gold von Alphaville hier aus Münster raufgeholt. Zusammen haben sie dann Forever Young performt. Alphaville ist ja sowieso gerade ein Thema in den Medien, weil die Band vor ein paar Wochen sich bei einem Festival gegen rechts und gegen die AfD geäußert hat. Am Wochenende sollten sie jetzt beim Glücksgefühle-Festival auftreten und die Veranstalter davon haben darum gebeten, keine politischen Themen auf der Bühne anzusprechen. Die Leute sollen einfach Spaß haben beim Feiern und jetzt nicht über Politik oder sowas nachdenken. Alphaville hat dann aber gesagt, nö, wir lassen uns das absolut nicht vorschreiben und jetzt sind sie daraufhin ausgeladen worden von diesem Festival. Die Fans sind natürlich super enttäuscht und Campino, der Sänger der Toten Hosen, der steht auf jeden Fall ein für seinen Kollegen von Alphaville und kritisiert auch die Entscheidung von den Festivalveranstaltern. Und das kam auch gestern bei euch ziemlich gut an mit den beiden auf der Bühne, genauso wie das gesamte Konzert.
1: Die Gäste waren mega stark, die Vorbands waren mega stark und dass Münster so stabil ist, ist auch einfach, das war eine Message heute, finde ich.
2: Ist schon emotional, ich war schon auf vielen Konzerten, deswegen versuche ich noch viele mitzunehmen bei dieser Tour und klar, ist schon besonders.
3: Zum Schluss die Zugaben, die Jungs sind immer wieder rausgekommen, das war richtig, richtig geil, sehr besonders. Ja, es darf weitergehen, noch ein paar Jährchen. Dankeschön. Wir tragen sie auch gerne auf die Bühne. Sehr schön.

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1: Mit Matthias Kamps, guten Tag. Nach der Absage des Auftritts von Alphaville beim Glücksgefühle-Festival auf dem Hockenheimring wächst die Kritik an den Veranstaltern. Morgen sollte die 80er-Jahre-Band aus Münster eigentlich dort spielen, wurde aber ausgeladen, weil sie politische Äußerungen auf der Bühne zu unterlassen habe. Laut Bandmanager geht es um Aussagen gegen rechts und für die Demokratie. Sänger Campino von den Toten Hosen sagte gestern beim Konzert in Münster: "Ich finde, da ist eine neue Grenze überschritten und eingerissen." Sänger Matteo von der Band Culture Candela bezeichnete die Entscheidung der Organisatoren als ein kompliziertes Verhältnis zur Demokratie auf dem Level AfD-Hauptsponsor. Die Veranstalter selbst erklärten der dpa, dass das Verhalten von Alphaville inakzeptabel sei und dass man sich nicht in irgendeine politische Ecke drängen lasse. Münsters Politiker müssen sich weiter mit der schwierigen Haushaltslage der Stadt beschäftigen. Nachdem bekannt wurde, dass Münster im kommenden Jahr wohl nur knapp 3 Millionen Euro an Schlüsselzuweisungen vom Land bekommt, prüft die Stadtverwaltung jetzt, wo noch gespart werden könnte. Das entstandene Finanzloch ist riesig. Die Stadt hatte mit 95 Millionen Euro aus Düsseldorf gerechnet. Dass wir so wenig Geld vom Land bekommen, war nicht vorhersehbar, sagt der grüne Ratsherr und Landtagsabgeordnete Robin Korte auf Antenne Münster Anfrage.
2: Und wir haben in diesem Jahr eine Situation, in der viele Städte und viele Regionen in Nordrhein-Westfalen sehr stark eben auch unter der anhaltenden wirtschaftlichen Schwächephase, auch unter den Auswirkungen von US-Zöllen und Iran-Krieg zu leiden haben und in denen sich eben dort die Steuerkraft jetzt, wie wir sehen, deutlich schwächer entwickelt hat als hier in Münster. Das ist aber nichts, was man an der Stelle im Vorfeld dieser Rechnung so vorhersehen kann, sondern was sich immer erst aus der Gegenüberstellung von Finanzbedarf und Finanzkraft im Rahmen dieser Arbeitskreisrechnung ergibt.
1: SPD-Fraktionschef Stefan Brink-Trine kritisierte Ministerpräsident Hendrik Wüst und seine Landesregierung, die gerne nach Münster kommen würden, aber nur um vor der schönen Kulisse zu feiern, die Stadt aber ansonsten am langen Arm verhungern lassen. Seit 9 Uhr läuft vor dem Schloss das Al-Shirah-Turnier der Sieger. Gleich zum Auftakt stand der Grand Prix de Dressage im Mittelpunkt, eine der anspruchsvollsten Dressurprüfungen. Um 18 Uhr beginnen dann die ersten Springprüfungen. Heute ist der Eintritt für Besucher den ganzen Tag frei. Höhepunkt ist dann am Sonntag ab 15 Uhr der Al-Shirah-Große Preis von Münster. Eine Springprüfung, an der auch unter anderem Lokalmatador Philipp Schulte-Topauf teilnimmt. Und der SC Preußen Münster hat einen neuen Mittelfeldspieler verpflichtet. Philipp Meyer wechselt vom TSV 1860 München an die Hammerstraße. Der 32 Jahre alte Routinier war nach der Insolvenz und dem Zwangsabstieg der Münchner Löwen aus der dritten Liga vereinslos und konnte auch nach Schließung des Transferfensters unter Vertrag genommen werden. Meyer hat mit seinen ehemaligen Mannschaften 67 Drittliga- und 16 Zweitligaspiele absolviert und bringt jetzt zusätzliche Erfahrungen in das Preußenteam. 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
3: Das Antenne Münster Wetter ist heute Nachmittag ziemlich unbeständig, meistens grau. Die Sonne kann aber auch noch mal rauskommen. Gleich so gegen 3:45 soll es mal kurz regnen, passend zum Feierabend. Das ist aber nach 15 Minuten schon wieder weg. Temperaturen liegen bei 22 Grad und die messen wir auch gerade bei euch in Rooksel und in Amelsbüren. Morgen geht's dann ähnlich weiter. Viele Wolken, abmittags Regen.
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3: Der Antenne Münster Verkehr, freie Straßen hier bei uns in der Stadt. Es gibt aber ein paar Blitzer. Geknipst wird in Rooksel auf der Tilbecker Straße, da beim Eingang Hallenbad Rooksel. In Handorf wird geblitzt auf der Lützowstraße beim Handorfer Hus. Dann Münsterstraße, da wird geknipst beim großen China-Restaurant. Und einen letzten habe ich noch für euch, der steht im Erfurtviertel auf der Ostmarkstraße bei der Erfurtkirche. Allen unterwegs nur gute Fahrt und falls ihr noch irgendwas gesehen habt, Staus, Störung oder Blitzer, dann klingelt durch oder schickt uns einfach eine WhatsApp-Sprachnachricht. Nummer dafür ist die 0251 28 95 40. Danke euch! Zusammen an diesem Donnerstag. Es gibt so Songs, die haben irgendwie einen komischen Namen. Mir fällt da direkt dieses Blue Dabba Dee, ihr wisst, ne? Blue Dabba Dee, whatever, ein. Und Vincent Weiss, der hat jetzt auch was Neues rausgebracht. Das Lied heißt U. Also einfach U, haha geschrieben. Wir wollten wissen, was hat's damit auf sich mit diesem U? Hört ihr gleich bei mir in der Sendung nach 2 Songs.
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0: Nummer 1 Album, große Tour und jetzt ein ganz neues musikalisches Kapitel. Vincent Weiss, der Mann, der irgendwie alles kann. Bei so viel Trubel mussten wir natürlich mal sprechen und haben ihn auch zu uns ins Studio eingeladen. Er hat nämlich eine brandneue Single rausgebracht, die heißt U. Also U-U-U-H-H geschrieben, U. Aber wie kommt man eigentlich auf so einen kuriosen Titel?
1: Ja, das war eigentlich lange Zeit gar nicht klar. Ich glaube, deswegen heißt die jetzt auch so, weil ich habe das auf Tour dann gespielt, den Song, als der Song noch nicht draußen war, und habe das Publikum dann gefragt, wie wir den Song nennen sollen. Und dadurch, dass der Titel noch nicht feststand und das Prägnante im Refrain dieses U ist, was am Anfang kommt, haben die alle U gesagt. Ich ärgere mich mittlerweile ein bisschen, weil immer, wenn ich den Song ankündige bei den Shows und alle gleichzeitig U rufen, klingt das wie ein ganz lautes Buh, als wenn wirklich das ganze, die ganze Halle Buh schreit. Deswegen sage ich immer, bitte denkt euch das B einfach weg, wenn ihr es irgendwie im Raum hört.
0: Wie cool, dass es auch irgendwie so ein Fanprojekt dann war. Habe ich auch noch nie gehört, dieses Aber es zeigt auch, wie wichtig ihm sein Publikum ist, und auch genau diese Dankbarkeit spiegelt sich im neuen Song wieder.
1: Ist natürlich bei mir für die Menschen, die mich halt im Alltag begleichen und mir dieses Gefühl geben und diese Leichtigkeit und dieses Sommergefühl und bei dem ich einfach wohlfühle und die mich halt zu dem Menschen machen, der ich bin.
0: Richtig schön. Da kann man eigentlich nur gespannt sein, was dann jetzt als nächstes kommt. Er hat uns verraten, dass er auch schon wieder an neuer Musik sitzt.
1: Ja, ich fange jetzt an, Neues zu schreiben und das letzte Jahr Revue passieren zu lassen und das nächste Jahr auch und jetzt die Tour und dann mal gucken, dass ich hoffentlich bis Sommer 2027 mit einem neuen Album fertig werde. Oder Herbst, oder ich will mich da jetzt auch nicht stressen. Also vor der nächsten Tour kommt auf jeden Fall ein neues Album raus.
0: Weil bei allem, was so ansteht, klar, da gibt es jede Menge Stoff, worüber man so schreiben kann. Für euch gibt es aber erstmal den neuen Song mit dem lustigen Namen U.
1: Mein Name ist Vincent Weiss und das ist meine neue Single U.

0: So hat sich das gestern am MCC Halle Münsterland zum Abschied angehört. Ihr hört Antenne Münster am Tag danach. Gestern Abend war ja das allerletzte Konzert der Hosen ever hier bei uns in Münster. 25.000 Fans waren mit dabei, also echt super, super viele. Ich war gestern Abend noch so gegen 10:30 in der Stadt unterwegs und auf einmal kamen mir so unglaublich viele Menschen entgegen von dem Konzert. Die Polizei hat ja auch teilweise den Albersloher Weg und auch die Hafenstraße gesperrt, damit die Fans eben besser und sicherer nach Hause kommen. Und da habe ich eigentlich nur fröhliche Gesichter gesehen. Konzert war wohl der Hammer, aber ich kann mir natürlich auch vorstellen, wie traurig die Fans auch sind. War ja jetzt das letzte Konzert der Hosen hier in Münster. Ich habe auch das Gefühl, ihr Fans seid wahrscheinlich gerade noch ein bisschen trauriger als die Band selbst. Frontmann Campino sagt nämlich.
1: Also es bedeutet aber auch immer Chance. Also im Grunde ist es so, wie jedes Ende bedeutet auch einen Neuanfang. Und wenn du einen Raum verlässt, hast du die Möglichkeit, einen anderen Raum zu betreten, der auch viele Überraschungen bietet. Und darauf gilt es, sich zu konzentrieren, nicht zu sehr zurückzuschauen.
0: Ja, wenn sich eine Tür schließt, öffnet sich eine neue. Und langweilig wird Campino und Co. wohl auch nicht werden. Campino hat nämlich noch einiges auf seiner Liste stehen, was in den letzten Jahren vielleicht ein bisschen zu kurz gekommen ist.
1: Naja, es wird darum gehen, also Freundschaften zu pflegen, die man jetzt wirklich nur so mit Mühe und Not am Laufen hält. Da ist einfach ein Preis zu zahlen gewesen, dass man ständig unterwegs war und nicht vielleicht mit den anderen in die Ferien fahren konnte oder irgendwie so etwas. Dann bin ich ja jetzt auch nochmal Vater geworden und freue mich, diese Kindheitsjahre nochmal intensiv mitzumachen.
0: Ja, und noch sind die Toten Hosen ja nicht in Rente. Ihre Abschiedstour zieht sich noch bis in den nächsten Sommer rein. Und wir haben ja die Toten Hosen für ein ganz, ganz, ganz exklusives Konzert auch noch gewinnen können. 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Immer wieder erzählt Campino von den Toten Hosen hier im Programm eine Geschichte. Und dann kommt ein Codewort. Und mit diesem Codewort könnt ihr euch dann mit etwas Glück die kostenlosen Tickets sichern. Das letzte Codewort gab es ja um 14:45. Mal gucken, wann dann das nächste kommt. Jetzt habe ich aber erstmal Ellie Goulding für euch mit Love Me Like You Do.

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1: Mit Jannik Böke. Schönen guten Tag. Der Rhein führt wieder etwas mehr Wasser und damit sind auch wieder mehr Schiffe unterwegs. Entwarnung gibt es für die Schifffahrt aber noch lange nicht, denn in den kommenden Tagen sollen die Pegelstände wieder sinken. Das könnte auch für die Wirtschaft in NRW wieder zum Problem werden. Rosina Sjandi für uns im Landtagsstudio. Was bedeutet das konkret für die Unternehmen im Land?
2: Das bedeutet vor allem höhere Transportkosten und wieder Probleme bei den Lieferketten, denn sinkt der Wasserstand wieder, können die Frachtschiffe weniger Ladung aufnehmen. Besonders kritisch ist der Mittelrhein zwischen St. Goar und Mainz. Hier können die Schiffe weiterhin nur teilweise beladen werden. Ab Kaub in Rheinland-Pfalz, das ist so das Nadelöhr, werden Anfang kommender Woche weniger als 40 Zentimeter erwartet. Für eine volle Beladung brauchen die meisten Schiffe dort aber 150 Zentimeter. NRW-Wirtschaftsministerin Neubauer sagt, der Rhein sei eine der wichtigsten Verkehrsachsen des Landes. Eine generelle Vertiefung des Flusses lehnt sie aber weiter ab. Stattdessen setzt sie auf modernere Schiffe, die auch bei Niedrigwasser mehr Ladung transportieren können. Und Neubauer rechnet damit, dass solche Niedrigwasserphasen durch den Klimawandel häufiger vorkommen werden.
1: Wir behalten das Thema für euch im Blick. Und jetzt weitere Meldungen im Überblick. Zum zweiten Mal innerhalb weniger Tage hat die polnische Luftwaffe nach Regierungsangaben ein russisches Aufklärungsflugzeug über der Ostsee abgefangen. Das Flugzeug flog demnach mit ausgeschaltetem Transponder. Der polnische Luftraum wurde nicht verletzt. Bereits am Montag war es zu einem ähnlichen Vorfall gekommen. In Köln hat die Polizei eine Blockadeaktion vor der Lüttich-Kaserne der Bundeswehr aufgelöst. Die unangemeldete Versammlung mit rund 140 Teilnehmern wurde wegen Verstößen gegen das Versammlungsgesetz beendet, heißt es von der Polizei. Die zum Teil vermummten Demonstranten blockierten demnach am Morgen die Zufahrt zur Lüttich-Kaserne. Nach der gefährlichen Öffnung einer ICE-Tür bei Tempo 200 in Unterfranken sucht die Polizei weiter nach einem Täter. Die Notentriegelung der Tür sei beschädigt worden, sagte ein Sprecher der Bundespolizei. Einen Defekt schlossen nun auch die Ermittler aus. Schon jetzt stehen viele deutsche Autokonzerne massiv unter Druck, unter anderem wegen der Konkurrenz aus Fernost. Jetzt drängt ein weiterer großer Player auf den deutschen Markt. Xiaomi, bisher vor allem für Smartphones bekannt, will nächstes Jahr auch bei uns Elektroautos verkaufen. Dafür hat das Unternehmen auf der Technikmesse IFA Absichtserklärungen mit 8 großen Autohandelsgruppen unterzeichnet. Damit soll der Vertrieb und Kundendienst sichergestellt werden, heißt es vom Unternehmen. In China baut Xiaomi schon etwas länger Autos. Seit dem Frühjahr 2024 wurden nach eigenen Angaben bereits mehr als 700.000 Fahrzeuge ausgeliefert. Und das waren die Nachrichten mit Jannik Böke.
3: Das Antenne Münster-Wetter ist heute ein Mix aus Wolken und kleinen Schauern. Jetzt gleich pünktlich zum Feierabend. So gegen 3:45 soll es anfangen zu regnen. Ist ein kleiner Schauer, dann aber nach einer halben Stunde wieder weg. Ab und zu kann auch noch mal die Sonne rauskommen heute Nachmittag bei etwa 22 Grad. Und die messen wir auch gerade bei euch in Nienberge und in Wolbeck. Morgen bleibt es dann auch unbeständig, stark bewölkt und ab mittags kommt Regen rein. Der Antenne Münster Verkehr, da staut es sich gerade an 3 Stellen hier bei uns in der Stadt. Einmal Sudmühlenstraße Richtung Schifffahrter Damm bei uns oben im Norden. Da müsst ihr 5 Minuten mehr einplanen. Dann im Osten auf der Mondstraße Richtung Wolbecker Straße plus 10 Minuten. Und plus 5 Minuten sind es gerade auf der Weseler Straße statt auswärts, da bei der Baustelle bei den Aselkugeln. 4 Blitzer habe ich noch für euch. Geknipst wird in Roxel auf der Tilbecker Straße beim Eingang vom Hallenbad. In Handorf wird geblitzt auf der Lützowstraße beim Handorfer Hus. Dann Stapelskotten auf der Münsterstraße beim großen China-Restaurant, da steht einer. Und einen letzten, den habe ich noch für euch, der steht im Erfurtviertel auf der Ostmarkstraße Höhe Erfurtkirche. Gute Fahrt in den Feierabend, kommt gut an und falls ihr noch irgendwas gesehen habt, Staustörung oder Blitzer, dann klingelt durch oder schickt uns einfach eine WhatsApp-Sprachnachricht. Nummer dafür ist die 0251 28 95 40. Danke euch.
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3: Ihr habt es bestimmt schon mitbekommen, Alphaville, die hier in den 80ern in Münster unterwegs waren, Kultband sind jetzt vom Glücksgefühle-Festival ausgeladen worden, weil die Veranstalter nicht wollen, dass sie sich da politisch äußern. Die Fans sind sauer, Alphaville selbst ist sauer. Wir sprechen drüber gleich nach 3 Songs.
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0: Ihr hört Antenne Münster am Donnerstagnachmittag. Gestern Abend war das letzte Konzert der Toten Hosen hier bei uns in Münster, Open Air, vor 25.000 Menschen. Und eben ganz besonders, weil die Jungs auf Abschlusstour sind. Und da bietet sich das doch an, vielleicht mal so einen Kollegen, so einen Musikerkollegen auf die Bühne zu holen. Special Guest war gestern Marion Gold von Alphaville. Zusammen hat er mit den Hosen dann Forever Young performt. Ihr habt es ja bestimmt schon mitbekommen, Alphaville ist ja jetzt beim Glücksgefühle-Festival in Hockenheim ausgeladen worden, weil sie sich vorher politisch gegen rechts und gegen die AfD geäußert haben. Und die Veranstalter vom Festival sagen einfach, dass solche politischen Äußerungen auf Festivals nicht zu suchen haben und die Leute einfach Spaß haben sollen. Alphaville wollte sich aber nicht so wirklich darauf einlassen und hat gesagt, nö, wenn ihr sagt, wir sollen uns nicht politisch äußern, da halten wir uns nicht dran und deswegen sind sie ausgeladen worden. Alphaville natürlich super enttäuscht, die Fans auch super enttäuscht. Jetzt gestern beim Tote-Hosen-Konzert hat Campino die Entscheidung vom Festival auch stark kritisiert. Er selbst sagt, es ist total fragwürdig und absurd, einen Künstler wegen solchen Äußerungen auszuladen. Menschen, die für demokratische Werte einstehen, sind bei solchen Konzerten und auch beim Toten-Hosen ausdrücklich willkommen. Jetzt kam gerade mein Kollege Matze Kamps aus den Nachrichten ganz aufgeregt zu mir ins Studio mit Neuigkeiten, denn es hat sich was getan.
1: Ja, es ist eine 180-Grad-Wendung, so mal, um es mal so auszudrücken. Du hast den Eklat ja eben gerade schon angesprochen, aber jetzt geht der Mitorganisator Markus Kramper auf die Band zu und lädt Alphaville doch wieder ein, doch noch aufzutreten. Und er sagte der Bild-Zeitung, wie wir gehandelt haben, war in der Tat ein Fehler. Das tut mir leid. Meinungsfreiheit ist das höchste Gut, das wir in Deutschland haben. Sie ist zu schützen.
0: Aha, also ja gut, die Geschichte ging ja jetzt auch wirklich groß durch die Medien, gerade weil sich halt die Hosen auch gestern positioniert haben.
1: Oh, nicht nur die Hosen, da haben sich eine ganze Menge zugemeldet, aber es war eben gestern groß auf der Bühne hier bei uns in der Stadt zu sehen und das hat eben hohe Wellen geschlagen. Wie jetzt die Band um Sänger Marion Gold drauf reagiert, das ist noch nicht bekannt. Da soll sich heute allerdings noch etwas anbahnen. Wir sind natürlich sehr gespannt, was da jetzt kommt, ob sie dann doch noch dort auftreten und wie man das dann dort vom Veranstalterseite auch verkaufen wird. Erstmal aber auf jeden Fall die Entschuldigung dafür, dass es ein Fehler gewesen ist, dass es ihm auch leid tut. Ich glaube, die Herrschaften waren da doch von der Welle, die das losgetreten hat, ein kleines
0: haben
1: bisschen überrascht.
0: Haben sie nicht mitgerechnet. Nein. Ja, Marion Gold hat das ja auch gestern über Instagram publik gemacht. Ich denke, da wird dann heute auch noch auf jeden Fall was zu kommen. Alphaville darf jetzt doch beim Glücksgefühle-Festival auftreten. Die Nachricht kam gerade rein. Gestern wurden sie ausgeladen, weil sie sich politisch positionieren wollten. Jetzt aber die Kehrtwende. Alphaville darf doch kommen. Danke dir, Matze.
1: Jo.

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1: Mit Matthias Kamps, guten Tag. Nach dem Eklat um die Ausladung vom Glücksgefühle-Festival auf dem Hockenheimring wegen politischer Äußerungen geht Mitorganisator Markus Kramper auf die Band Alpha Wild zu und lädt sie sogar wieder ein, doch noch dort aufzutreten. Wie wir gehandelt haben, war in der Tat ein Fehler, das tut mir leid, sagte Krampe der Bild-Zeitung. Wie die 80er-Jahre-Band aus Münster um Sänger Marian Gold nun darauf reagiert, ist zunächst noch unklar. Eine Entscheidung soll aber noch heute fallen. Die Ausladung hatte hohe Wellen geschlagen und für immer mehr Kritik gesorgt. Marian Gold hat in einem Beitrag in sozialen Netzwerken die Absage öffentlich gemacht und von einem Maulkorb-Erlass gesprochen. Die schwierige Haushaltslage in Münster beschäftigt weiter die Politik. Weil fast 92 Millionen Euro an Schlüsselzuweisungen aus Düsseldorf fehlen, prüft die Stadtverwaltung jetzt, wo noch gespart werden könnte. Dass wir so wenig Geld vom Land bekommen, war nicht vorhersehbar, sagt der grüne Ratsherr und Landtagsabgeordnete Robin Korte auf Antenne Münster Nachfrage.
2: Die Veröffentlichung der Schlüsselzuweisungen ist ja jedes Jahr Ende August und ist eigentlich immer für alle Städte und Gemeinden schwer vorherzusehen, weil man eigentlich immer seine eigenen Zahlen gut kennt. Natürlich kennt man auch als Abgeordneter die Zahlen seiner eigenen Stadt gut. Man weiß aber in aller Regel nicht, wie sich die Steuerkraft und auch die sozialen Bedarfe in anderen Teilen des Landes entwickelt haben.
1: Die Ausstellung Körperwelten gilt als eine der bekanntesten und auch umstrittensten Ausstellungen der Welt. Seit April läuft sie hier in Münster, im MCC-Halle Münsterland, präsentiert von uns. Jetzt beginnt der Endspurt, nur noch bis Sonntag könnt ihr dorthin. Ist der Veranstalter denn bislang soweit zufrieden, Antenne Münster-Reporterin Sophie Seemann?
3: Ja, sehr. Der Leiter der Veranstaltung beim MCC, Markus Altrogge, sagte, dass die Besuchenden fasziniert waren, dass der menschliche Körper so anschaulich, detailliert und greifbar dargestellt wurde. Ein Highlight sei auch der Film am Ende der Veranstaltung gewesen, zur Entstehung der Exponate. Echte menschliche Präparate zeigen, wie komplex, leistungsfähig und verletzlich wir sind. Seit Jahren gibt es aber auch kritische Stimmen, die ethische Fragen aufwerfen, ob der menschliche Körper so präsentiert werden darf. Die Menschen haben freiwillig zugestimmt, ihren Körper nach dem Tod der Wissenschaft und Bildung zur Verfügung zu stellen.
1: Danke, Sophie. Über 90.000 Besucherinnen und Besucher werden insgesamt bis Sonntag noch erwartet. Morgen ändern sich wegen Konzerten dort die Öffnungszeiten. Alle Infos dazu findet ihr auch nochmal über unsere Homepage. Es ist geschafft. 2700 Schulanfänger in unserer Stadt sind glücklich und erleichtert. Der erste Schultag ist vorbei. Antenne Münster-Chefreporter Matthias Menne, wie ist es gelaufen?
4: Ganz gut. Bei den meisten läuft es ja ähnlich ab. Erst Gottesdienst, dann Klassenraum angucken. Die Lehrerinnen und Lehrer stellen sich vor und die Plätze werden verteilt. Und heute Nachmittag wird noch ein bisschen gefeiert. Heute Morgen ist natürlich, wie jedes Jahr, unsere Aktion Münster sieht gelb gestartet. Das Ziel, wir wollen alle Schulanfänger sicher zur Schule bringen und haben deshalb wieder gelbe Cappies an alle verteilt.
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5: Das Antenne Münster-Wetter ist heute Nachmittag ziemlich grau. Jetzt gerade ziehen nochmal graue Wolken auf hier bei uns im Zentrum Nord. Es soll gleich auch nochmal regnen, so eine halbe Stunde, dann ist das aber weg. Vielleicht kann danach nochmal die Sonne rumkommen, da hätte ich nichts gegen. Temperaturen liegen bei 22 Grad. Die messen wir auch gerade bei euch in Ruxel und in Amelsbüren. Morgen geht's dann ähnlich weiter mit vielen Wolken und Regen ab Mittag. Der Antenne Münster-Verkehr, ziemlich voll hier bei uns auf den Straßen. Im Feierabendverkehr gehen wir das Ganze mal von Norden nach Süden durch. Es staut sich auf der Sudmühlenstraße Richtung Schifffahrter Damm. Da müsst ihr gerade 10 Minuten mehr mitbringen. Dann die Wilkinghege Richtung Steinfutterstraße plus 5 Minuten. Warendorfer Straße statt auswärts zwischen Umgehungsstraße und Handorfer Straße. Da müsst ihr 10 Minuten länger warten. Dann die Mondstraße Richtung Wolbecker Straße plus 5 Minuten. Und die Hammerstraße statt auswärts vor der Umgehungsstraße plus 10 Minuten. Paar Blitzer habe ich noch für euch, 3 Stück an der Zahl. Geblitzt wird in Ruxel auf der Tilbecker Straße, da beim Eingang vom Hallenbad. In Handorf wird geblitzt auf der Lützowstraße beim Handorfer Hus. Und in Stabelskotten auf der Münsterstraße beim China-Restaurant, da steht auch noch einer. Allen unterwegs eine gute Fahrt und falls ihr noch irgendwas gesehen habt, Staus, Störung oder Blitzer, dann klingelt durch oder schickt uns einfach eine WhatsApp-Sprachnachricht. Nummer dafür ist die 0251 28 95 40. Danke euch. Leute, ihr wollt alle zu den Toten Hosen. Zumindest merken wir das total an dem Ansturm auf unsere Lichtblicker-Aktion. Wir holen die Hosen ja ganz exklusiv nach Dortmund. 1300 Leute können da mit dabei sein. Die Tickets dafür kann man nicht kaufen, sondern nur bei uns gewinnen. Dazu geben wir hier im Programm ja immer mal wieder so ein Codewort durch. Und wir sprechen gleich bei mir in der Sendung darüber, wie ihr eure Gewinnchance so ein bisschen nach oben schrauben könnt. Alle Infos gibt's bei mir nach 3 Songs.
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1: Die Toten Hosen haben ja bei uns in Münster gestern richtig abgerissen vor 25.000 Fans. Die sind ja auf Abschlusstour gerade, aber die spielen nochmal ein Konzert für unsere Aktion Lichtblicke in einem kleinen Rahmen, ganz exklusiv. Und ja, völlig verständlich, ihr wollt alle hin, ihr habt es mitbekommen, am 3. Dezember präsentieren wir euch die Toten Hosen in Dortmund. Ihr könnt die Tickets dafür nirgendwo kaufen, sondern nur hier bei uns gewinnen. Ihr hört im Programm bei uns immer mal wieder ein Codewort. Und damit ihr euch dann über unsere Homepage, könnt ihr euch dann mit bewerben für die Tickets. Thorsten Sutter aus dem Orga-Team für das Konzert ist gerade bei mir. Der Run auf die Tickets ist riesig. Thorsten, unsere Server, die laufen richtig heiß, ne?
2: Ja, und gehen in die Knie in Teilen und wir werden aber auch bombardiert. Also tatsächlich, der Run ist, wie du gesagt hast, gigantisch. Mhm. Wer es weiß, wir spielen im Anfang Dezember, am 3. Dezember im FZW in Dortmund und das ist eigentlich ein vergleichsweise kleiner Club. Das heißt, die Tickets sind sehr, sehr rar und sehr, sehr begehrt. Die Leute machen alles Mögliche. Wir hatten mittlerweile auch schon Hackerangriffe, die Leute programmieren Bots und machen alles Mögliche und versuchen alles Mögliche, schreiben uns an, bringt alles nichts, Leute. Es läuft wirklich nur über diesen Ticketshop und der Vorgang ist immer der gleiche. Ihr kommt da rein, wenn ihr reinkommt und dieses Codewort, dieses tägliche eintragen könnt. Sobald ihr dort seid und die Tickets in den Wallet schieben könnt, in euren Warenkorb, macht das sofort, dann habt ihr die Tickets. Danach wird gespendet und dann können wir euch nur noch viel Spaß wünschen. Aber diesen Weg müsst ihr alle gehen. Alle halblegalen oder illegalen Versuche sind leider vergeblich. Wir haben nur die Tickets, die wir haben und jeder will hin.
1: Ja, sowas machen wir doch auch nicht, so illegale Geschichten. Hast du denn einen Tipp, wie maximiere ich denn die Wahrscheinlichkeit, so ein Ticket zu bekommen?
2: Tatsächlich ist immer wieder versuchen, es geht nicht anders. Also auf jeden Fall ein ganz Programm hören, weil wir sagen natürlich immer, ab welchem Zeitpunkt dann dieses Ticketportal geöffnet wird. Da sind dann immer auch nur eine begrenzte Anzahl an Tickets drin pro Spielrunde. Wenn die weg sind, sind sie weg. Also first come, first serve. Viel Programm hören, dann genau wissen, wann es losgeht. Dieses berühmte Codewort, das ja jeden Tag und jede Spielrunde neu ist, sich merken und dabei bleiben und es versuchen und es versuchen und es immer wieder versuchen. Und manche, ganz wenige, werden Glück haben. Alle anderen sind wohl eher enttäuscht, aber irgendwann werden wir das Konzert, das wir dann ja da spielen, auch irgendwann ausstrahlen. Die können dann auch noch was davon haben. Aber wer vor Ort sein will, der muss dranbleiben, zuhören und mitmachen.
1: Also immer wieder versuchen, die Devise. Jetzt noch eine ganz wichtige Sache. Das Ganze ist ja für den guten Zweck. Also die Hosen spielen ja für unsere Aktion Lichtblicke. Wir sammeln mit diesem Konzert Spenden für Kinder und Familien in NRW, denen es gerade vielleicht nicht so gut geht. Sprich, die Spenden stehen hier echt im Vordergrund.
2: Das ist auf jeden Fall so. Das wünschen sich auch die Toten Hosen und bitten also ganz eindrücklich darum, wenn ihr schon Tickets umsonst bekommt, ja, dann bitte greift auch in die Tasche und tut was für die gute Sache. Die Aktion Lichtblicke braucht jeden Cent. Die Kinder in NRW, die da unverschuldet in Not geraten sind, die brauchen eure Hilfe. Also bitte, bei all der Freude darüber, dass man dann dahin kann, das Gute auch nicht vergessen.
1: Ja, und falls ihr noch nicht gespendet habt, wir werden auch auf dem Konzert nochmal selbst vor Ort sein und Spenden sammeln. Ihr habt's gehört, jeder Cent ist wichtig. Danke dir, Thorsten.
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1: Mit Jannik Böke. Schönen guten Tag. 4 Jahre hat es gedauert. Jetzt kann der erste Prozess im Zusammenhang mit den Anschlägen auf die beiden Nord Stream Pipelines in der Ostsee anlaufen. Das Oberlandesgericht Hamburg hat die Anklage des Generalbundesanwalts gegen einen Hauptverdächtigen zugelassen. Der Prozess soll Mitte Oktober starten. Mehr dazu von Christian Böder.
2: Angeklagt ist ein ehemaliger ukrainischer Offizier. Er war im August vor einem Jahr bei einem Urlaub in Italien gefasst und später nach Deutschland ausgeliefert worden. Seitdem sitzt er in Untersuchungshaft. Laut Bundesanwaltschaft soll er zusammen mit anderen ukrainischen Militärs den Plan entwickelt haben, um die Pipelines von Russland in die EU zu zerstören. Er soll auch die Gruppe aus Berufstauchern und Sprengstoffexperten angeführt haben, die die Sprengsätze im September 2022 an den beiden Nord Stream Leitungen auch angebracht und später gezündet hatten. Die Sabotageaktion sollte die russischen Gaslieferungen dauerhaft stoppen, damit Russland die Einnahmen nicht zur Finanzierung des Ukraine-Kriegs nutzen konnte. Die Gruppe soll in staatlichem Auftrag gehandelt haben, Kiew weiß das aber von sich. Mitte August war in Kroatien ein weiterer mutmaßlicher Tatbeteiligter festgenommen worden. Der ukrainische Taucher kam in Kroatien in U-Haft.
1: Mehr Meldungen jetzt im Überblick. Auf dem Rhein sind wegen der gestiegenen Pegelstände wieder mehr Schiffe unterwegs. Allerdings ist es laut Experten noch zu früh für eine Entwarnung. Laut Vorhersage dürften die Wasserstände in den kommenden Tagen wieder sinken. Mitte August hatten die Pegelstände Rekordtiefs erreicht. Zeitweise konnten Güterschiffe gar nicht oder nur mit minimaler Beladung fahren. Belgische Sicherheitskräfte haben in einem Bahnhof der Hauptstadt Brüssel einen Mann mit einem Maschinengewehr festgenommen. Der Mann habe eine Kalaschnikow in einer Tasche dabei gehabt, erfuhr die Nachrichtenagentur AFP aus Ermittlungskreisen. In Brüssel kommt es im Zusammenhang mit dem Drogenhandel immer wieder zu Schießereien. Die neuen Kämpfe im Nahen Osten treiben den Öl- und damit auch die Spritpreise in die Höhe. Noch nie war Benzin in Deutschland so teuer wie gestern. Im Schnitt kostete ein Liter E10 2,215 Euro, meldet der ADAC. Nur inflationsbereinigt war Benzin in der Vergangenheit bereits teurer, zum Beispiel im Jahr 2012. Wie kommen Astronauten bei langen Missionen an frischen Salat, Tomaten und Gemüse? ESA und DLR in Köln planen dazu eine neue Forschungsanlage. Sie soll weltweit einzigartig sein und dabei helfen, Forschen und Arbeiten auf dem Mond zu simulieren. Aus Köln berichtet Frank Weiltel.
3: Das Ziel ist klar. Erst zum Mond, dann zum Mars. Wie hier auf der Erde ist auch im Weltall Nahrung wichtig. Tomate, Gurke und Co. wachsen im Weltall aber anders als hier unten. Und die neue Anlage Eden Luna wird eine Art Gewächshaus, in dem die Astronauten den Anbau von Nahrung im All trainieren können, sagt Astronaut Alexander Gerst.
4: Damit man nicht nur irgendwie was Grünes hat, was gut schmeckt, sondern dass man eben auch die wichtigen Nährstoffe dabei mitbringen kann.
3: Und das ist auch mental sehr wichtig, wenn Astronauten monatelang im All überleben müssen.
1: Und das waren die Nachrichten mit Jannik Böke.
5: Das Antenne Münster Wetter. So, der Regen ist weg, bewölkt ist es aber trotzdem noch. Heute soll es allerdings trocken bleiben bei 22 Grad. Und die messen wir auch gerade bei euch in Rumpolst und im Südviertel. Morgen wird es ähnlich stark bewölkt. Ab mittags kommt neuer Regen mit dazu. Der Antenne Münster Verkehr, da schauen wir vor allem gerade auf die Warendorfer Straße statt auswärts. Da staut es sich ab der Umgehungsstraße bis zur Handorfer Straße. Plus 20 Minuten müsst ihr da mitbringen. Fahrt am besten über die Wolbecker Straße, wenn ihr Richtung Osten wollt. Dann staut es sich auf der Mondstraße gerade Richtung Wolbecker Straße plus 10 Minuten. Und auf der Sudmühlenstraße Richtung Schifferterdamm auch plus 10 Minuten. 4 Blitzer habe ich noch für euch. Geknipst wird in Rooksel auf der Tilbecker Straße beim Eingang vom Hallenbad Rooksel. Dann in Handorf, da steht einer auf der Lützowstraße beim Handorfer Hus. In Stapelskotten wird geblitzt auf der Münsterstraße beim China-Restaurant. Und ein letzter, der steht im Erfurtviertel bei der Ostmarkstraße Höhe Erfurtkirche. Allen unterwegs eine gute Fahrt, kommt gut an eurem Ziel. Und falls ihr noch irgendwas gesehen habt, Staus, Störung oder Blitzer, dann klingelt durch oder schickt uns eine WhatsApp-Sprachnachricht. Nummer dafür ist die 0251 28 95 40. Danke euch.
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5: Und mit den Hits hier jetzt gleich Will Smith mit Miami für euch. Summer Feeling im Herbst.

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1: Und das ist die Börse am Donnerstagnachmittag. Christian Freckmann, lasst uns gemeinsam auf die Börse schauen. Hat sich der heftige Ausverkauf der letzten Tage etwas beruhigt?
2: Der DAX notiert im Nachmittag bei knapp unter 26.000 Punkten. Der Eurostox ebenfalls im Plus bei 6.370 Punkten. Also beide Indizes liegen heute vorne. Nach drei verlustreichen Handelstagen, also hat die Stimmung dank einer leichten Entspannung an den Öl- und Anleihemärkten etwas nachgelassen. Die Preisrückgänge und das Signal, dass die jüngste US-Militäroffensive gegen den Iran nicht von langer Dauer sein soll, haben den Markt kurzfristig beruhigt.
1: Welche Entwicklungen sollten AnlegerInnen in den kommenden Tagen besonders im Blick behalten?
2: Heute wurden mehrere deutsche Konjunkturindikatoren veröffentlicht, die die Stimmung für die nächsten Handelstage maßgeblich beeinflussen werden. Das IFO-Institut hat seine aktuelle Geschäftslagebewertung leicht nach oben korrigiert, während andere Institute wie das RWI oder das Kieler IWF ebenfalls optimistischere Aussichten für das laufende Quartal angegeben haben. Diese positiven Signale könnten das Vertrauen in die heimische Wirtschaft stärken und die Risikobereitschaft der Anleger erhöhen.
1: Lassen Sie uns noch einen Blick auf den Kurszettel werfen. Welche Einzelwerte stechen heute besonders hervor?
2: Im DAX ist die Deutsche Telekom mit einem Kursplus von etwa 1,5% die zweitgrößte Gewinnerin des Tages. Das wachsende Interesse weiterer Investoren an einer möglichen Fusion mit T-Mobile USA sorgt für zusätzlichen Auftrieb. Angeführt wird aber heute der Kurszettel von der SAP, die knapp 3% zulegen konnte. Auf dem Pariser Markt überrascht der Chip-Zulieferer Soitec mit einem sprunghaften Anstieg von rund 14,5%. Soitec ist ein Rivale von Infineon. Das Plus wird getrieben von einer stark gestiegenen Nachfrage nach Wafern für KI-Rechenzentren.
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1: Bei der Wettervorhersage weiß heutzutage im Freundeskreis jeder immer alles besser.
2: Nee, meine App sagt Schauer ab 15.10 Uhr.
1: Selbst wenn es draußen in Strömen regnet, sagen die...
3: Nee, laut App scheint aktuell aber draußen die Sonne. 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
1: In Wahrheit ist es aber sowieso egal, wie das Wetter ist. 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
1: 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Der trägt immer kurze Hose, T-Shirt und so Plastiklatschen und steht bei Regen, bei Wind und im Winter bei Minusgraden draußen und sagt:
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1: Um 17.30 Uhr mit Matthias Kamps. Guten Abend. Im Eklat um die Ausladung der Band Alphaville vom Glücksgefühle-Festival auf dem Hockenheimring wegen politischer Äußerungen gibt es jetzt eine überraschende Wende. Mitorganisator Markus Krampe geht auf Band und Sänger Marian Gold zu und lädt sie auch wieder ein, doch noch aufzutreten. Wie wir gehandelt haben, war in der Tat ein Fehler, das tut uns leid, sagte Krampe der Bild. Wir laden Alphaville ein, wie geplant Teil des Festivals zu sein, sagte Krampe weiter. Nicht als Zeichen eines Nachgebens, sondern als bewusste Entscheidung für das, was uns verbindet. Wie die 80er-Jahre-Band aus Münster um den Sänger Marian Gold darauf reagieren wird, ist noch unklar. Eine Entscheidung könnte noch heute fallen. Die Ausladung hatte für hohe Wellen gesorgt und für immer mehr Kritik. Marian Gold hatte in einem Beitrag in sozialen Netzwerken die Absage öffentlich gemacht und von einem Maulkorb-Erlass gesprochen. Im MCC Halle Münsterland läuft noch bis Sonntag die Körperwelten-Ausstellung, präsentiert von Antenne Münster. Wie kam diese Ausstellung bislang an, Antenne Münster-Reporterin Sophie Seemann?
2: Sehr gut. Bis zum Ende der Ausstellung werden über 90.000 Besucherinnen und Besucher erwartet, sagt Oliver Diaz von Körperwelten. Vor allem Schulklassen und Familien kamen vorbei. In der Ausstellung wird gezeigt, wie Lebensstil, Bewegung, Ernährung und Emotion unsere körperliche und seelische Gesundheit beeinflussen. Die Ausstellung heißt ja Körperwelten Vital. Vital steht für die Fähigkeit, durch bewusste Entscheidungen Gesundheit und Vitalität zu stärken und Lebensqualität zu gewinnen. Seit Jahren gibt es aber auch kritische Stimmen, die ethische Fragen aufwerfen, ob der menschliche Körper so präsentiert werden darf.
1: Danke, Sophie. Die Ausstellung Körperwelten könnt ihr noch bis Sonntag im MCC Halle Münsterland besuchen. Morgen ändert sich wegen Konzerten die Öffnungszeiten. Alle Infos findet ihr auch nochmal auf unserer Homepage. Und jetzt weitere Meldungen im Überblick. Grundstein für das neue Wohnquartier Kirschgarten in Handorf ist gelegt. Die Wohn- und Stadtbau baut dort ein modernes Quartier mit bezahlbarem Wohnraum, Pflegeangeboten und Platz für Menschen verschiedener Generationen. Die ersten Wohnungen sollen 2027 fertig sein, das gesamte Projekt voraussichtlich 2 Jahre später. Vor dem Schloss läuft das Al-Shirah-Turnier der Sieger. Gleich zum Auftakt stand heute der Grand Prix de Dressage im Mittelpunkt, eine der anspruchsvollsten Dressurprüfungen. Höhepunkt ist dann am Sonntag ab 15 Uhr der Al-Shirah-Große Preis von Münster. Eine Springprüfung, an der unter anderem Lokalmatador Philipp Schulte-Topphoff teilnimmt. SC Preußen Münster verpflichtet 9 Mittelfeldspieler. Philipp Meyer wechselt vom TSV 1860 München an die Hammerstraße. Der 32 Jahre alte Routinier hat mit seinen ehemaligen Mannschaften 67 Drittliga- und 16 Zweitligaspiele absolviert und bringt jetzt zusätzliche Erfahrungen in das Preußen-Team. Heute war ein aufregender Tag für rund 2700 Kinder in unserer Stadt, nämlich ihr erster Schultag. Passend dazu ist unsere Aktion Münster sieht gelb gestartet. Die Infos dazu hat Antenne Münster Chefreporter Matthias Menne.
3: Wir haben an alle Schulanfänger die berühmten gelb leuchtenden Käppis verteilt. Sie sind das Signal für Auto- oder Radfahrer, Fuß vom Gas oder der Pedale. Die Polizei kontrolliert in den kommenden Wochen wieder verstärkt den Verkehr vor Grundschulen. Die Grundschüler selber verteilen bei diesen Kontrollen Lob an die rücksichtsvollen Autofahrer oder Tadel an die Raser.
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4: Das Antenne Münster Wetter jetzt zum Abend. Kommt immer mal wieder die Sonne raus, wie schön. Trocken soll es auch noch bleiben bis in die Nacht hinein. Temperaturen liegen bei 22 Grad und die messen wir auch gerade bei euch im Kreuzviertel und in Sentrup. Morgen geht's dann weiter mit vielen Wolken und ab mittags ist Regen mit dabei. Der Antenne Münster Verkehr, da staut es sich gerade noch an 3 Stellen hier bei uns in der Stadt. Einmal am Bahnhof, da braucht ihr 5 Minuten länger. Dann die Warendorfer Straße stadtauswärts zwischen Umgehungsstraße und Handorfer Straße plus 5 Minuten. Und die Mondstraße Richtung Wolbecker Straße, da braucht ihr 10 Minuten länger. Ein paar Blitzer gibt's auch noch für euch. Ein neuer ist mit dabei, der steht in Gremmendorf auf dem Heumannsweg, Höhe der Kleingartenanlage. Dann habe ich noch 4 weitere für euch. Geblitzt wird in Ruxel auf der Tilbecker Straße, da beim Eingang Hallenbad Ruxel. In Handorf wird geblitzt auf der Lützowstraße beim Handorfer Hus. In Stapelskotten auf der Münsterstraße wird geblitzt beim China-Restaurant. Und im Erfurtviertel auf der Ostmarkstraße bei der Erfurtkirche. So, kommt gut an, genießt euren Feierabend. Und falls ihr noch irgendwas gesehen habt, Staustörungen oder Blitzer, dann klingelt durch oder schickt uns eine WhatsApp-Sprachnachricht. Nummer dafür ist die 0251 28 95 40. Danke euch.
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4: Einen schönen Donnerstag wünsche ich euch im Feierabend. Auf den Weg in den Feierabend, wie ihr mögt. Ich spiele euch die Hits jetzt mit Topic, Becky G und Sorry Puppy.

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0: Shabusi mit dem Bar-Song Antenne Münster am Donnerstagabend. Bei uns dreht sich jetzt zum Beginn des neuen Schuljahres alles um das Thema Schule. Wie ist das eigentlich bei euren Kids, wenn die jetzt auf die weiterführende Schule gekommen sind? Können die eigentlich richtig gut schwimmen? Weil viele Kinder können das eben nicht bei uns in NRW. Das bleibt ein Problem, sagt Frank Rabe vom Schwimmverband NRW.
1: Von den jährlich rund 180.000 Schülerinnen und Schülern eines Grundschuljahrganges in NRW können 45.000 gar nicht schwimmen und weitere 45.000 sich nicht sicher im Wasser bewegen. Das heißt, 90.000 Kinder können nach Ende der Grundschule nicht sicher schwimmen. Und das jedes Jahr.
0: Was heißt denn eigentlich sicher schwimmen? Wir haben mal bei Martin Holzhause von der DLRG, der Deutschen Lebensrettungsgesellschaft, nachgefragt.
2: Haben Kinder schon ein Seepferdchen erworben, dann haben sie wirklich die Grundlagen gelegt, um dann mit dem Schwimmlernen so richtig beginnen zu können. Sicher schwimmen können sie aber erst, wenn sie mindestens das Schwimmabzeichen Bronze haben. Dann können Kinder ausdauernd schwimmen, dabei auch die Körperlage wechseln. Sie trauen sich, ins Wasser zu springen und tauchen auch mit geöffneten Augen, können sich also auch unter Wasser orientieren.
0: Ja, aber genau diese Fähigkeiten haben eben viel zu wenig Kinder hier bei uns in NRW. Das sagt die DLRG und das sagt auch der Schwimmverband NRW. Aber warum ist das eigentlich so? Es gibt doch eigentlich Schwimmunterricht in den Schulen. Man kann Schwimmkurse buchen. Frank Rabe vom Schwimmverband NRW sagt, ein Grund ist, es gibt einfach zu wenig Bäder.
1: Wenn ich mir die offiziellen Statistiken anschaue, dann hat sich die Zahl der Freihallen-Kombibäder in NRW in den letzten 25 Jahren unhalbiert. Also sprich von 1400 Bädern, die wir 2001 noch hatten, stehen uns aktuell knapp über 700 Bäder noch zur Verfügung. Und das spiegelt sich natürlich auch wieder in den Wartelisten unserer Vereine. Denn da sind 12 Monate die Regel und 2 Jahre Wartezeiten keine Seltenheit mehr.
0: Boah, 2 Jahre Wartezeit, wenn du als Eltern dann einen Schwimmkurs buchen willst für dein Kind. Da wartet man da ja echt Ewigkeiten drauf. Und in den Schulen, die Kids sollen ja da schwimmen lernen. Aber da wäre nur das Problem Lehrermangel, so Rabe.
1: Denn der führt dazu, dass natürlich auch der Sportunterricht in den Schulen immer häufiger ausfällt und damit auch der Schwimmunterricht. Und wenn er denn stattfindet, dann wird er häufiger auch von fachfremden Lehrern erteilt. Dieser Schwimmunterricht in den Schulen sollte auch personal abgesichert werden. Denn wir haben momentan einen Lehrer mit 30 Kindern, das ist nicht gut. Wir empfehlen dazu den Aufbau von Assistenzpool, wo wir speziell Kräfte für die Anfängerausbildung qualifizieren, die dann überregional an Schulen eingesetzt werden können.
0: Sprich, da muss wirklich einiges passieren. Schulministerin Feller hat uns auch im Interview gesagt, dass die Landesregierung das auch ganz hoch auf ihre To-Do-Liste setzt für dieses Jahr. Nur es ist halt eben so ein schwieriges Zusammenspiel aus zu wenig Bäder, zu wenig Lehrer und zu wenig Angebote. Daran soll jetzt aber was getan werden. Ihr hört Antenne Münster am Donnerstagabend. Kommt gut rein in den Feierabend.
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4: Neu bei uns. Martin Garrix und Ed Sheeran. Repeated.

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2: Mit Jannik Böke. Schönen guten Abend. Fast 2,22 Euro pro Liter. So teuer war Benzin noch nie. Weil sich die USA und der Iran im Mittleren Osten wieder bekämpfen, sind auch die Preise an den Tankstellen explodiert. Der Literpreis für E10 im bundesweiten Schnitt knackte dabei den bisherigen Rekord vom März 2022, kurz nachdem der Ukraine-Krieg ausgebrochen war. Das zeigt eine Auswertung der Tankstellenpreise durch den ADAC. Christian Böder aus dem News-Team. Die Preise an den Tanken treiben vielen Autofahrern aktuell Tränen in die Augen.
3: Richtig, aber berücksichtigt man die Inflation, dann war der Sprit schon mal deutlich teurer, etwa vor 14 Jahren. Trotzdem müssen Fahrer von Verbrennern mittlerweile tief in die Tasche greifen, wenn es darum geht, den Tank voll zu machen. Nicht nur beim Benzin, auch der Dieselpreis legte ordentlich zu, liegt im Schnitt aktuell über dem von Superbenzin E10, aber hat seine Rekordmarke von 2,40 Euro vom vergangenen April noch nicht erreicht. Die Entwicklung hat natürlich wieder was mit dem Rohölpreis zu tun und die Preissteigerung da geht natürlich auf die neuen Angriffe der USA im Iran zurück und auf die Gegenschläge der iranischen Revolutionsgarden. Die Krise im Persischen Golf ist zwar der größte, aber nicht der einzige Preistreiber an den Tanken. Auch das Niedrigwasser am Rhein spielt damit rein, denn die Transporte über die Wasserstraßen kosten derzeit mehr und diese Mehrkosten werden dann auch an die Kunden weitergegeben.
2: Mehr Meldungen jetzt in der Zusammenfassung. Im Streit um den Sparkurs bei Volkswagen kommt morgen früh der Aufsichtsrat in Wolfsburg zusammen. Rund 50.000 Arbeitsplätze stehen auf der Kippe, die Hälfte davon in Deutschland. Außerdem steht die Schließung von 4 deutschen Werken im Raum. Der Vorstand hatte Anfang Juli einen Sparplan vorgelegt, der im Aufsichtsrat aber keine Mehrheit fand. Russland hat von Norwegen die sofortige Freigabe eines auf Spitzbergen beschlagnahmten russischen Schiffs gefordert. Die Maßnahme sei ein politisch motivierter Verstoß gegen das Völkerrecht, erklärte die russische Botschaft in Norwegen. Norwegen hatte das Schiff auf Betreiben des staatlichen ukrainischen Energiekonzerns Naftogaz beschlagnahmt. Nach dem Angriff auf das Umspannwerk in Bergheim im Rheinland wird die volle Kraftwerkskapazität erst in der kommenden Woche und damit später als zunächst vermutet wieder bereitstehen. Seit Mittwochabend sind 3 der insgesamt 5 betroffenen Kraftwerksblöcke wieder am Netz. Als Grund für die spätere Wiederinbetriebnahme nannte ein Sprecher von RWE Power notwendige Prüfungen. Wenn ein Mensch in einer Werkstatt für Behinderte arbeitet, ist er dann ein Arbeitnehmer im Sinne des Mindestlohngesetzes? Diese Frage soll das Arbeitsgericht Münster beantworten. Das Urteil könnte Signalwirkung haben. Geklagt hat ein 57-jähriger Mann, der im Rollstuhl sitzt und in den Freckenhorster Werkstätten im Kreis Warendorf arbeitet. Der Kläger bekommt dort für das Sortieren und Scannen von Unterlagen rund 200 Euro im Monat bei 24 Arbeitsstunden pro Woche. Der Mann fordert nun für die Tätigkeit den Gesetz Mindestlohn. Die Geschäftsführung der Werkstätten zeigt auf die Klage Verständnis, sagt aber auch, bekommen alle Beschäftigten den Mindestlohn, kommen Mehrkosten von 30 Millionen Euro zusammen, das sei nicht machbar. Ein Urteil soll Mitte Oktober fallen. Und das waren die Nachrichten mit Jannik Böke.
4: Das Wetter. Heute Abend bleibt das Wetter in NRW eher ungemütlich. Viele Wolken, dazu ziehen auch Schauer durch. Aktuell Temperaturen zwischen 20 und 22 Grad. In der Nacht bleibt's bewölkt mit Werten von höchstens 14 Grad. Morgen bleibt's dann wechselhaft. Viele Wolken, ab Mittag viel Regen und Temperaturen bis maximal 26 Grad.
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4: Mit allem ab 13 Minuten Zeitverlust. Die A3 Frankfurt Richtung Oberhausen. Zwischen Dreieck Köln-Holmer und Kreuz Leverkusen 10 Kilometer, 13 Minuten obendrauf. A4 Aachen Richtung Köln. Zwischen Kreuz Köln-West und Köln-Eiffeltor 5 Kilometer, 18 Minuten. Dann A4 Köln Richtung Aachen. Zwischen Dreieck Köln-Holmer und Kreuz Köln-Süd 5 Kilometer. Da dauert es gut 20 Minuten länger. Die A52 Essen Richtung Düsseldorf. Zwischen Essen-Rüttenscheid und Essen-Kettwig 2 Kilometer, 13 Minuten. Und A57 noch Köln Richtung Nimwegen zwischen Bovard und Krefeld-Gartenstadt. 7 Kilometer, kommt eine Viertelstunde für euch obendrauf. Euch allen unterwegs eine gute und sichere Fahrt.
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4: Dann bei über 30 Grad und auch noch in einem Apartment eingebucht, wo es keine Klimaanlage gab. Ja, da hätte ich ihn mal gerne gesehen in langer Jeans und langärmeligem Shirt. Hier kommt Post Malone für euren Donnerstagabend. Chemical.

0: Kato, dänischer DJ und Produzent, gemeinsam mit John. Turn the lights off hier für diesen Donnerstagabend. Ich bin Joachim, hi, und öffne in meinen Sendungen mit euch immer gerne den Glückskeks des Tages. Ja, zu Hause bei mir liegen die rum in Mengen, ihr könnt es euch nicht vorstellen, wirklich. Und möchte euch einfach diese tollen Botschaften, die da drin stehen, mit auf den Weg geben. Heute, ich habe ihn jetzt schon geöffnet, leider, steht drin: Wenn es keinen Weg gibt, erschaffe einen eigenen. Okay. Wenn es keinen Weg gibt, erschaffe einen eigenen. Ja, ich würde mal sagen, das könnte man so deuten als einfach selbst die Sachen in die Hand nehmen und auch aus Situationen herausfinden, die vielleicht ein bisschen schwieriger wirken, einfach mal selbst sich überlegen, wie kann ich denn die Sache vielleicht doch schaffen.
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0: Ja, finde ich eigentlich einen ganz netten Glückskeksspruch heute für den 3. September 2026. Jetzt mit Limp Bizkit, Behind Blue Eyes.

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1: Um 18.30 Uhr mit Matthias Kamps. Guten Abend. Im Eklat um die Ausladung der Band Alphaville vom Glücksgefühle-Festival auf dem Hockenheimring wegen politischer Äußerungen gibt es jetzt eine überraschende Wende. Mitorganisator Markus Krampe geht auf Band und Sänger Marian Gold zu und lädt sie wieder ein, doch noch aufzutreten. Wie wir gehandelt haben, war in der Tat ein Fehler. Das tut mir leid, sagte Krampe der Bild-Zeitung. Wir laden Alphaville ein, wie geplant, Teil des Festivals zu sein. Wie die 80er-Jahre-Band aus Münster um den Sänger Marian Gold darauf reagieren wird, ist noch unklar. Eine Entscheidung könnte noch heute fallen. Die Ausladung hatte hohe Wellen geschlagen und für immer mehr Kritik gesorgt. Marian Gold hat in einem Beitrag in sozialen Netzwerken die Absage öffentlich gemacht und von einem Maulkorberlass gesprochen. Im MCC Halle Münsterland läuft noch bis Sonntag die Körperweltenausstellung, präsentiert von Antenne Münster. Wie kam die Ausstellung bislang an, Antenne Münster-Reporterin Sophie Seemann?
2: Sehr gut. Bis zum Ende der Ausstellung werden über 90.000 Besucherinnen und Besucher erwartet, sagt Oliver Diaz von Körperwelten. Vor allem Schulklassen und Familien kamen vorbei. In der Ausstellung wird gezeigt, wie Lebensstil, Bewegung, Ernährung und Emotion unsere körperliche und seelische Gesundheit beeinflussen. Die Ausstellung heißt ja Körperwelten Vital. Vital steht für die Fähigkeit, durch bewusste Entscheidungen Gesundheit und Vitalität zu stärken und Lebensqualität zu gewinnen. Seit Jahren gibt es aber auch kritische Stimmen, die ethische Fragen aufwerfen, ob der menschliche Körper so präsentiert werden darf.
1: Die Ausstellung Körperwelten Vital könnt ihr noch bis Sonntag im MCC Halle Münsterland besuchen. Alle Infos dazu gibt's auch nochmal auf unserer Homepage. Und jetzt weitere Meldungen im Überblick. Grundstein für das neue Wohnquartier Kirschgarten in Handorf gelegt. Die Wohn- und Stadtbau baut ein modernes Quartier mit bezahlbarem Wohnraum, Pflegeangeboten und Platz für Menschen verschiedener Generationen. Die ersten Wohnungen sollen 2027 fertig sein, das gesamte Projekt voraussichtlich 2 Jahre später. Vor dem Schloss läuft das Al-Shirah-Turnier der Sieger. Gleich zum Auftakt stand der Grand Prix de Dressage im Mittelpunkt, eine der anspruchsvollsten Dressurprüfungen. Höhepunkt ist am Sonntag ab 15 Uhr der Al-Shirah-Große Preis von Münster, eine Springprüfung, an der unter anderem Lokalmatador Philipp Schulte-Tophoff teilnimmt. SC Preußen Münster verpflichtet 9 Mittelfeldspieler. Philipp Meyer wechselt vom TSV 1860 München an die Hammerstraße. Der 32 Jahre alte Routinier hat mit seinen ehemaligen Mannschaften 67 Drittliga- und 16 Zweitligaspiele absolviert und bringt jetzt zusätzliche Erfahrung in das Preußen-Team. Heute war ein aufregender Tag für rund 2700 Kinder in unserer Stadt. Es war ihr erster Schultag. Passend dazu ist unsere Aktion Münster sieht Geld gestartet. Die Infos hat Antenne Münster-Chefreporter Matthias Menne.
3: Wir haben an alle Schulanfänger die berühmten gelb leuchtenden Käppis verteilt. Sie sind das Signal für Auto- oder Radfahrer, Fuß vom Gas oder der Pedale. Die Polizei kontrolliert in den kommenden Wochen wieder verstärkt den Verkehr vor Grundschulen. Die Grundschüler selber verteilen bei diesen Kontrollen Lob an die rücksichtsvollen Autofahrer oder Tadel an die Raser.
0: 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Das Wetter.
4: Der Abend in NRW weiter eher grau. Es gibt noch einzelne Schauer, dazu aktuell maximal 22 Grad. Auch in der Nacht bleibt's bewölkt. Der Freitag geht dann ähnlich weiter. Dichte Wolken, ab mittags schauerartiger Regen und bis zu 26 Grad.
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4: Mit einer Gefahrenmeldung für die A1 Köln Richtung Dortmund zwischen Burscheid und Wermelskirchen. Da besteht Gefahr durch eine Unfallstelle. Und hier kommen alle Staus ab 10 Minuten Zeitverlust. A1 Köln Richtung Euskirchen zwischen Hürth und Kreuz-Bliesheim 6 Kilometer 10 Minuten. A3 Köln Richtung Oberhausen zwischen Duisburg-Wedau und Oberhausen-Lierich 4 Kilometer 11 Minuten. A4 Aachen Richtung Köln zwischen Kreuz-Köln-West und Köln-Eifeltor 5 Kilometer nochmal 11 Minuten. Dann die A4 Köln Richtung Aachen zwischen Dreiköln-Holmer und Kreuz Köln-Süd 3 Kilometer 13 Minuten. Und die A46 noch Düsseldorf Richtung Wuppertal zwischen Wuppertal-Waresbeck und Wuppertal-Wichlinghausen. 6 Kilometer dauert 11 Minuten länger. Euch allen unterwegs eine gute und sichere Fahrt.
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0: Donnerstagabend. Ich weiß nicht, wie es bei euch ist. Ich finde, die Woche ist ganz gut gelaufen. Und was auch richtig gut läuft, ja, das ist das hier.
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0: Der Ansturm ist riesig auf unsere Tickets fürs Radiokonzert der Toten Hosen am 3. Dezember in Dortmund. Achtet aufs Codewort, wenn wir einen Song der Toten Hosen spielen, und mit dem könnt ihr euch auf unserer Homepage dann ins Ticketportal einloggen. 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Gabi war heute auch schon Gewinnerin bei uns hier.
2: Es ist mega. Vielen, vielen, vielen Dank. Ich freue mich so sehr. Ich glaube, das gar nicht.
0: Das ist doch schön. 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Nur 1.300 Besucher und eben ein kleinerer, exklusiverer Rahmen, in dem die Toten Hosen da spielen werden.
2: In so großen Events steht man ja meistens irgendwo mittendrin oder ziemlich hinten dran, und deswegen, ich freue mich so auf diese Heimeligkeit und ja, bin auch gespannt, wie sie das umsetzen. Da bin ich echt gespannt.
0: Ja, wenn das was für euch ist und ihr auch Lust habt, die Toten Hosen mal live zu erleben, dann macht mit und versucht euch auch mit dem richtigen Codewort-Tickets klar zu machen. 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
1: Mit Jannik Böke. Schönen guten Abend. Der Rhein führt wieder etwas mehr Wasser und damit sind auch wieder mehr Schiffe unterwegs. Entwarnung gibt es für die Schifffahrt aber noch lange nicht, denn in den kommenden Tagen sollen die Pegelstände wieder sinken. Das könnte auch für die Wirtschaft in NRW wieder zum Problem werden. Rosina Sjandi für uns im Landtagsstudio. Was bedeutet das konkret für die Unternehmen im Land?
2: Das bedeutet vor allem höhere Transportkosten und wieder Probleme bei den Lieferketten, denn sinkt der Wasserstand wieder, können die Frachtschiffe weniger Ladung aufnehmen. Besonders kritisch ist der Mittelrhein zwischen St. Goar und Mainz. Hier können die Schiffe weiterhin nur teilweise beladen werden. Ab Kaub in Rheinland-Pfalz, das ist so das Nadelöhr, werden Anfang kommender Woche weniger als 40 Zentimeter erwartet. Für eine volle Beladung brauchen die meisten Schiffe dort aber 150 Zentimeter. NRW-Wirtschaftsministerin Neubauer sagt, der Rhein sei eine der wichtigsten Verkehrsachsen des Landes. Eine generelle Vertiefung des Flusses lehnt sie aber weiter ab. Stattdessen setzt sie auf modernere Schiffe, die auch bei Niedrigwasser mehr Ladung transportieren können. Und Neubauer rechnet damit, dass solche Niedrigwasserphasen durch den Klimawandel häufiger vorkommen werden.
1: Und das ist heute auch noch wichtig. Der zurückgetretene Unionsfraktionschef Jens Spahn bleibt im Bundestag. Er soll nun Mitglied des Haushaltsausschusses werden. Das bestätigte eine Fraktionssprecherin in Berlin. Schon jetzt gibt es aus der Opposition Kritik. Spahn habe zum Beispiel bei den umstrittenen Maskenkäufen gezeigt, dass er kein ausreichendes Verantwortungsgefühl im Umgang mit Steuergeldern hat. Das meinte unter anderem die Grünen-Haushälterin Pichotta. Die Benzinpreise sind in Deutschland auf ein neues Allzeithoch gestiegen. Gestern kostete der Liter E10 im Schnitt 2,215 €. Das meldet der ADAC. Damit wurde der bisherige Rekord vom März 2022 übertroffen. Nach der Sturzflut im Grenzgebiet zwischen Nepal und Tibet im Himalaya ist die Zahl der Todesopfer auf mindestens 1280 gestiegen. In Nepal wurden inzwischen 1259 Leichen geborgen, teilte die Katastrophenschutzbehörde in Kathmandu mit. Chinesische Staatsmedien hatten zuvor 21 Tote in Tibet gemeldet. Eine Zugtür, die bei voller Fahrt geöffnet wird und gut 120 Tatverdächtige. Was klingt wie ein Krimispiel, ist in Unterfranken weiter ein echter Fall für die Polizei. Bei Tempo 200 hatte ein Unbekannter die Notentriegelung beschädigt und so die Tür geöffnet. Einen Defekt haben die Ermittler jetzt auch ausschließen können. Damit muss einer der Passagiere oder der Mitarbeiter die Zugtür vorsätzlich geöffnet haben. Der Lokführer hatte den ICE am Dienstagabend auf der Fahrt von München nach Dortmund gestoppt. Eine Suche nach Menschen und Gepäck bei Helligkeit am Tag danach blieb laut dem Polizeisprecher ohne Ergebnis. Vermisst werde auch niemand. Noch in der Nacht hatte die Polizei die Personalien der gut 120 Passagiere aufgenommen und diese nach Hinweisen und Beobachtungen befragt. Einen konkreten Tatverdächtigen gebe es derzeit nicht. Und das waren die Nachrichten mit Jannik Böke.
3: Das Wetter. Heute Abend bleibt es in NRW ziemlich grau und wechselhaft. Es ziehen noch Schauer durch. Aktuell liegen die Temperaturen bei 20 bis 22 Grad. In der Nacht bleibt der Himmel bewölkt. Dazu gibt es höchstens 14 Grad. Der Freitag wird ähnlich viele Wolken und ab Tagesmitte dann ordentlich Regen. Maximal gibt es morgen 26 Grad.
4: NRW Verkehr.
3: Mit allem ab 7 Minuten Zeitverlust. Die A3 Köln Richtung Oberhausen zwischen Duisburg-Wedau und Kreuz-Kaiserberg 2 Kilometer 7 Minuten. A4 Aachen Richtung Köln zwischen Kreuz-Köln-West und Köln-Eiffeltor 5 Kilometer 12 Minuten. Dann A4 Köln Richtung Aachen zwischen Dreiköln-Holmer und Kreuz-Köln-Süd 3 Kilometer 7 Minuten. Und die A52 noch Düsseldorf Richtung Essen zwischen Essen-Bergerhausen und Dreieck Essen-Ost 1 Kilometer 7 Minuten. Euch allen unterwegs eine gute und sichere Fahrt. Die Schule ist wieder losgegangen bei uns in Nordrhein-Westfalen. Ja, mit allen Freuden und Tücken. Wir schauen in dieser Woche mal genauer drauf, jetzt auch in dieser Stunde. Wir beschäftigen uns mit dem Thema Schwimmen, weil es ist wohl so, immer weniger Kinder können sicher schwimmen oder überhaupt schwimmen. Haben mit Experten und Expertinnen drüber gesprochen, unter anderem auch unserer NRW-Schulministerin. Was die so sagt, das hört ihr gleich. Ich bin Leo Arigi. Schönen Abend euch.
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0: So, der Unterricht in Nordrhein-Westfalen ist wieder gestartet. Die Sommerferien sind rum. Und wir schauen deswegen schon die ganze Woche auf den Themenkomplex Schule. Ja, was läuft gut, was vielleicht nicht so. Jetzt geht's ab ins Wasser in dieser Stunde. Wir schauen aufs Thema Schwimmen, ja, weil immer mehr Kinder bei uns im Land können wohl nicht sicher schwimmen. Davor warnt zumindest die DLRG schon lange. Martin Holzhause dazu von der DLRG.
1: Die DLRG geht davon aus, dass mehr als die Hälfte der Jungen und Mädchen die Grundschule verlässt, ohne schon sicher schwimmen zu können.
0: Und das wiederum macht sich an den weiterführenden Schulen bemerkbar. Sabine Mistler vom Philologenverband NRW, sie ist selbst Sportlehrerin.
2: Wir haben an unseren weiterführenden Schulen, also beispielsweise den Gymnasien und den Gesamtschulen, immer viel zu viele Kinder, die noch nicht schwimmen können. Für mich als Sportlehrerin ist das die schlimmste Herausforderung, weil ich muss sie aufteilen. Ich kann mit den Schülerinnen und Schülern schwimmen und tatsächlich Schwimmunterricht machen, die schwimmen können. Und die andere Hälfte müsste von einer anderen Sportlehrkraft unterrichtet werden. Das sind Bedingungen, die nicht akzeptabel sind.
0: Die Gründe, warum so viele Kids nicht schwimmen können, die sind vielfältig. Ja, zu wenig Schwimmbäder bei uns in NRW wäre ein Grund. Lehrkräftemangel, Nachwirkungen von Corona auch noch. Sabine Mistler sagt, Kinder müssen eigentlich die Chance haben, vor oder neben der Grundschule noch einen Schwimmkurs zu besuchen. Das Problem dabei ist, die Wartezeiten bei solchen Kursen liegen ganz oft bei, ja, einem bis sogar 3 Jahren. Dazu nochmal Martin Holzhause von der DLRG.
1: Die Nachfrage nach Schwimmkursen ist leider vielerorts viel höher als das Angebot. Und es liegt eben auch ganz wesentlich mit daran, dass wir zu wenige Schwimmbäder haben. Viele sind dauerhaft geschlossen worden in den vergangenen Jahren und Jahrzehnten. Viele andere sind marode und müssen immer wieder zugemacht werden. Aus Sicht der DLRG müssen Bund, Länder und Kommunen jetzt wirklich gemeinsam Verantwortung übernehmen und in den nächsten Jahren die Schwimmbadlandschaft in einen Zustand versetzen, der den Bedarfen gerecht wird.
0: So, fehlende Beta, Lehrkräftemängel, das ist nicht das einzige Problem. Es kann sich auch, muss man so sagen, schlichtweg nicht jeder leisten, sein Kind für einen Schwimmkurs anzumelden.
1: Insbesondere Kinder aus Familien mit geringem Einkommen lernen deutlich seltener das Schwimmen, weshalb es aus Sicht der DLRG auch so wichtig ist, dass der Schwimmunterricht in allen Schulen flächendeckend stattfindet und auch in der Form, dass Kinder dort tatsächlich zu sicheren Schwimmern ausgebildet werden können.
0: Wir haben unserer NRW-Schulministerin mal das Thema vorgelesen, mal mit ihr darüber gesprochen, was sie sagt und vielleicht ändern will. Das hört ihr dann gleich bei uns.
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0: Das Wetter.
1: Heute Abend bleibt es in NRW ziemlich grau, dazu ziehen auch Schauer durch, aktuell bei Temperaturen zwischen 20 und 22 Grad. In der Nacht bleibt es bewölkt, bei höchstens 14 Grad, der Freitag dann ganz ähnlich wie heute, viele Wolken, ab Mittag auch mit schauerartigem Regen, bei maximal 26 Grad.
0: NRW Verkehr.
1: Mit der A2 Dortmund Richtung Oberhausen zwischen Gladbeck-Ellinghorst und Bottrop 2 Kilometer 10 Minuten. A4 Aachen Richtung Köln zwischen Kreuz Köln-West und Köln-Eiffeltor 3 Kilometer 7 Minuten. Und A52 Düsseldorf Richtung Essen zwischen Essen-Bergerhausen und Dreieck Essen-Ost 1 Kilometer, dauert 6 Minuten länger. Euch allen unterwegs eine gute und sichere Fahrt. Jennifer Lopez, die ist ja immer noch ganz tatkräftig in ihrer Karriere unterwegs, macht ganz viele neue Filme und auch Musik. Zum Beispiel mit David Guetta's Save Me Tonight. Den habe ich jetzt für euch. Ich bin Leo Areggi. Hi zusammen.
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1: Und sie hatte auch vor kurzem Geburtstag, nämlich am 24. Juli. Alles Gute

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0: 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Gespielt mit Austin.
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0: Ja, ist vielleicht auf den ersten Blick gar nicht mal so ein sensibles Thema, aber die DLRG warnt seit Jahren. Viele Kinder in Nordrhein-Westfalen und Deutschland können nicht schwimmen oder nicht sicher schwimmen. Rosenas Jandi, der Leiter unseres Landtagsstudios, hat mit NRW-Schulministerin Dorothee Feller ein ausführliches Interview zum Start ins neue Schuljahr geführt und mit ihr auch über Schwimmen gesprochen. Feller gibt der DLRG im Grunde recht und sagt, beim Schwimmunterricht, ja, da gibt's Nachholbedarf, aber die Schulen seien das nicht immer schuld.
2: Wir haben aus der Bildungsministerkonferenz oder Kultusministerkonferenz die Vorgabe, dass die Kinder spätestens im 11. und 12. Lebensjahr sicher schwimmen können. Das ist so übersetzt das Bronzezeichen, was sie erwerben sollten im schulischen Kontext. Das ist die Vorgabe. Wenn das nicht immer so gelingt, gibt es viele Komponenten, die dazu führen könnten.
0: Ja, das Problem beginnt nämlich schon vor dem eigentlichen Schwimmunterricht. Es fehlen in vielen Städten und Gemeinden ausreichend Schwimmbäder. Nordrhein-Westfalen will deshalb Geld in neue Schwimmbäder stecken. Und auch bei den Schwimmkursen in den Ferien, da tut sich was.
2: Wir bieten auch Schwimmkurse in den Ferien, die gut angenommen werden. Die Zahl steigt sogar, das ist sehr erfreulich. Wir werden wahrscheinlich in diesem Jahr die 8000er-Marke überschreiten können. Wir haben die Aktion, wo wir mit den Schwimmcontainern auch nochmal ganz gezielt Orte anfahren können, um so auch nochmal zum Schwimmen zu aktivieren. Und wir haben durchaus die Möglichkeit geschaffen, dass wir nicht nur grundständig ausgebildete Schwimmlehrer in Schulen einsetzen, sondern durchaus auch Schwimmassistenten zusammen mit der Staatskanzlei, um einfach nur mal zu gucken, wie können wir auch mehr Schwimmunterricht gewährleisten.
0: Mehr als 8000 Kinder in Schwimmkursen, das zeigt vor allem eins, ja, der Bedarf ist da. Mit dem neuen Schuljahr kommt Schwimmen deshalb auch wieder ganz weit nach oben auf die To-Do-Liste, sagt zumindest unsere NRW-Schulministerin Feller. Das komplette Interview zwischen Rosenas Jandi und Schulministerin Feller findet ihr zum Nachlesen und Nachhören auch nochmal bei uns auf der Website.
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1: Ich bin Dirk Zeitler. Nach den Angriffen auf das Stromnetz in Brandenburg und Nordrhein-Westfalen wird weiter über einen besseren Schutz diskutiert. Hans-Walter Boris vom Bundesverband für den Schutz kritischer Infrastrukturen sprach im rbb-Inforadio von einer neuen Dimension der Bedrohung.
2: Boris bezeichnet die Angriffe als hybride Vorkriegsführung und sagt, eigentlich sei das eine Aufgabe für die Bundespolizei. Die technischen Schutzmöglichkeiten seien vorhanden, könnten die Unternehmen aber das 4- bis 6-fache kosten. NRW-Innenminister Reul fordert unter anderem eine Diskussion über Videoüberwachung und Drohnenabwehr. Dafür müssten zunächst allerdings die gesetzlichen Grundlagen und Fragen zu Zuständigkeit, Qualifikation und Haftung geklärt werden. Das sagte der Brandenburger SPD-Innenpolitiker Stohn. David Riemer, Nachrichtenredaktion.
1: Nach einer Attacke auf eine Baustelle in der Nähe des Münchner Ostbahnhofs und von Gebäuden mehrerer Rüstungsunternehmen spricht Bayerns Innenminister Hermann von Brandanschlägen. 2 Bulgaren wurden festgenommen, nachdem in der Nacht Brandsätze auf eine Baustelle geworfen worden waren. Mindestens einer der Brandsätze hatte ein Feuer ausgelöst, das Polizisten löschten. Nach dem Wiederaufflammen des Iran-Kriegs sind die Spritpreise erneut gestiegen. Superbenzin der Sorte E10 kostete laut ADAC im bundesweiten Tagesdurchschnitt gestern 2,21 Euro pro Liter. Das ist ein neuer Höchststand und übertraf den bisherigen Rekord aus dem März 2022.
3: Die USA hatten vor wenigen Tagen ihre Angriffe auf den Iran wieder aufgenommen. Der wiederum reagiert mit Gegenangriffen und diese neue Eskalation hat die Rohölpreise wieder in die Höhe getrieben. Obendrauf kommt das Niedrigwasser am Rhein. Das sorgt für höhere Transportkosten und auch das macht sich an den Preisen an der Tanksäule bemerkbar. Autofahrer müssen also weiterhin tiefer in die Tasche greifen und Entlastung ist nicht in Sicht. Fiona Reinhardt, Nachrichtenredaktion.
1: Die deutsche Wirtschaft könnte in diesem Jahr laut unerhofft guten Konjunkturprognosen ihre langjährige Krise überwinden. 5 führende Wirtschaftsforschungsinstitute haben ihre Erwartungen für 2026 kräftig erhöht. Das deutsche Bruttoinlandsprodukt könnte demnach annähernd doppelt so schnell wachsen wie bisher erwartet und die seit 2022 nicht mehr erreichte Marke von 1% deutlich überschreiten.
4: Das Wetter. Das ist ein eher ungemütlicher Abend bei uns in Nordrhein-Westfalen. Viele Wolken, ab und zu auch immer wieder Schauer. Nachts bleibt es dann ganz ähnlich. Tiefstwerte bis zu 14 Grad sind angesagt. Der Freitag wird dann wieder grau und wechselhaft. Ab Mittag kommt auch nochmal ordentlich Regen auf. Höchsttemperaturen morgen zwischen 22 und 26 Grad.
5: NRW Verkehr.
4: Mit einem Stau auf der A2 Dortmund Richtung Oberhausen zwischen Dreieck Bottrop und Bottrop. 1 Kilometer, 7 Minuten. Euch allen unterwegs eine gute und sichere Fahrt.
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und herzlich willkommen zu einer neuen Ausgabe von Easy Listening Musik am Feierabend, wo wir uns das Wilsberg Promi-Kellnern am nächsten Sonntag zum Anlass nehmen, ausschließlich Musik aus Krimis zu spielen, auch wenn die meisten da aus Amerika sind und nicht aus Deutschland. Am Mikrofon begrüßt Sie und Euch wieder einmal Ralf Clausen.

Mit der Titelmusik zu der amerikanischen Fernsehserie Hawaii Five-O sind wir in die heutige Ausgabe von Easy Listening Musik am Feierabend gestartet. Wir hörten jetzt gerade die Version von Roberto Delgado und seinem Orchester. Roberto Delgado hieß eigentlich Horst Wende, aber sobald er sich einen mexikanischen Hut aufgesetzt hat und eine Zigarre in den Mund gesteckt hat, dann nannte er sich Roberto Delgado. Und schon klang sein Orchester irgendwie ein bisschen exotischer als sonst. Hawaii Five-O, das war eine US-amerikanische Krimiserie, die, wie der Name schon sagt, ausschließlich auf Hawaii spielte und auch da gedreht worden ist. 1968 bis 1980 lief die mit insgesamt 279 Folgen. Ein paar ganz wenige sind Anfang der 70er Jahre im deutschen Fernsehen in der ARD gelaufen. Erst in den 90ern wurden dann die restlichen synchronisiert im natürlich Privatfernsehen. Und ja, seit 2010 gab es dann nochmal für 10 Jahre ein Remake dieser Serie. Vielleicht kennt der eine oder die andere diese Melodie eben daher. Um Krimis soll es heute vorrangig gehen in dieser Sendung. Denn am kommenden Sonntag ist das Wilsberg Promi-Kellnern und Wilsberg ist ja so ziemlich die bekannteste Krimiserie, nein, eher Krimireihe aus Münster, neben dem Tatort mit Thiel und Börne natürlich. Ich habe ein paar O-Töne aus früheren Sendungen und vor allen Dingen aus den Ufergesprächen von Alles Münster mitgebracht, die allesamt in Gänze auf nrvision.de zu hören sind. Denn auch das wird das Thema der heutigen Sendung sein. Wir machen aber jetzt erstmal wieder mit einer weiteren Krimi-Melodie weiter und die stammt aus dem Spielfilm Thomas Crown ist nicht zu fassen oder im Original The Thomas Crown Affair. Und die Titelmelodie, die stammte von Michel Legrand und hieß The Windmills of Your Mind. Wir hören jetzt nochmal eine deutsche Version, auch wenn sie gar nicht so klingt, nämlich mit dem Gunther Kallmann-Chor.

0: Der Gunther Kallmann Chor mit The Windmills of Your Mind aus dem Film The Thomas Crown Affair, der in Deutschland unter dem Titel Thomas Crown ist nicht zu fassen gelaufen ist. Und diesen Thomas Crown, den spielte Steve McQueen in diesem Film von 1968. Seine Gegenspielerin war Faye Dunaway. Und sie ist eine Versicherungsagentin, die ihm auf der Schliche ist, denn er ist als erfolgreicher Geschäftsmann irgendwie gelangweilt und aus dieser Langeweile heraus plant er den perfekten Bankraub. Und weil es viel um diese Planung und Durchführung von dem Bankraub geht, wird dieser Film zu diesem Genre Heist-Movie gezählt, wo es eben um solche Sachen dann meistens geht. Und das ist einer der ersten Filme mit Split-Screen-Technik, also wo mehrere Szenen gleichzeitig zu sehen sind. Deswegen wirkt dieser Film heute noch irgendwie modern. 1999 gab es ein Remake davon mit Pierce Brosnan und René Russo. Und für nächstes Jahr ist auch schon wieder eine neue Interpretation geplant. Na, mal sehen, wie das wird. Jedes Jahr 4 neue Folgen aus der Reihe Wilsberg gibt's im ZDF zu sehen. Diese Reihe spielt bekanntermaßen in Münster und es wird auch ziemlich viel dafür hier gedreht. Jedenfalls mehr als beim Münster Tatort. Ihr Hauptdarsteller Leonard Lansing ist nicht nur Fernsehzuschauern und Krimi-Fans, sondern auch überhaupt Münsteranern sehr wohl bekannt, denn er ist sozusagen die Galionsfigur und der Schirmherr für das alljährliche Promi-Kellnern zugunsten der Krebshilfe Münster. Das findet nächsten Sonntag wieder statt und deswegen habe ich dieses Thema heute eben gewählt. Wie einige vielleicht wissen, bin ich nicht nur hier im Bürgerfunk tätig, sondern auch für das Online-Magazin Alles Münster. Und dafür haben wir 2023 und 2024 jeweils 9 Podcast-Folgen aufgenommen unter dem Titel Ufergespräche, die nicht nur als Videos auf YouTube, sondern eben auch als Podcast auf nrvision.de immer noch nachgehört werden können. Die Gespräche hat immer mein Redaktionskollege Michael Bürke geführt und eins dieser Gespräche lief natürlich mit Leonard Lansing und den hat er unter anderem gefragt, wie das überhaupt anfing mit der Reihe Wilsberg.
1: Man kann, glaube ich, mit Fug und Recht behaupten, das ist die Rolle deines Lebens, ne?
2: Ja, ich mache es halt sehr lange, jetzt seit 25 Jahren. Und es fing in Wirklichkeit an, dass ein Produzent aus Köln angerufen hat und mir ein Drehbuch geschickt hat. Weil es war damals, lief das Montag, also sollte ein Montagsfilm werden, Fernsehspiel des Monats von so einem ZDF-Programmdirektor, der hat das erfunden, Hans Janke. Und dann haben wir das gedreht und das war prima, war ein super Drehbuch und ich habe das sehr gerne gemacht. Und dann, nach einem Jahr, rief dann derselbe Produzent nochmal an und sagte, wollen wir nicht noch einen machen? Und dann haben wir noch einen gemacht, der lief auch montags. Und dann, irgendwann nach 2 Jahren, riefen die an und sagten, ach komm, lass uns doch einen im Jahr machen. Und das haben wir auch gemacht und dann wurden es halt 2 im Jahr und dann wurden es mal 3 und dann jetzt inzwischen machen wir 4 pro Jahr. Also wir haben uns das so ein bisschen erarbeitet.
1: Wie ist das, wenn du so einkaufen gehst, wenn du auf den Markt gehst und durch Straßen bummelst? Ich könnte mir vorstellen, dass du ja schon oft erkannt wird. Also mindestens in Münster. Also.
2: Ja, das ist ja, ich meine, wenn ich nicht erkannt werden würde, hätte ich was falsch gemacht. Ja. Also das ist schon okay so.
1: Bist du in der Regel mit Hallo Herr Wilsberg oder Hallo Herr Lansing angesprochen?
2: Ach, das kommt darauf an, ob die Leute ein gutes Namensgedächtnis haben oder nicht, aber Wilsberg ist hier in Münster natürlich schon gang und gäbe. Also es kommt häufiger vor, Wilsberg. Ist mir aber egal, weil Götz-George wurde auch dauernd mit Jimmy angesprochen, also eigentlich ist wurscht.
1: Also es nervt dich nicht?
2: Nee.
1: Stört dich nicht?
2: Nee, wie gesagt, also wenn's nicht so wäre, wäre es eher schwierig.
1: Jetzt gibt's ja durchaus eine Menge Schauspieler, die sind so eigentlich fest mit einer bestimmten Rolle verknüpft. So wie bei der Witz, sag mal, die Ulrike Volkert, die ist auf jeden Fall Lena Odenthal.
2: Ja.
1: Und da gibt es noch zahllose andere Beispiele.
2: Ja, Götz-George hatte ich ja erwähnt.
1: Zum Beispiel, genau. Ist das Fluch oder ist das Segen?
2: Naja, also finanziell ist es ein Segen natürlich. Inhaltlich ist es auch eigentlich egal. Also ich meine, auch so ein Ludwig-Hafen-Tatort wird in 23 Tagen gedreht. Also die hat noch genug Zeit, was anderes zu machen im Jahr. Also es ist kein Fluch, es ist eher ein Lottogewinn.

0: Das war die Titelmelodie zu dem ZDF-Krimi-Dreiteiler Barbeck aus dem Jahr 1968. Hier jetzt in der Version von dem Orchester Ambros Seelos, nicht das Original von Peter Thomas. Dieser Dreiteiler war damals ein richtiger Straßenfeger mit Einschaltquoten, ich glaube von annähernd 70%, kann man sich heute nun wirklich nicht mehr vorstellen. Und da war aber auch wirklich ein Staraufgebot. Neben dem Hauptdarsteller Helmut Lohner waren da zum Beispiel Senta Berger, Helmut Keutner, Siegfried Lowitz, Charles Renier, Kurt Jürgens oder in Nebenrollen sogar Wolfgang Völz oder Raimund Harnsdorf und ich weiß nicht, wie viele Leute da sonst noch mit da beteiligt waren. Es war so eine Geschichte um einen skrupellosen Waffenhändler. Ich glaube, um Waffenhandel ging es sogar auch schon mal in irgendeiner Wilsberg-Folge, wenn ich mich richtig erinnere, aber mit Sicherheit nicht ganz so dramatisch wie in diesem Dreiteiler aus dem Jahr 1968. Zum Wilsberg-Promi-Kellnern habe ich in dieser Sendereihe vor einem Jahr mit Gudrun Bruns, der Leiterin der Krebsberatungsstelle Münster oder Münsterland, gesprochen. Und diese Sendung ist natürlich auch noch auf nrvision.de noch nachzuhören. Hier einfach mal ein kleiner Ausschnitt darüber, was eigentlich das Promi-Kellnern ist.
1: Es ist eine Veranstaltung, die findet an den Asi-Terrassen statt und wir laden immer Menschen ein, die aus dem Bereich Kultur, Sport, Gesellschaft bekannt sind und die kellnern an dem Tag und servieren Getränke und auch ein Imbiss zu den Gästen, die am Asi-Terrassen auch ein ganz tolles Begleitprogramm genießen können mit Moderation, mit großartiger Musik. Und ein ganz wichtiges Highlight ist am Abend nach Anbruch der Dunkelheit ein Wilsberg Open Air als Vorpremiere.
0: Also eine der Folgen, die sonst im ZDF nur zu sehen sind, gibt es dann live auf großer Leinwand zu sehen und sogar vorab, lange bevor es im Fernsehen läuft.
1: Genau.
0: Promi-Kellnern war immer auch Wilsberg-Promi-Kellnern. Also das sind nicht irgendwelche Promis, auch sicherlich, aber ganz konkret immer welche aus der Wilsberg-Reihe. Da hängt es auch irgendwie zusammen. Ne? Ich meine, Leonard Lansing hat da eine gewisse Rolle gespielt, dass es diese Veranstaltung gibt.
1: Genau, im Jahr 2003 hatte ich ihn gefragt, ob er sich vorstellen kann, eine Schirmherrschaft für die Beratungsstelle zu übernehmen, weil wir eben auf Spenden angewiesen sind. Denn das Unterstützungsangebot, das wir machen, ist für Ratsuchende kostenfrei. Und da hat Leonard sehr leicht zugesagt, hatte selbst noch gar keine genaue Vorstellung, was das mit sich bringen kann und hat dann irgendwann spätabends im Bunten Vogel mit dem Gastronom zusammen die Idee gehabt, wir könnten ein Promi-Kellnern machen.
0: Ach, das ist quasi mehr oder weniger seine Idee gewesen.
1: Das ist seine Konzeptidee, genau.
0: Ah, okay, die er dann zusammen weiterentwickelt hat.
1: Die haben wir zusammen weiterentwickelt, richtig.
0: Okay, also das war am Anfang auch nicht am Aasee, sondern am Bunten Vogel, also mitten in der Stadt gegenüber vom Erbdrostenhof.
1: Genau, da hing die Leinwand eben am Erbdrostenhof. Das hatte auch total viel Charme. Nur weil die Aktion von Anfang an so beliebt war, war das der Stadt eher ein Dorn im Auge, weil wir dann sozusagen...
0: Der Stadt? Tatsächlich?
1: Ja, weil so viele Menschen da ein Promi-Kellnern machen.
0: Ach, das ist quasi mehr oder weniger seine Idee gewesen.
1: Das ist seine Konzeptidee, genau.
0: Ah, okay, die er dann zusammen weiterentwickelt hat.
1: Die haben wir zusammen weiterentwickelt, richtig.
0: Okay, also das war am Anfang auch nicht am Aasee, sondern am Bunten Vogel, also mitten in der Stadt gegenüber vom Erbdrostenhof.
1: Genau, da hing die Leinwand eben am Erbdrostenhof. Das hatte auch total viel Charme.

0: Gut, dass irgendwann die Asi-Terrassen geschaffen worden sind. Die gab es ja da, glaube ich, noch gar nicht zu dem Zeitpunkt oder sind da gerade erst gebaut worden, ne?
1: Die sind dann erst gebaut worden, genau. Also wir waren 2 oder 3 Jahre am Bunten Vogel, dann sind wir gewandert einmal zur Ludgeri-Kirche, waren auch einmal am Beach und danach sind wir zu den Asi-Terrassen gegangen und finden, das ist ein ganz toller Platz für diese Aktion.
0: Da muss ich Gudrun Bruns zustimmen. Ich finde auch, die Asi-Terrassen sind wirklich sehr gut für diese Veranstaltung geeignet. Zumal dann, wenn es schönes Wetter ist und nicht gerade regnet oder zu heiß ist, dann wird es da wirklich sehr, sehr angenehm. Also ein leichtes Lüftchen weht über den Aasee. Es gibt die Musik von der schwimmenden Bühne und am Ende, am lauschigen Abend, dann den neuen Film zu sehen, der irgendwann in einem halben Jahr oder so im Fernsehen laufen wird. Und die ganze Zeit kann man hier Promis sehen und sich bedienen lassen, vor allen Dingen natürlich mit Getränken. Mit einer etwas unschönen Szene in einem Gewässer beginnt der folgende Krimi, von dem ich die Titelmusik dabei habe, nämlich mit einer Leiche, mit einer weiblichen Leiche, deren Füße in Zement eingegossen sind, unter Wasser. Lady in Cement, oder im Deutschen Die Lady in Zement, heißt dieser amerikanische Krimi-Film aus dem Jahr 1968 mit, ja, Frank Sinatra als Detektiv in der Hauptrolle. Die weibliche Hauptrolle spielt Rachel Welch und in einer Nebenrolle ist der dicke Horse, also Dan Blocker, aus der Serie Bonanza zu sehen. Bei der Kritik ist dieser Film allerdings eher durchgefallen. Mäßig spannender Krimi oder uninteressanter Krimi, der hauptsächlich von albernen Jargon-Schlagworten lebt. Naja, ich kann mich auch ehrlich gesagt nur an ein paar Bilder aus dem Film erinnern. Ich habe ihn tatsächlich mindestens einmal gesehen. Am besten ist tatsächlich die Musik von Hugo Montenegro und die hören wir jetzt auch in seiner eigenen Version Lady in Cement.

0: Leonard Lansing gehört. Das war das letzte von 9 Ufergesprächen in der ersten Staffel im Jahr 2023. Den Abschluss der zweiten Staffel 2024 machte dann eine Filmpartnerin von Leonard Lansing, nämlich Janina Fautz, die schon seit einigen Jahren die Merle spielt, die als Nichte und Patenkind von Kommissarin Anna Springer ab hin und wieder mal den Boomern in der Wilsbeck-Familie zur Seite springt, wenn sie Hilfe mit irgendwelchen Computerthemen brauchen. Janina Fautz spielt dort ein rollstuhlfahrendes Mädchen, wobei sie selber gar nicht auf einen Rollstuhl angewiesen ist. Das ist eine ganz normale schauspielerische Leistung. Trotzdem ist es etwas, worauf man heute eher achtet, als man das früher vielleicht getan hätte. Darauf hat Michael Bürke bei den Ufergesprächen Janina auch angesprochen.
1: Du spielst ja als Merle, ist ja bekannt, eine Frau, die im Rollstuhl sitzt.
2: Ja.
1: Gibt es dazu eigentlich irgendwelche Rückmeldungen von den Fans, auch von den Zuschauerinnen und Zuschauern ganz allgemein, zum Beispiel von Menschen, die selber im Rollstuhl sitzen?
2: Ja, ich habe schon die eine oder andere Nachricht bekommen, also nicht so viel, aber schon habe ich auch Feedback bekommen dazu. Das ist natürlich irgendwie eine große Verantwortung und ich habe zum Glück auch positives Feedback bekommen, aber wir wären natürlich auch offen für Kritik. Also wenn da jemand was diesbezüglich schreiben will, kann man mir da auch immer schreiben, aber bis jetzt war das jetzt in diese Richtung noch nicht so viel Feedback.
1: Was gab es denn da so für Rückmeldungen?
2: Also es gab schon auch positive Rückmeldungen im Sinne von, dass das cool ist, dass das bei der Figur ja keine große Rolle spielt. Also es ist ja, ja, so wie Menschen eben nur mal im Rollstuhl sitzen und ganz normal selbstverständlich am Leben teilnehmen, macht das halt Merle auch. Also es wird ja nicht als Problem thematisiert oder irgendwas. Und das habe ich schon als positive Rückmeldung bekommen. Aber es war, also wenn Leute mehr Rückmeldungen haben, gerne, kann man mir gerne schreiben.
1: Hast du dich denn auf diese Rolle irgendwie besonders vorbereitet?
2: Vor der ersten Folge ja. Ich hatte mir einen Rollstuhl geliehen und also erstmal einfach ein bisschen geübt, damit zu fahren, weil es soll ja schon eine Selbstverständlichkeit haben. Und ich war damit auch mal in einem Einkaufszentrum und es war schon, also einem fallen dann schon Sachen auf, die einfach überhaupt nicht zugänglich sind. Also so banale Sachen, wie dass man halt in eine Umkleidekabine nicht reinkommt oder so. Also das ist, oder jetzt auch Münster, das ganze Kopfsteinpflaster ist auch nicht optimal. Also da hat man dann schon nochmal einen anderen Blick. Und natürlich, ich habe trotzdem keine Ahnung von dem realen Alltag von einer Person, die im Rollstuhl sitzt, aber zumindest öffnet sich so ein bisschen der Blick dahin, wie viel eigentlich nicht zugänglich ist. Auch an wie vielen Bahnhöfen dann gerade von so kleinen Orten dann der Aufzug nicht funktioniert oder gar kein Aufzug da ist und nur eine Treppe. Also das, ja, da sind schon manche Sachen, die einem auffallen, ohne dass ich das jetzt wirklich überblicken kann. Aber zumindest mal ein bisschen kriegt man da Sachen mit, ja.
1: Ah, okay.
0: Wie flink die Schauspielerin Janina Fautz die Treppen rauf und runter rennen kann. Das können Sie, das könnt ihr am kommenden Sonntag beim Wilsbeck Promi-Kellnern an den Asi-Terrassen erleben. Sie hat nämlich angekündigt, wieder dabei zu sein. Und ich muss sagen, sie hat mich schon mal sehr beeindruckt mit ihrer eifrigen Art, hier das Geld einzusammeln, indem sie da sehr, sehr viele Getränke zu den Gästen bringt. Zu ihrem Eifer würde die nächste ziemlich flotte Musik passen, zu der ich den Film gar nicht so richtig kenne, sondern nur wenige Ausschnitte. Der Millionenraub heißt der auf Deutsch oder im Original Dollars, meistens sogar nur mit dem Dollarzeichen dargestellt. Das ist eine amerikanische Krimikomödie aus dem Jahr 1971. Gedreht wurde er aber zum großen Teil in Hamburg. Da ist dann die Kunsthalle, eine Bank und eine Verfolgungsjagd gibt es in der Speicherstadt, am Hauptbahnhof und im alten Elbtunnel an den Landungsbrücken. Und die Musik, die stammt von keinem Geringeren als Quincy Jones. Er wurde dafür sogar für einen Grammy nominiert. Und ich wette, diese Musik kennen wesentlich mehr Menschen als den Film.

0: So klingt für mich typische Krimi-Musik aus den 70er Jahren. Money Runner von Quincy Jones aus dem Film Der Millionenraub oder im Original Dollar oder Dollars aus dem Jahr 1971. In den Hauptrollen übrigens damals nicht nur Warren Beatty, Goldie Hawn und Scott Brady, sondern auch Gerd Fröbe und Wolfgang Kieling. Eine ziemlich beliebte Nebenrolle in den Wilsberg-Krimis spielt Vittorio Alfieri. Er spielt keinen Italiener, wie man vielleicht denken könnte, sondern einen echten deutschen Finanzbeamten, nämlich den Chef von Ecki, den Chef vom Finanzamt Münster. Wie er zu dieser Rolle gekommen ist und wie die sich entwickelt hat, dazu hat Michael Bürki ihn bei einem der Ufergespräche gefragt.
1: Es war einfach ganz klein gedacht und ich glaube, vorher haben die Chefs auch öfters mal gewechselt gehabt. Es war gar nicht so gedacht, dass das sofort die Rolle Grabowski ist, sondern... Und von daher habe ich mich, wie ich mich über viele Angebote freue, gefreut. Und ich habe mich natürlich dann später auch gefreut, dass das so eine wiederkehrende Rolle wurde, weil zum einen sind die Kollegen unwahrscheinlich nett, also mit dem Oliver zu drehen, mit dem ich ja das meiste habe, das macht richtig Spaß und er ist echt ein sehr kollegialer Kollege. Und das Team ist auch super. Also es ist ja auch, es ist seit 2006 die gleiche Maske, und zum größten Teil die gleichen Leute, die ich dann immer wieder treffe. Und das ist sehr angenehm.
2: Jetzt ist aber der Grabowski ja eigentlich ja eher ein ziemlicher Unsympath, ne? Der ja den Ecki auch gerne mal vorschickt und ihn unangenehme Aufgaben übergibt und so. Magst du die Rolle trotzdem?
1: Also ich würde das mal so sagen. Ich mag es natürlich, weil... Also wo kann man sich sonst ungestraft so benehmen? Also das ist doch irgendwie, ist doch ein Geschenk. So im normalen Leben wird man sich ja nur schämen. Und von daher, das zu spielen, das macht Spaß. Also ich find eh oft auch in Anführungszeichen Arschlöcher oder auch, auch so negative Charaktere zu spielen, kann was haben. Wenn, es gibt ein paar Ausnahmen, wo ich so denke, das möchte ich nicht machen. Aber auch Verbrecher oder so zu spielen, ist doch super. Also,
2: Würdest du dir denn wünschen, also der Grabowski ist ja doch eher, steht ja nicht so im Fokus, also in vielen Folgen kommt er gar nicht vor, ich sag mal so.
1: Ja.
2: Würdest du dir wünschen, dass man der Rolle noch einen etwas breiteren Raum geben würde?
1: Ich glaube, das wünscht sich doch immer jeder Schauspieler. Jeder Schauspieler denkt doch eigentlich, im Grunde wäre doch meine Rolle die wichtigste im Leben. Also so, von daher, das ist doch so dieses typische, da Sommernachtstraum, lasst mich den Löwen auch noch spielen oder so. Von daher, klar finde ich das auch super oder nett, aber andererseits finde ich es auch okay, wie es ist. Oder ich freue mich auch, mit den Leuten zusammenzuarbeiten oder auch sie zu treffen, auch den Leonard zu treffen oder auch heute beim Kellnern sie zu treffen und auch die Produktion also auch zu treffen. Das macht eigentlich immer Spaß. Von daher ist das okay.
0: Im weiteren Verlauf von diesem Ufergespräch haben Vittorio Alfieri und Michael Bürki noch ein bisschen mehr über das Promi-Kellnern gesprochen, denn dieses Gespräch fand direkt vor dem Promi-Kellnern 2024 statt.
2: Du engagierst dich zusammen mit weiteren Kolleginnen und Kollegen aus dem Wilsberg-Team, ja auch hier in Münster sozial, nämlich beim Promi-Kellnern für die Krebsberatungsstelle.
1: Ja.
2: Ist das für dich jetzt, sagen wir mal, eher so eine Art Pflichtveranstaltung, wo dich der Leonard Lansing so mitfährt und sagt, du komm, ne, du musst auch noch mitmachen? Oder hast du da wirklich auch so ein bisschen Spaß dran eigentlich?
1: Also ich mache das ja jetzt schon ein paar Jahre und der Leonard würde nie jemanden zwingen, glaube ich. Dazu ist er viel zu tiefenentspannt. Und ich mache das gerne. Es macht total Spaß. Die Gudrun Bruns macht da einen tollen Job. Und die Krebshilfe ist auch, ich meine... Immer ganz doof gesagt, wir können alle dahin kommen, dass wir da mal irgendwie Beratung brauchen. Und von daher, ich mache das total gerne. In Düsseldorf habe ich auch noch, mache ich einen Konversationskurs für MigrantInnen. Den mache ich auch ehrenamtlich und das macht auch total Spaß.
2: Ja.
1: Also das ist... Ja, das macht mir auch immer total Spaß.
2: Diese Tätigkeit jetzt, die komme ich mal eben aus Promi-Kellnern zurück, das ist ja auch immer so ein Bad in der Menge. Da kommen ja die Fans aus, man kann behaupten, wirklich aus ganz Deutschland.
1: Ja, zum Teil, ja.
2: Ne? Und hautnah mit den Stars Kontakt aufzunehmen, kann das auch, erstmal, Wie ist das? Also wenn dich jeder anspricht und sagt, oh guck mal, da kommt der Grabowski und bringt Bier.
1: Ja, also die meisten Leute sind unwahrscheinlich nett und freuen sich auch, wenn man ein Foto mit ihnen zusammen macht. Und ich finde das auch nett. Also man bekommt sehr viel positive Energie. Es gibt manchmal so ein paar Kleinigkeiten, wo man das Gefühl hat, das ist jetzt sehr grenzenlos. Okay. Aber da das so ein klarer, umrissener Rahmen ist, ist das völlig okay. Also und es macht Spaß mit den Kollegen und ja, also ich mache das gerne und bin auch gerne unter den Leuten und man bekommt ja auch unwahrscheinlich viel positives Feedback. Das ist ja eigentlich auch schön, weil ansonsten dreht man und irgendwann wird das ausgestrahlt, ein Jahr später oder so. Ja, von daher, nee, ich komme gerne zum Promi-Kenner.
0: Auch in diesem Jahr ist Vittorio Alfieri wieder dabei beim Promi-Kellnern, also am kommenden Sonntag, am 6. September ab 15 Uhr an den Asi-Terrassen. Und jetzt wird es mal wieder Zeit für ein weiteres Stück Musik. Es ist schon wieder aus einem Kriminalfilm aus dem Jahr 1968. Das hat heute wirklich Übergewicht. Das ist aber diesmal kein amerikanischer Film, sondern ein französischer. Le Pacha. Auf Deutsch Der Bulle. Darin spielt Jean Gabin einen Kriminalkommissar, der den Tod eines Kollegen rächen will. Daraus hören wir das Stück, das super bekannt ist, nämlich Serge Gainsbourg mit Requiem pour un con, also Requiem für ein Arschloch.

0: Soweit Serge Gainsbourg mit seinem Requiem pour un con. Wir sind natürlich keine Arschlöcher, wir wollen nett sein. Deswegen gehen wir natürlich am kommenden Sonntag zum Wilsberg-Promi-Kellnern an die Aasee-Terrassen und lassen ein bisschen Geld springen, damit das in den Spendentopf für die Krebshilfe Münster landet. Ein paar Tipps hat jetzt noch Gudrun Bruns, die das Ganze veranstaltet und leitet für uns parat. Und ja, wir haben festgestellt, manche Leute kommen schon sehr viel früher als 15 Uhr, um sich gute Plätze zu sichern.
1: Viele kommen früher, um wirklich einen Platz noch zu ergattern und gute Sicht auf die Seebühne zu haben und einen möglichst guten Platz zu haben mit prominentem Personal sozusagen.
0: Hat das Personal denn immer so eine zugewiesene Region, die sie betreuen, oder gehen die so quer durch?
1: Wir müssen die schon einteilen, sonst ist das wirklich auch überfordernd. Also die Promi-Kellner sind ja nicht geübt eigentlich im Kellnern. Ich finde, das Publikum ist immer sehr, versteht immer sehr, wenn mal was nicht so ganz klappt. Aber die Kellner, Kellnerinnen brauchen wirklich zugewiesene Bereiche, also einzelne Tische oder einzelne Treppenstufen, damit sie sich überhaupt merken können, welche Bestellung wurde denn von wem aufgegeben.
0: Ja, das sind ja keine Profis. Die wenigsten von denen haben in ihrem Leben vielleicht schon mal vorher gekellnert. Und naja, also das ist ja schon eine Herausforderung, könnte ich mir vorstellen. Kriegen das alle so gut hin oder fällt da schon öfter mal was runter?
1: Es fällt auch mal was runter, aber eigentlich nicht viel. Also ich finde, die kriegen das wirklich gut hin. Also wir beachten auch immer ein paar Sachen, damit es organisatorisch gut zu machen ist. Und es gibt immer noch runde Preise, damit man nicht so viel rechnen muss.
0: Das ist praktisch.
1: Und wie gesagt, das Publikum hat immer ganz viel Verständnis, wenn auch mal was nicht so schnell oder nicht ganz so gut klappt.
0: Und das ist ja auch eine Herausforderung, immer die Treppenstufen rauf und runter zu gehen. Fällt mir gerade so ein, das ist ja kein normales Kellnern.
1: Für die Sportler ist es sicher noch ganz gut zu machen, aber auch Politiker, wie zum Beispiel der RP, hat im letzten Jahr wirklich ganz tapfer bei heißem Wetter in der Sonne die Treppen hoch und runter gekellnert.
0: Ich denke, das ist für manche auch schon eine Herausforderung. Das ist schon ganz ordentlich. Also das ist ein regelrechter Sport, den die da betreiben. Denn, ja.
1: Das aber, macht Muskelkater am nächsten Tag.
0: Das kann ich mir vorstellen, ja. Ja, soweit Gudrun Bruns von der Krebsberatungsstelle Münster zum Promi-Kellnern, das am kommenden Sonntag wieder an den Aasee-Terrassen stattfinden wird. Aufgenommen haben wir dieses Gespräch allerdings im letzten Jahr, als es um das 20. Promi-Kellnern ging, also eine Art Jubiläum. Diese Sendung Easy Listening Musik am Feierabend mit Gudrun Bruns, die könnt ihr, die können Sie immer noch anhören in der Mediathek von NRVision. Und da sind auch die Ufergespräche, die das Team von Alles Münster zusammen mit uns von Medienforum Münster aufgenommen haben, auch zu hören immer noch. Da möchte ich unbedingt darauf hinweisen, auf diese Möglichkeiten von NRVision. Wir wissen nicht, ob es das noch lange in der Zukunft geben wird, denn die Landesmedienanstalt will das Ganze ab dem nächsten Jahr nicht mehr finanziell unterstützen und es wird noch nach einem Weg gesucht, das Ganze auf irgendwelche Beine zu stellen. Und ich habe die Befürchtung, es könnte auch heißen, dass nichts Neues mehr hochgeladen wird oder im allerschlimmsten Fall, dass diese ganze Mediathek irgendwann wieder verschwindet. Das sollten wir doch versuchen zu verhindern. Über das Thema möchte ich in der nächsten Sendung noch ein bisschen intensiver reden. Und wer da irgendwie was beitragen möchte, mir vielleicht noch einen Gruß dazu schicken möchte, möge das gerne tun. Und zum Beispiel eine Mail an klausen@medienforum-münster.de schicken. So. Jetzt haben wir uns nach diesen ganzen Informationen aber auch wieder ein Stück Musik verdient. Und da kommen wir jetzt zu einem Genre für den Rest dieser Sendung, das sehr speziell ist und auch recht beliebt ist bei Plattensammlern, nämlich Blaxploitation. Also die amerikanischen Krimis aus den frühen 70er Jahren, in denen ausschließlich Afroamerikaner auftreten und auch vor allen Dingen als starke Männer, manchmal auch starke Frauen wie Pam Grier als Foxy Brown. Die Musik ist immer irgendwie funky und alles ist natürlich im Fahrwasser von dem Erfolg von Shaft entstanden. Längst nicht alle davon haben irgendwann mal einen deutschen Verleih gefunden. Deswegen gibt's von ihnen gar keine deutschen Synchronfassungen, keine deutschen Titel. Sie sind hier auch nie im Fernsehen oder auf DVD erschienen. Das gilt zum Beispiel für das Stück aus dem nächsten Film. Together Brothers heißt der Film. Die Musik ist von einem sehr bekannten Musiker, nämlich von Barry White. Und das ist sein einziger Soundtrack. Das Titelthema Theme from Together Brothers von Barry White hören wir jetzt als ersten Beispiel für Blaxploitation Soundtracks.

Ja, soweit Barry White mit dem Titelthema von dem einzigen Soundtrack, den er jemals geschrieben hat, nämlich für den Film Together Brothers. Damit sind wir am Ende dieser Ausgabe von Easy Listening Musik am Feierabend angekommen. Wir sehen uns ja sicherlich am nächsten Sonntag an den Asi-Terrassen beim Promi-Kellnern und ich denke mal, ihr und sie werden reinhören bei innervision.de, um entweder diese Sendung noch einmal nachzuhören oder eine dieser alten Sendungen auszugraben, also nach Ufergesprächen suchen oder nach Easy Listening suchen unter nrvision.de und da wird man schon fündig. Wie versprochen, noch zwei Blaxploitation-Stücke. Zunächst Don Julian and the Larks mit dem Titelthema zu dem Film Shorty the Pimp, den es auch nicht auf Deutsch gibt. Und danach, soweit die Zeit noch reicht, ein Stück, das Marvin Gaye 1972 für den Film Trouble Man geschrieben hat. Natürlich ein weiterer Blaxploitation-Film. Viel Spaß damit und bis zur nächsten Sendung am 1. Oktober verabschiedet sich ihr und euer Ralf Clausen.

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1: Ich bin Dirk Zeitler. Nach der Sabotage am Stromnetz in Südbrandenburg prüft die Brandenburger Polizei ein Bekennerschreiben. Nach den Angriffen auf das Stromnetz in Brandenburg und Nordrhein-Westfalen wird weiter über einen besseren Schutz diskutiert. Hans-Walter Boris vom Bundesverband für den Schutz kritischer Infrastrukturen spricht von einer neuen Dimension der Bedrohung.
2: Boris bezeichnet die Angriffe als hybride Vorkriegsführung und sagt, eigentlich sei das eine Aufgabe für die Bundespolizei. Die technischen Schutzmöglichkeiten seien vorhanden, könnten die Unternehmen aber das 4- bis 6-fache kosten. NRW-Innenminister Reul fordert unter anderem eine Diskussion über Videoüberwachung und Drohnenabwehr. Dafür müssten zunächst allerdings die gesetzlichen Grundlagen und Fragen zu Zuständigkeit, Qualifikation und Haftung geklärt werden. Das sagte der Brandenburger SPD-Innenpolitiker Stohn. Nachrichtenredaktion.
1: Die Polizei hat am Hauptstadtflughafen BER das Terminal 1 geräumt. Die Fluggäste wurden aufgefordert, das Gebäude zu verlassen. Laut Bundespolizei habe eine Frau beim Service Point gesagt, sie habe einen gefährlichen Stoff dabei. Bei der unbestimmten Substanz konnte eine Gefahr nicht ausgeschlossen werden, sagte ein Sprecher. Deswegen wurde der Gefahrgutalarm ausgelöst. Die deutsche Wirtschaft könnte in diesem Jahr laut unverhofft guten Konjunkturprognosen ihre langjährige Krise überwinden. 5 führende Wirtschaftsforschungsinstitute haben ihre Erwartungen für 2026 kräftig erhöht.
3: Trotz all der Hiobsbotschaften der vergangenen Jahre sind die deutschen Unternehmen offenbar widerstandsfähig. Das liege unter anderem am schuldenfinanzierten Investitionspaket der Bundesregierung, so die Experten des IFO-Instituts. Aber auch eine gestiegene Nachfrage aus dem Ausland trage zu den positiven Entwicklungen bei. Auch das Deutsche Institut für Wirtschaftsforschung zeigt sich optimistisch und hat seine Prognose für die deutsche Wirtschaft jetzt mehr als verdoppelt. Fiona Reinhardt, Nachrichtenredaktion.
1: Bei seinem zweiten Wahlkampfbesuch in Sachsen-Anhalt hat Bundeskanzler Merz erneut vor Folgen einer möglichen AfD-Landesregierung gewarnt. Wer möchte, dass Sachsen-Anhalt ein interessanter, auch europäisch interessanter Standort bleibt, der darf am Sonntag nicht die AfD wählen, sagte er in Leuna bei einem gemeinsamen Besuch einer Raffinerie mit Ministerpräsident Schulze. Einen direkten Kontakt zu Wählern gab es wie beim ersten Wahlkampfauftritt des CDU-Chefs in Quedlinburg nicht.
4: Das Wetter. Der Abend bei uns in NRW ziemlich durchwachsen. Viele Wolken am Himmel. Dazu gibt's auch immer wieder Schauer. Nachts geht's dann ähnlich weiter. Tiefstwerte gehen runter auf höchstens 14 Grad. Am Freitag bleibt das Wetter dann ebenfalls unbeständig. So wie heute. Es wird wieder grau und ab mittags setzt teils kräftiger Regen ein. Dazu morgen maximal 26 Grad.
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4: Mit der A2 Dortmund Richtung Oberhausen zwischen Dreieck Bottrop und Bottrop 1 Kilometer 7 Minuten. Und noch die A4 Köln Richtung Aachen zwischen Köln-Klettenberg und Kreuz Köln-West 1 Kilometer. Da dauert es gerade eine gute halbe Stunde länger. Euch allen unterwegs eine gute und sichere Fahrt. Ach, ist das schön, wenn die Wissenschaft sich mal wieder mit den wirklich wichtigen Themen beschäftigt. Zum Beispiel, was sind denn eigentlich die beliebtesten Schulfächer? Das hat jetzt die Universität Osnabrück in großem Rahmen gemacht. Und überraschenderweise sind die beliebtesten Fächer Sport, Kunst und Englisch. Naja gut, Chemie und Physik bilden das Schlusslicht. Und interessant, Mathematik, es polarisiert. Es gehört zugleich zu den beliebtesten und unbeliebtesten Fächern.
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4: Bei uns in der Schule gab es einige Lehrer, die Sport und Kunst gleichzeitig gemacht haben. Ja, die haben ganz bestimmt ein sehr anstrengendes Leben geführt. Liebe Arigi hier, hi zusammen.

0: Eric Pritz aus Schweden mit Call on Me hat in den frühen 2000ern damit einen Welthit gelandet. Ja, noch einige Zeit bevor True Crime Podcasts ein Welthit geworden sind. Wie sieht's da bei euch aus? Hört ihr die? Sind die bei euch irgendwie drin? Atze Schröder hört ja überhaupt keine True Crime Podcasts. Seine Perle dafür aber alle.
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4: Hört und sieht eure Perle auch so gerne True Crime Podcast? Ja, meine, wie verrückt. Hammer, oder? Mord und Totschlag. Je heftiger, desto besser. Da kann auch ruhig mal der Arm abgesägt werden oder beide Augen werden mit einem Griff rausgerissen. Kein Problem. Hauptsache am Ende hat man den Übeltäter oder die Täterin. Ist das nicht absolut erstaunlich, dass diese friedfertigen Wesen sich so blutrünstige Sachen reinziehen? Aber es ist kein unbekanntes Phänomen. Da hat die Wissenschaft sich schon mit beschäftigt. Es gibt sogar Studien dazu. Pass auf. Frauen hören True Crime oder lesen Psychothriller vor allem als mentale Vorbereitung auf mögliche Gefahren und um Warnsignale besser erkennen zu können. Quasi Gefahrenminimierung, mentales Training und Mitgefühl für die Opfer. Naja, sehr beruhigend ist es ja nicht. Aber egal, wenn deine Perle jetzt so am Strand oder auf der Terrasse sich so ein Zeug reinzieht, dann kannst du so ein bisschen entspannen. Also da sitzt jetzt keine Massenmörderin. Wenn wirklich was passiert, bist du allerdings als Erster dran, das ist klar. Weidmanns Heil, Digga. Lauf, lauf, so schnell du kannst.
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0: Das Wetter.
1: Der Himmel größtenteils grau und zugezogen. Hier bei uns in Nordrhein-Westfalen. Zwischendurch fällt immer wieder Regen. In der Nacht bleibt es dann wolkig und eher nass. Der Freitagmorgen ganz ähnlich. Viele Wolken, ab Mittag nochmal ordentlich Regen. Und Temperaturen zwischen 22 und 26 Grad.
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1: Mit der A4 Köln Richtung Aachen zwischen Köln-Klettenberg und Kreuz Köln-West. Ein Kilometer dauert 19 Minuten länger. Euch allen unterwegs eine gute und sichere Fahrt. Ja, die Schule hat wieder angefangen. Seit Mittwoch sind die Klassenräume wieder voll. Und dieses Jahr auch mit vollen Abiturjahrgängen, muss man sagen. Ja, der letzte war ja etwas kleiner, waren ja deutlich weniger Abiturienten und Abiturientinnen dabei, weil man von G12 auf G13 umgestellt hat. Jetzt können wir uns also wieder freuen, wenn nächstes Jahr mehr Abiturienten da sind, um mehr Abi-Streiche eskalieren zu lassen.
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1: Ja, ich fand, da gab's jetzt lang genug eigentlich nichts mehr. Mein Name ist Leo Arigi, einen schönen Donnerstagabend euch.

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0: So, der zweite Schultag nach den Ferien ist geschafft. Gestern ging es ja für viele Kinder und Jugendliche in NRW wieder los. Ne?
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0: Und besonders aufregende Tage waren es natürlich für die neuen Erstklässler im Land, aber auch für die neuen Fünftklässler. Ja, die hatten ja gestern ihren ersten Tag dann an der weiterführenden Schule. Wie war es denn so? Wie waren denn die beiden ersten Schultage an der neuen Schule?
2: Aufregend, aber auch sehr cool.
3: Man hat viele neue Leute kennengelernt. Auch man war jetzt ja erst auf der Grundschule und war man dann die Größten. Und jetzt ist man auf einmal wieder die Kleinsten und alle sind größer als einem. Und viele neue Ausdrücke und neue Gesichter. Und es ist dann auch ganz aufregend, wenn man so eine große Schule hat, dann auf so einen ganz neuen Pausenhof.
2: Wir haben ein Spiel gespielt, das heißt Alle die. Da haben wir uns so kennengelernt. Dann steht einer in der Mitte und sagt, alle die beispielsweise einen blauen Pullover anhaben, müssen die Plätze tauschen.
0: Gut, das klingt ja noch nach eher softeren Kennenlernspielen. Ich weiß, als ich irgendwie in der 5. Klasse war, da gab es ein Kennenlernspiel, da musste man sich irgendwie gegenseitig anschreien. Ja. Ich weiß auch nicht, was das für eine Lehrkraft war. Die hat da auf jeden Fall ein paar interessante Methoden verfolgt. Aber gut, das klingt auch wunderbar. Euch allen, ganz egal in welcher Klasse ihr jetzt unterwegs seid, einen schönen Schulstart 2026-27. Ja, ich bin ja auch noch ein bisschen drin. Neue Musik von Tiffany Harris habe ich jetzt für euch. Hier kommt Find Me.

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1: Ich bin Ursula Winkler. Nach den Angriffen auf die Stromanlagen in Brandenburg und Nordrhein-Westfalen wird über einen besseren Schutz kritischer Infrastruktur diskutiert. Im Gespräch sind unter anderem Überwachungskameras und Drohnenabwehr.
2: Unionsfraktionsvize Krings sieht auch die Betreiber in der Verantwortung. Nötig seien etwa gesicherte Zäune, Alarmanlagen, zuverlässige IT, Stromgeneratoren und Vorräte. NRW-Innenminister Reul fordert zusätzliche Möglichkeiten für die Betreiber kritischer Infrastruktur. Bislang sei es ihnen nicht erlaubt, ihre Anlagen etwa zur Stromversorgung mit Videokameras zu überwachen. Eine Überwachung sei aber zwingend erforderlich. Und beim Datenschutz sei Deutschland sehr sensibel. Jetzt zeige sich, was das bedeute, so Reul. David Riemer, Berlin.
1: Der VW-Aufsichtsrat hat sich überraschend auf ein Sparpaket geeinigt. Der Autobauer will in den kommenden Jahren weitere 50.000 Stellen streichen. Diese Anpassung der weltweiten Personalkapazitäten sei notwendig, um die Ziele des Transformationsprogramms zu erreichen, teilte der Konzern mit. 4 Werke stehen auf der Kippe. Dabei geht es um die Standorte Emden, Zwickau, Hannover und Neckarsulm. Billigbestellungen aus China sollen in der EU bald teurer werden. Ab November soll für kleine Pakete aus dem Onlinehandel eine neue Bearbeitungsgebühr fällig werden. Damit will die EU gegen die riesigen Mengen günstiger Importware vorgehen.
3: Die EU will den Direktversand aus Drittländern, vor allem China, zollfrei und fast unkontrolliert abschaffen. Was im November kommt, die Bearbeitungsgebühr, ist bereits die zweite Stufe des Plans. Schon im Juli fiel die bisherige Zollfreigrenze von 150 Euro. Seither gilt für die kleinen Sendungen ein Pauschalzoll von 3 Euro. Schon dieser Zoll hatte die Einfuhren sinken lassen. So soll es jetzt auch weitergehen, meint die EU. 6 Milliarden kleine Pakete kamen letztes Jahr noch in die EU, fast alle aus China. Dieter Ebeling, Brüssel.
1: Netflix erhöht nach mehr als 2 Jahren wieder die Preise in Deutschland. Das teuerste Premium-Abo mit 4K-Bildqualität und 3D-Sound kostet nun pro Monat 21,99 Euro statt wie zuvor 19,99 Euro. Beim Standard-Abo mit Full-HD-Bild und weniger gleichzeitig nutzbaren Geräten steigt der Preis von 13,99 auf 15,99. Das Abo mit Werbung verteuert sich von 4,99 auf 6,99.
4: Das Wetter. Heute Abend zeigt sich das Wetter in NRW eher von seiner ungemütlichen Seite. Es bleibt oft dicht bewölkt. Zwischendurch ziehen immer wieder Schauer durch. In der Nacht ändert sich daran nicht viel. Auch der Freitag bleibt grau und wechselhaft. Ab dem Mittag kommt erneut kräftigerer Regen dazu. Die Höchstwerte liegen morgen am Freitag zwischen 22 und 26 Grad.
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4: Und da gibt's einen Stau auf der A44 Dortmund Richtung Kassel zwischen Diemelstadt und Warburg. 2 Kilometer, 11 Minuten. Euch allen unterwegs eine gute und sichere Fahrt. Ja, die WM ist jetzt auch schon ein paar Monate her. Dafür läuft ja aber inzwischen wieder die Fußball-Bundesliga. Komm, wir machen das aber einfach so, 22 Uhr durch an diesem Abend. Wir sehen uns nochmal zurück in den interessanten Fußballsommer dieses Jahr mit viel Nachts aufbleiben. Hier kommt der offizielle Soundtrack zur WM 2026. Shakira mit Burner Boy und Die Die. Ich bin Leo Arigi, schönen Abend euch.
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2: Ja, und gehen in die Knie in Teilen und wir werden aber auch bombardiert. Also tatsächlich, der Run ist, wie du gesagt hast, gigantisch. Wer es weiß, wir spielen im Anfang Dezember, am 3. Dezember im FZW in Dortmund und das ist eigentlich ein vergleichsweise kleiner Club. Das heißt, die Tickets sind sehr, sehr rar und sehr, sehr begehrt. Die Leute machen alles Mögliche. Wir hatten mittlerweile auch schon Hackerangriffe. Die Leute programmieren Bots und machen alles Mögliche und versuchen alles Mögliche, schreiben uns an, bringt alles nichts, Leute. Es läuft wirklich nur über diesen Ticketshop und der Vorgang ist immer der gleiche. Ihr kommt da rein, wenn ihr reinkommt und dieses Codewort, dieses tägliche eintragen könnt. Sobald ihr dort seid und die Tickets in den Wallet schieben könnt, in euren Warenkorb, macht das sofort. 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Und dann können wir euch nur noch viel Spaß wünschen. Aber diesen Weg müsst ihr alle gehen. Alle halblegalen oder illegalen Versuche sind leider vergeblich. Wir haben nur die Tickets, die wir haben und jeder will hin.
0: Okay, hast du denn einen Tipp? Wie maximiere ich die Wahrscheinlichkeit, so ein Ticket zu bekommen?
2: Tatsächlich, es ist immer wieder versuchen. Es geht nicht anders. Also auf jeden Fall ein ganzes Programm hören, weil wir sagen natürlich immer, ab welchem Zeitpunkt dann dieses Ticketportal geöffnet wird. Da sind dann immer auch nur eine begrenzte Anzahl an Tickets drin pro Spielrunde. Wenn die weg sind, sind sie weg. Also first come, first serve. Viel Programm hören, dann genau wissen, wann es losgeht. Dieses berühmte Codewort, wie ihr das ja jeden Tag und jede Spielrunde neu ist, sich merken und dabei bleiben und es versuchen und es versuchen und es immer wieder versuchen. Und manche, ganz wenige, werden Glück haben. Alle anderen sind wohl eher enttäuscht, aber irgendwann werden wir das Konzert, das wir dann ja da spielen, auch irgendwann ausstrahlen. Die können dann auch noch was davon haben. Aber wer vor Ort sein will, der muss dranbleiben, zuhören und mitmachen.
0: 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Wir sammeln mit diesem Konzert Spenden für Kinder und Familien in Nordrhein-Westfalen, denen es nicht gut geht. Sprich, die Spenden stehen ja echt im Vordergrund.
2: Das ist auf jeden Fall so. Das wünschen sich auch die Toten Hosen und bitten also ganz eindrücklich darum. 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

0: 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Also bitte, bei all der Freude darüber, dass man dann dahin kann, das Gute auch nicht vergessen.
1: Und falls ihr jetzt noch nicht gespendet habt, wir werden auch auf dem Konzert selbst nochmal vor Ort sein und Spenden sammeln. Ihr habt's gehört, jeder Cent ist wichtig. Danke dir, Thorsten, für die Infos.
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1: Das ist neue Musik von Katjuska McLean im besten Mix für diesen Donnerstagabend. I Care.

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0: das Wetter.
1: Das ist ein eher ungemütlicher Abend bei uns in Nordrhein-Westfalen. Viele Wolken, ab und zu auch immer wieder Schauer. Nachts bleibt es dann ganz ähnlich. Tiefstwerte bis zu 14 Grad sind angesagt. Der Freitag wird dann wieder grau und wechselhaft. Ab Mittag kommt auch nochmal ordentlich Regen auf. Höchsttemperaturen morgen zwischen 22 und 26 Grad.
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1: Aktuell mit keinen Meldungen. Euch unterwegs eine gute und sichere Fahrt. Ja, ganz so weit hin ist das Wochenende ja nicht mehr. Wir sind heute am Donnerstag, am kleinen Freitag. Und es passt sogar phonetisch. Ganz so weit hin ist das Wochenende gar nicht mehr. Und jetzt kommt die Hymn for the Weekend.
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1: Hier ist Leo Aregin. Schönen Abend euch.

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0: Bei uns dreht sich jetzt zum Beginn des neuen Schuljahrs alles ums Thema Schule. Und da sprechen wir heute über eine Sache, die uns schon seit Jahren beschäftigt. Ja, das Thema Schwimmen und die Tatsache, dass viele Kinder nicht oder nicht genug schwimmen können. Das ist und bleibt ein Problem bei uns in NRW, sagt Frank Rabe vom Schwimmverband NRW.
1: Von den jährlich rund 180.000 Schülerinnen und Schülern eines Grundschuljahrganges in NRW können 45.000 gar nicht schwimmen und weitere 45.000 sich nicht sicher im Wasser bewegen. Das heißt, 90.000 Kinder können nach Ende der Grundschule nicht sicher schwimmen. Und das jedes Jahr.
0: Gut, jetzt kommt immer dieser Begriff auf sicher schwimmen. Was heißt das denn eigentlich genau, haben wir uns gefragt. Und mal bei Martin Holzhause von der DLRG, der Deutschen Lebensrettungsgesellschaft, nachgefragt.
2: Haben Kinder schon ein Seepferdchen erworben, dann haben sie wirklich die Grundlagen gelegt, um dann mit dem Schwimmlernen so richtig beginnen zu können. Sicher schwimmen können sie aber erst, wenn sie mindestens das Schwimmabzeichen Bronze haben. Dann können Kinder ausdauernd schwimmen, dabei auch die Körperlage wechseln. Sie trauen sich, ins Wasser zu springen und tauchen auch mit geöffneten Augen, können sich also auch unter Wasser orientieren.
0: Aber eben genau diese Fähigkeiten haben zu wenig Kinder bei uns in NRW. Das sagt die DLRG und das sagt auch der Schwimmverband NRW. Aber warum ist das so? Also es gibt ja Schwimmunterricht in den Schulen, kannst auch Schwimmkurse buchen irgendwie. Frank Rabe vom Schwimmverband Nordrhein-Westfalen sagt, ein Grund ist auf jeden Fall, es gibt schlichtweg zu wenig Bäder.
1: Wenn ich mir die offiziellen Statistiken anschaue, dann hat sich die Zahl der frei Hallen-Kombibäder in NRW in den letzten 25 Jahren rund halbiert. Also sprich von 1400 Bädern, die wir 2001 noch hatten, stehen uns aktuell knapp über 700 Bäder noch zur Verfügung. Und das spiegelt sich natürlich auch wieder in den Wartelisten unserer Vereine. Denn da sind 12 Monate die Regel und 2 Jahre Wartezeiten keine Seltenheit mehr.
0: Ja, Wahnsinn, ne? Wenn du als Eltern einen Schwimmkurs buchen willst für dein Kind, kannst du im Zweifel Jahre drauf warten. Und in den Schulen, da sollen die Kids ja auch eigentlich schwimmen lernen. Ja, da wäre dann nur das Problem Lehrermangel, hat uns Rabe erzählt.
1: Denn der führt dazu, dass natürlich auch der Sportunterricht in den Schulen immer häufiger ausfällt und damit auch der Schwimmunterricht. Und wenn er denn stattfindet, dann wird er häufiger auch von fachfremden Lehrern erteilt. Dieser Schwimmunterricht in den Schulen sollte auch personal abgesichert werden. Denn wir haben momentan einen Lehrer mit 30 Kindern, das ist nicht gut. Wir empfehlen dazu den Aufbau von Assistenzpool, wo wir speziell Kräfte für die Anfängerausbildung qualifizieren, die dann überregional an Schulen eingesetzt werden können.
0: Wir reden diese Woche über das neue Schuljahr und alles, was zum Thema dazugehört, unter anderem auch Schwimmen. Ihr habt es gerade gehört, nämlich ein Problemthema bei uns in Nordrhein-Westfalen.
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0: Immer weniger Kinder können sicher schwimmen oder überhaupt schwimmen. Unser Thema an diesem Abend. Hier kommt Teddy Swims, Mr. Know-It-All. 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
1: Ich bin Ursula Winkler. Nach den Angriffen auf das Stromnetz in Brandenburg und Nordrhein-Westfalen wird weiter über einen besseren Schutz diskutiert. Hans-Walter Borries vom Bundesverband für den Schutz kritischer Infrastrukturen spricht von einer neuen Dimension der Bedrohung.
2: Borries bezeichnet die Angriffe als hybride Vorkriegsführung und sagt, eigentlich sei das eine Aufgabe für die Bundespolizei. Die technischen Schutzmöglichkeiten seien vorhanden, könnten die Unternehmen aber das 4- bis 6-fache kosten. NRW-Innenminister Reul fordert unter anderem eine Diskussion über Videoüberwachung und Drohnenabwehr. Dafür müssten zunächst allerdings die gesetzlichen Grundlagen und Fragen zu Zuständigkeit, Qualifikation und Haftung geklärt werden. Das sagte der Brandenburger SPD-Innenpolitiker Stohn. David Riemer, Berlin.
1: Der VW-Aufsichtsrat hat sich überraschend auf ein Sparpaket geeinigt. Der Autobauer will in den kommenden Jahren weitere 50.000 Stellen streichen. Diese Anpassung der weltweiten Personalkapazitäten sei notwendig, um die Ziele des Transformationsprogramms zu erreichen, teilte der Konzern mit. 4 Werke stehen auf der Kippe. Dabei geht es um die Standorte Emden, Zwickau, Hannover und Neckarsulm. Am Wochenende mal am Bierchen, das ist vor allem jungen Männern in Deutschland nicht genug. Fast die Hälfte der Männer zwischen 18 und 25 Jahren neigt zumindest zeitweise zu exzessivem Alkoholkonsum. Das ergab eine Umfrage im Auftrag des Bundesinstituts für öffentliche Gesundheit.
3: Knapp 46% der befragten jungen Männer gaben an, sich im vergangenen Jahr gelegentlich in den Rausch getrunken zu haben. Bei den Frauen zwischen 18 und 25 sagten das 26%. Und selbst bei Jugendlichen, also den 12- bis 17-Jährigen, gaben knapp 15% an, schon mal auf Partys die Kontrolle zu verlieren. Die Umfrage zeigt aber gleichzeitig, dass diese Exzesse Ausnahmen sind, denn regelmäßiger Alkoholkonsum ist bei jungen Erwachsenen so unbeliebt wie noch nie. Sie trinken seltener als früher und beginnen generell auch später damit. Tiana Kramer, Nachrichtenredaktion.
1: Bei seinem zweiten Wahlkampfbesuch in Sachsen-Anhalt hat Kanzler Merz erneut vor den wirtschaftlichen und gesellschaftlichen Folgen einer möglichen AfD-Landesregierung gewarnt. Wer wolle, dass Sachsen-Anhalt ein interessanter Standort bleibe, der dürfe am Sonntag nicht die AfD wählen, sagte er in Leuna. In den Umfragen liegt die AfD mit großem Abstand vorne und hat Chancen, die absolute Mehrheit zu erreichen.
4: Das Wetter.
5: Der Himmel größtenteils grau und zugezogen hier bei uns in Nordrhein-Westfalen. Zwischendurch fällt immer wieder Regen. In der Nacht bleibt es dann wolkig und eher nass. Der Freitagmorgen ganz ähnlich. Viele Wolken, ab Mittag nochmal ordentlich Regen und Temperaturen zwischen 22 und 26 Grad.
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5: Und da ist gerade alles frei auf den Straßen. Euch unterwegs eine gute und sichere Fahrt. Hoffnung für die deutsche Torwartposition. Leute, Manuel Neuer ist zum zweiten Mal Vater geworden. Ei, herzlichen Glückwunsch, lieber Manu. Hoffen wir mal, dass du dein Kind genauso gut halten wirst wie im WM-Finale 2014. Einige Bälle, ne? Dass es da auf dem Boden plumpst, das brauchen wir natürlich nicht. Sohn hat er ja schon, einen mit dem Namen Luca. Der Name jetzt vom neugeborenen Kind ist noch nicht bekannt. Ich fände es ja schön, wenn es irgendwie so eine Alliteration wäre, so Noel Neuer. Und was gibt es noch für einen Namen mit N?
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5: Mir fällt keiner mehr ein. Schönen Abend euch, ich bin Leo Arigi.

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0: Michael Schulte für diesen Donnerstagabend, 5 AM.
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0: Ja, wenn ein Film 11 Millionen Zuschauer in die französischen Kinos lockt, das sind ja wohl offensichtlich 11 Millionen gute Argumente für ein deutsches Remake, natürlich. In dieser Woche startet neu in den Kinos Das gewisse Etwas, die deutsche Version der Komödie Wer ist schon normal? Und die ist noch gar nicht so alt, Filmexperte Jörg Albrecht.
2: Nee, die lief erst vor 2 Jahren im Kino. Übrigens auch bei uns, wo sie immerhin 200.000 Zuschauer sehen wollten. Aber das ist natürlich weit entfernt von den 11 Millionen in Frankreich. Und da hat sich der deutsche Verleih gedacht, was bei Der Vorname erfolgreich war, das sollte doch auch bei Das gewisse Etwas funktionieren.
3: Wer will in Urlaub?
4: Alle da, bis auf Otto.
2: So geht die Story los. Genau in dem Moment, als eine Gruppe junger Leute mit Behinderung in einen Reisebus steigt, tauchen Carlo und sein Sohn Alex auf. Beide haben gerade ein Ding gedreht und sind auf der Flucht vor der Polizei. Und weil dieser Otto ja noch fehlt, glaubt Sozialarbeiterin Polly, Alex sei Otto.
5: Wir haben dich schon erwartet.
6: Komm, Otto.
7: Das ist Otto.
8: Hallo. Wer bist du nochmal? Sein Betreuer?
6: Sein Betreuer, ganz genau.
2: Ja, und schon sitzen Carlo und Alex mit im Bus und Alex macht zur Tarnung. Auf behindert.
0: So eine Geschichte kann natürlich auch leicht zum Fremdschämen sein oder sie entspricht nicht mehr ganz dem heutigen Humor.
2: Ja, aber das hat schon das französische Original super hinbekommen. Schon allein dadurch, dass die Menschen mit Behinderung auch von Menschen mit Behinderung gespielt werden. Das ist jetzt in der deutschen Version genauso, wie alles andere übrigens auch exakt gleich ist. Hier mal eine Szene aus dem Originalfilm.
6: Du bist nicht behindert. Doch, doch, ich bin total behindert. Das war ich schon immer, schon als ich ganz klein war.
9: Ich glaub dir kein Wort.
2: So, und jetzt das Ganze nochmal im Remake.
9: Du bist nicht behindert.
10: Ich bin super behindert. Schon als ich ein Kind war.
9: Ich glaub dir kein Wort.
2: Ja, jetzt muss man sich eigentlich nur noch entscheiden, ob man lieber Max von der Gröben, Florian Lukas und Maler Emde sehen möchte, also die Kopie, oder doch lieber das französische Original. Lustig sind beide.
0: So, jetzt wird noch eine Runde geboxt. In That's Why the Lady is a Champ steigt Sydney Sweeney nämlich in den Ring.
2: Genau, der Film, der erzählt die Geschichte von Christy Martin, die in den 90ern die berühmteste Boxerin der Welt gewesen ist.
11: Sie nimmt nur einen Kaffee.
12: Ich will keinen Kaffee.
11: Und ich will keine fette Boxerin. Du trainierst härter als die meisten Männer, die ich trainiere.
12: Tja, ich reiß mir den Arsch auf.
2: Mit Erfolg, aber der hat, wie so oft, auch seine Schattenseiten. Und die heißt bei Christy Jim, ihr Trainer, Manager und später auch Ehemann. Der misshandelt sie und will sie sogar umbringen. That's Why the Lady is a Champ ist weder Rocky noch Million-Dollar-Baby. Das liegt nicht an Sydney Sweeney, die ihre Sache ordentlich macht. Es liegt an einem formelhaften Film, der einen völlig kalt lässt.
0: Filmexperte Jörg Albrecht mit den Kino-Neustarts der Woche, dem Boxerinnen-Drama That's Why the Lady is a Champ und der Komödie Das gewisse Etwas. Hier kommt Musik von Ronan Keating. When you say nothing at all.

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0: das Wetter.
1: Der Abend bei uns in NRW ziemlich durchwachsen. Viele Wolken am Himmel. Dazu gibt es auch immer mal wieder Schauer. Nachts geht es dann ähnlich weiter. Tiefstwerte gehen runter auf höchstens 14 Grad. Am Freitag bleibt das Wetter dann ebenfalls unbeständig. So wie heute. Es wird wieder grau und ab mittags setzt teils kräftiger Regen ein. Dazu morgen maximal 26 Grad.
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1: Mit der A1 Münster Richtung Dortmund zwischen Münster-Hiltrup und Ascheberg 1 Kilometer 6 Minuten. Euch allen unterwegs eine gute und sichere Fahrt. So, 11:30 durch. Mein Name ist Leo Argy. Ich wünsche euch einen ganz entspannten Donnerstagabend. Leute, wir haben es fast geschafft. Wir sind fast im Freitag drin. Jetzt noch mit entspannter neuer Musik von einer deutschen Singer-Songwriterin. Sie ist eine Newcomerin. Ich finde, sie hat wirklich eine prägnante Stimme und macht sehr, sehr eigenwillige, interessante Songs. Tiffany Harris spiele ich uns jetzt mit Vertigo.
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0: Heute hatten sie alle ihren großen Tag. Die E-Dötzchen. Und, was war drin? In den Schultüten?
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2: Was tut man eigentlich alles in so eine Schultüte rein? Ne, von der Form her geht ja gar nicht mehr als so ein paar Schokobons. Ein Tablet, Lego oder ein Fahrrad, das passt ja alles gar nicht. Vielleicht wäre so ein Rollkoffer heute viel zeitgemäßer und vor allem rückenschonender für die Kids. Und die Schultüte, die gibt's dann wirklich erst zur Volljährigkeit, wenn die Kinder auch kiffen dürfen. Wieso erinnern wir uns eigentlich alle an unsere Schultüte? Also ganz genau, Farbe, Muster, Maße, wie sie gerochen hat. Aber mal Hand aufs Herz, wisst ihr noch, was euer Partner beim ersten Date anhatte? Obwohl man sich da ja eigentlich viel mehr aufs Auspacken freut. Da sind wir irgendwie ein bisschen abgedriftet, was die Einschulung angeht. Aber wenn ihr mich fragt, war es einfach auch ein pädagogisch wichtiger Exkurs. Und immer dran denken, das ungeschriebene Gesetz der Blaumacher besagt, wenn der Lehrer nach 10 Minuten nicht da ist, dann fällt die Stunde aus.
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1: Ich bin Ursula Winkler. In Sachsen-Anhalt geht der Landtagswahlkampf in den Endspurt. Nach den jüngsten Umfragen wird die AfD die Wahl mit einem klaren Vorsprung gewinnen. Auch das politische Berlin blickt gespannt auf die Wahl.
2: Die meisten Parteien fahren viel Politprominenz hier aus der Hauptstadt auf. Die AfD hofft auf die absolute Mehrheit, um dann erstmals in Deutschland eine Landesregierung anzuführen. Schafft sie das nicht, dürfte es schwierig werden, eine Koalition auf die Beine zu stellen, denn die meisten anderen Parteien haben eine Zusammenarbeit mit der AfD ausgeschlossen. Aktuell regiert in Sachsen-Anhalt eine Koalition aus CDU, SPD und FDP. Das Bündnis wird aber allen Umfragen zufolge seine Mehrheit verlieren. Laut Befragung der Forschungsgruppe Wahlen waren zuletzt noch 31% der Befragten nicht sicher, wen oder ob sie wählen wollen. David Riemer, Berlin.
1: Der VW-Aufsichtsrat hat sich überraschend auf ein Sparpaket geeinigt. Der Autobauer will in den kommenden Jahren weitere 50.000 Stellen streichen. Die Anpassung der weltweiten Personalkapazitäten sei notwendig, um die Ziele des Transformationsprogramms zu erreichen, teilte der Konzern mit. 4 Werke stehen auf der Kippe in Emden, Zwickau, Hannover und Neckarsulm. Experten des IFO-Instituts zeigen sich mit Blick auf die deutsche Wirtschaft jetzt optimistischer. Sie haben die Konjunkturprognose überraschend stark erhöht. Die Ökonomen erwarten nun dieses Jahr ein Wachstum des Bruttoinlandsprodukts von 1,4%, 0,6 Prozentpunkte mehr als bisher.
3: Trotz all der Hiobsbotschaften der vergangenen Jahre sind die deutschen Unternehmen offenbar widerstandsfähig. Das liege unter anderem am schuldenfinanzierten Investitionspaket der Bundesregierung, so die Experten des IFO-Instituts. Aber auch eine gestiegene Nachfrage aus dem Ausland trage zu den positiven Entwicklungen bei. Auch das Deutsche Institut für Wirtschaftsforschung zeigt sich optimistisch und hat seine Prognose für die deutsche Wirtschaft jetzt mehr als verdoppelt. Es gibt aber nicht nur gute Nachrichten, denn parallel nimmt die Staatsverschuldung zu und auch die Inflationsrate wird nach der Prognose des IFO-Instituts weiter steigen. Fiona Reinhardt, Nachrichtenredaktion.
1: Nach einer Räumung des Terminals 1 am Hauptstadtflughafen BER wegen eines möglichen Gefahrenguts hat die Flughafengesellschaft Entwarnung gegeben. Das Terminal wurde von der Polizei wieder freigegeben. Demnach hatte eine Frau beim Service Point der Bundespolizei gesagt, sie habe einen gefährlichen Stoff dabei. Daraufhin mussten die Fluggäste das Gebäude verlassen.
4: Das Wetter.
5: Ja, das ist eine relativ wolkige Nacht. Örtlich kann auch immer wieder ein bisschen Regen runterkommen. Das Ganze bei Temperaturen so zwischen 16 und 19 Grad. Etwas weiter oben im Sauerland oder in der Eifel sind es nur 14 Grad. Nachher wird es ein sehr wolkiger Freitag ab dem Mittag. Da gibt es dann auch immer mal wieder so ein paar Regenschauer. Stellenweise sind auch Gewitter drin und die ziehen nur langsam aus NRW raus. Morgen starten wir dann auch erst mit ein paar Regenschauern am Samstag und dann gibt es aber ein bisschen mehr Sonne. Temperaturen am Samstag so bis 24 Grad. Heute erreichen wir Temperaturen bis 26 Grad.
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6: A42 Dortmund-Kamp-Lindfort. Zwischen Oberhausen-Zentrum und Oberhausen-Buschhausen 1 Kilometer Stau. Und A46 Hagen-Hemer zwischen Hagen-Hohen-Limburg und Hagen-Elsei 1 Kilometer stockender Verkehr. Wir wünschen allen unterwegs gute Fahrt.
5: Schöne Nacht mit uns und damit sind wir drin im Freitag und wir starten mit neuer Musik von Topic und Becky G. Hier ist Sorry Puppy.
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0: Am Sonntag wird in Sachsen-Anhalt gewählt und viele werden um kurz nach 18 Uhr wahrscheinlich den Atem einmal kurz anhalten. Denn dann werden die ersten Wahlprognosen und Hochrechnungen bekannt gegeben. Die große Frage natürlich, die uns alle umtreibt, auch hier in NRW, wie stark wird die AfD und reicht das Ergebnis möglicherweise für eine Alleinregierung in Sachsen-Anhalt? Reporter Thorsten Ortmann, die AfD liegt momentan in Umfragen zwischen 40% und 43%. Wie weit ist sie denn davon entfernt, die Regierung stellen zu können?
1: Ja, nicht so weit weg, wie viele vielleicht denken. Denn unter bestimmten Voraussetzungen wäre eine absolute Mehrheit für die AfD auch mit einem Ergebnis von weniger als 50% möglich. Wenn zum Beispiel die AfD auf deutlich über 45% kommt, kann sie möglicherweise allein regieren. Und zwar dann, wenn es gleich mehrere der kleinen Parteien nicht in den Landtag schaffen. Grüne, FDP, BSW und auch die SPD müssen aktuell nämlich zittern, diese 5%-Hürde zu schaffen. Noch liegen SPD und Grüne in den Umfragen bei 8% bzw. 6%. Kommt es so bei der Wahl, würde es für die AfD am Ende nicht für die absolute Mehrheit reichen. Sachsens Ministerpräsident Kretschmer hält dann eine Minderheitsregierung der Union für wahrscheinlich.
0: Was würde denn eine AfD-geführte Landesregierung, also konkret bedeuten? Was könnten die alles ändern?
1: Ja, nicht so viel, denn vieles ist Sache des Bundes. Aber in der Schulpolitik zum Beispiel gäbe es einige Möglichkeiten. Das ist nämlich Sache der Länder. Dazu Politikwissenschaftler Thomas Bräuninger.
2: Die könnte zum Beispiel auch sagen, welche Schulbücher dort verwendet werden dürfen und welche vielleicht nicht. Oder was da im Lehrplan auftauchen soll und welche Themen vielleicht nicht.
1: Die Migration ist ja das Top-Thema der AfD. Sie könnte zum Beispiel für deutlich mehr Abschiebungen und zusätzliche Abschiebehaftplätze zu sorgen. Sie könnte auch versuchen, politischen Einfluss auf die Landesverwaltung zu nehmen, indem sie bis zu 200 Leitungsposten bei Polizei und Justiz mit eigenen Leuten besetzt. Das könnte dann auch zum Beispiel die Auswahl von Richtern betreffen. Und in der Wirtschaft könnte die AfD die Landesförderung für E-Autos, Ladeinfrastruktur, Klima- und Integrationsprojekte streichen oder auch neue Windräder verhindern.
0: Die AfD könnte also unter bestimmten Umständen die nächste Landesregierung in Sachsen-Anhalt stellen. Was das bedeutet, hat uns Reporter Thorsten Ortmann erklärt. Vielen Dank.
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0: Das Wetter.
1: Wolkig ist es in dieser Nacht und hier und da kann auch nochmal ein Regenschauer runterkommen. Temperaturen so zwischen 14 und 19 Grad. Etwas weiter oben ist es ein bisschen kühler, etwas weiter unten ein bisschen wärmer in dieser Nacht. Nachher, da zeigt sich der Freitag eher so ein bisschen bewölkt. Nachher gibt es auch so ein paar Regenschauer, die zu uns reinziehen. Einzelne Gewitter kann es auch noch mal hier und da geben und dann zieht das alles so langsam raus und am Samstag wird es dann vielleicht ein bisschen besser. Wir bekommen zwar auch ein paar Regenschauer ab, aber so ab dem Samstagmittag, da wird es dann etwas lockerer und dann wird es auch Sonne geben. Bester Tag in der Woche, wahrscheinlich der Sonntag mit sehr viel Sonnenschein.
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2: A44 Dortmund-Kassel zwischen Soest-Ost und Erwitte-Anröchte, 1 Kilometer Stau. Und im weiteren Verlauf zwischen Düsseldorf-Messe-Arena und Langlatum, dichter Verkehr, 6 Minuten Verzögerung. Wir wünschen allen unterwegs gute Fahrt.
1: Das ist das Schöne an dieser Schulwoche, die ja jetzt gestartet ist in NRW. Gestern ja auch für die Erstklässler. Einen Tag vorher waren schon die anderen Schülerinnen und Schüler dran. Und jetzt schon wieder Freitag und das erste Wochenende naht. Also Schüler oder Schülerin müsste man sein. Dann hat man's gut. Also kommt gut durch diese Nacht. Jetzt mit Timbaland, The Way I Are.
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0: Kulthit, muss man ja sagen, von Falk und Rock Me Amadeus. Nur noch ein paar Wochen, dann geht's los mit unserer Comedy Camp Live-Tour. 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
3: Viele sagen ja auch Kinder sind die Erlösung. Das stimmt ja auch. Kinder sind ja oft die Erlösung. Und klar, sie machen viel Arbeit, aber nach 25, 30 Jahren sind sie ja meist auch schon fast wieder weg. Und die Zeit kann man ja genießen. Ne? Ich weiß, so früher, wenn wir in die Kita gegangen sind, ne, da ging doch keiner mit. Ne? Heutzutage stehen da 50 SUVs vor der Kita, 50 Mütter in Allradfahrzeugen, damit das Kind sicher in die Kita kommt oder in die Schule. Wahnsinn, ne? 50 Allradfahrzeuge. Ich meine, das können ja nicht alles Försterinnen sein. Ne? Das ist, ja. Und ich weiß noch, wenn wir früher mal gebracht wurden, ne, früher für die Jüngeren, ne, ihr müsst jetzt ganz stark sein, die Autos früher hatten ja keine Sicherheitsgurte und keine Kopfstützen. Ja, das war eine harte Zeit. Wenn mein Alter gebremst hat und ich bin nach vorne geflogen, da hat er mir nur eine geknallt.
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1: Ich bin Ursula Winkler. In Sachsen-Anhalt geht der Landtagswahlkampf in die letzte Phase. 2 Tage vor dem Wahlsonntag veranstalten mehrere Parteien heute Abschlusskundgebungen und wollen um Stimmen der noch unentschlossenen Wählerinnen und Wähler kämpfen. Nach den jüngsten Umfragen geht die AfD mit einem klaren Vorsprung ins Rennen. Sie hofft auf eine absolute Mehrheit, um dann erstmals in Deutschland eine Landesregierung zu führen. Deutschland treibt seinen Plan zu sogenannten Return Hubs weiter voran. In diese geplanten Abschiebezentren sollen ausreisepflichtige Ausländer kommen, die nicht in ihre Herkunftsländer zurückgebracht werden können. Heute trifft sich Innenminister Dobrindt in Kopenhagen mit Vertretern aus den Niederlanden, Österreich, Griechenland und Dänemark für Gespräche.
2: Die Länder wollen diese Abschiebezentren gemeinsam in Staaten außerhalb der EU einrichten. Mit welchen Ländern man im Gespräch ist, ist aber vorerst vertraulich. In den sogenannten Return Hubs sollen Ausländer untergebracht werden, die nicht abgeschoben werden können. Zum Beispiel, weil sich ihr Heimatland im Krieg befindet oder sie nicht zurücknehmen will. Das kann abgelehnte Asylbewerber gleichermaßen betreffen wie Ausländer, die sich strafbar gemacht haben. Die Menschenrechtsorganisation Amnesty International warnt vor Menschenrechtsverletzungen. Sekretär Skandinavien.
1: Der Literpreis für Superbenzin E10 hat einen neuen Höchststand erreicht. Nach Angaben des ADAC kostete E10 zuletzt im bundesweiten Tagesdurchschnitt 2,22 Euro pro Liter.
3: Auch Diesel ist wieder teurer und kostete im Schnitt 2,28 Euro pro Liter. Grund für die gestiegenen Spritpreise sind unter anderem die wieder aufgenommenen US-Angriffe auf den Iran und die Gegenangriffe des Landes. Die neue Eskalation hat die Rohölpreise in die Höhe getrieben. Seit Wochenbeginn ist Rohöl der Sorte Brent um mehr als 5% teurer geworden. Auch das Niedrigwasser am Rhein hat die Preise zuletzt erhöht, weil dadurch die Transportkosten gestiegen sind. David Riemer, Nachrichtenredaktion.
1: Ein Spaziergänger hat einen verdächtigen Gegenstand an einem Umspannwerk in Dormagen zwischen Köln und Düsseldorf entdeckt. Es könne sich um eine Abschussvorrichtung handeln, sagte eine Polizeisprecherin. Der Gegenstand werde nun von Experten untersucht. In dieser Woche hatte es gleich 2 Angriffe auf Umspannwerke gegeben. Dort waren Abschussvorrichtungen entdeckt worden. Bei diesen beiden Fällen gehen die Ermittler von verfassungsfeindlicher Sabotage aus.
4: Das Wetter. Stark bewölkt ist es aktuell mit einigen Wolken, hier und da ein bisschen Regen. Und wir erreichen Temperaturen zwischen 14 und 19 Grad in dieser Nacht. Nachher bekommen wir einen sehr, sehr wolkigen Freitag. Immer mal wieder ein paar Regenschauer, vielleicht auch örtlich mal so ein Gewitter, was dabei ist. Und ja, dieses schlechte Wetter zieht dann so am Abend langsam aus NRW raus Richtung Süden. Temperaturen heute so bis 26 Grad im Tagesverlauf in der Spitze. Am Samstag starten wir erst noch bedeckt. Und dann gibt es vielleicht so ein bisschen Regen noch, aber der wird dann schwächer und dann kommt nachher auch die Sonne raus. Temperaturen dann morgen bis 24 Grad. Bester Tag in der Woche scheint der Sonntag zu werden. Sehr viel Sonnenschein gibt es da und Temperaturen dann bis 25 Grad.
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5: A42 Dortmund-Kamp-Lindfort, zwischen Oberhausen-Zentrum und Oberhausen-Buschhausen 1 Kilometer Stau. Wir wünschen allen unterwegs gute Fahrt.
4: Ed Sheeran, man muss sagen, er ist ein kleiner Spieljunge, oder? Und das meine ich ganz positiv. Er hat sich so was Kindliches bewahrt, ja, bei dem ganz großen Erfolg. Er tourt ja derzeit durch Nordamerika und war in Los Angeles. Und da findet gerade die Pokémon-Weltmeisterschaft statt. Und wir wissen ja alle von Ed Sheeran, er ist absoluter Pokémon-Fan. Also ist er da hingegangen und ist dort aufgetreten, ja. Hat unter anderem sogar den Pokémon-Song gesungen da auf der Bühne. Ed Sheeran jetzt bei uns mit Azizam und euch damit eine schöne Nacht.
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0: Ich weiß nicht, ob die Menschen sich in Sachsen-Anhalt auch schon mal entschuldigen wollen für das, was wahrscheinlich dann passieren wird am Sonntag. Da haben sehr, sehr viele, ich sag mal so, ein schlechtes Gefühl, ne? Sachsen-Anhalt wählt am Sonntag einen neuen Landtag und diesmal schaut ganz Deutschland hin. Eigentlich schaut die ganze Welt hin. Zum ersten Mal könnte die AfD in einem Bundesland tatsächlich am Ende so viele Stimmen bekommen, dass sie den Ministerpräsidenten stellt, regieren könnte und was von ihrem Wahlprogramm auch durchsetzen. Wobei vieles ja rechtlich offenbar gar nicht so einfach möglich ist. Aber gut, scheint ja egal zu sein. Herbert Grönemeyer wird bei der Vorstellung richtig mulmig, hat er uns erzählt.
1: Das ist alles nicht schön, wie das sich entwickelt. Aber gleichzeitig kann ich jetzt ja nicht hier sitzen und sagen, ja, oh, wie furchtbar, sondern dann mach was. Wir sehen da besorgt drauf, wir sehen auch über die Entwicklung. Das ist das Letzte, was wir jetzt irgendwie bagatellisieren wollen. Aber gleichzeitig ist es an uns, da was gegen zu unternehmen. Da musst du Haltung beziehen, Stellung beziehen, klar sagen, was geht und was nicht geht. Aber gleichzeitig tödlich besorgt, klar.
0: Ja. Also er ist besorgt, ihr wahrscheinlich auch. Aber er zeigt auch, wie es anders gehen kann. Patriotismus ohne Hass und Hetze, sondern mit Liebe und Leidenschaft.
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0: Das Wetter.
1: Ja, das ist eine relativ wolkige Nacht. Örtlich kann auch immer wieder ein bisschen Regen runterkommen. Das Ganze bei Temperaturen so zwischen 16 und 19 Grad. Etwas weiter oben im Sauerland oder in der Eifel sind es nur 14 Grad. Nachher wird es ein sehr wolkiger Freitag ab dem Mittag. Da gibt es dann auch immer mal wieder so ein paar Regenschauer. Stellenweise sind auch Gewitter drin und die ziehen nur langsam aus NRW raus. Morgen starten wir dann auch erst mit ein paar Regenschauern am Samstag und dann gibt es aber ein bisschen mehr Sonne. Temperaturen am Samstag so bis 24 Grad. Heute erreichen wir Temperaturen bis 26 Grad.
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2: Hier die aktuelle Verkehrslage. A1

0: Münster-Dortmund zwischen Münster-Hiltrup und Hamm-Bockum-Werne. 2 Kilometer Stau, 7 Minuten Zeitverlust. Weiterhin auf der A42 Dortmund-Kamp-Lindfort zwischen Oberhausen-Zentrum und Oberhausen-Buschhausen. 1 Kilometer stockender Verkehr und zusätzlich auf der A46 Hagen-Hämer zwischen Kreuzhagen und Hagen-Elsei. Dichter Verkehr, 6 Minuten längere Fahrzeit. Wir wünschen allen unterwegs gute Fahrt.
1: Guck mal, da haben wir die Woche doch schon wieder geschafft. Wir sind im Freitag und wir starten mit Musik von Madcon. Miles Smith habe ich noch mit dabei, Stargazing und ein echter 80er, Police, Every Breath You Take. Gleich hier, aber wie gesagt, vorher starten wir mit Madcon. Schöne Nacht mit uns.
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0: Es ist vermutlich das kleinste Konzert, das die Hosen in dieser Zeit geben. Sie sind ja gerade auf Abschiedstour und nur für uns spielen sie für euch. Ja, die Karten gibt es nur also für unsere Hörerinnen und Hörer zu gewinnen.
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0: Hörerin Gabi an der 0850 80 550, unser Studio-Hotline. Ich wollte schnell gratulieren, dass es bei dir mit den Toten Hosen geklappt hat. Herzlichen Glückwunsch.
2: Es ist mega. Vielen, vielen, vielen Dank. Es ist mega. Auch schon gestern, ich hatte wirklich ein Dauergrinsen im Gesicht. Ich freue mich so sehr. Also, ihr glaubt es gar nicht.
0: Ach Gabi, das freut mich, Mensch. Viele Hosenfans probieren ja wirklich mitzumachen. Zehntausende teilweise zeitgleich, die da probieren, Karten zu bekommen. Wie war deine Anspannung, als du da so in dieser Warteschlange online warst?
2: Ach, ich war bestimmt gute zehn Minuten stand ich drin und ich habe mir gedacht, oh nee, das dauert zu lange. Ich habe es schon einen Tag vorher probiert. Da kam ich zwar schneller durch, aber da war ich schon wahrscheinlich zu weit hinten in der Warteschlange. Und wie gesagt, ich stand da 10 Minuten, hänge ich da in der Leitung. Ich habe mir gedacht, das wird nichts mehr. Ich war schon kurz davor, es einfach abzubrechen.
0: Nein, mach das nicht.
2: Ja, ich war aber total ungeduldig und dann klack, ploppt es auf und dann, jetzt, ich war drin und dann hat es einfach nur noch gefluppt.
0: Ah, super. Gabi, du bist ja riesiger Toten Hosen-Fan. Wann hat es bei dir Klick gemacht für die Toten Hosen? Erinnerst du dich noch dran?
2: Ja, das war so in meiner Jugendzeit, wo ich so auf die ersten, zu den ersten Partys gehen durfte, 13, 14. Und da kam ja auch irgendwann mal das Alex auf und das war so der Hit bei unseren Klassenzeiten. Und da hat es mich einfach irgendwie gepackt und immer wieder und immer wieder. Und je älter ich wurde, umso öfters war ich dann halt auch live dabei.
0: Wen nimmst du mit, dass der dich dann quasi auf die Schulter nehmen kann, wie man das so auf Konzerten macht?
2: Mein uralt Kumpel, der, glaube ich, noch ein größerer Hosenfan ist als ich.
0: Und der nimmt dich hoffentlich mal auf die Schulter. Ja, so macht man das bei Punkkonzerten, bei den Hosen.
2: Ja, wir sind halt auch schon im Alter, wo
0: na
2: man
0: das komm, ach nicht Gabi, wenigstens Huckepack, mal so für einen halben Song oder so.
2: Ja, genau.
0: Einmal, Gabi, und wir bedanken uns für deine Spende an die Aktion Lichtblicke. Die Karten sind ja eigentlich kostenlos, aber die Hosen spielen ja, um Spenden für Lichtblicke zu sammeln. Und deswegen wolltest du die Karten auch gar nicht kostenlos haben. Deswegen nochmal von meiner Seite und auch von Campino soll ich dir ausrichten. Vielen Dank für deine Spende.
2: Ja, sehr, sehr gerne. Das ist eine ganz tolle Sache. Ich finde das richtig toll und es ist nicht das erste Mal, dass ich gespendet habe und selbstverständlich, natürlich. Ihr macht das toll.
0: Super. Und die Hosen sowieso, die unterstützen uns ja schon so lange. Dann sehen wir uns Anfang Dezember in Dortmund im FZW zum Tote Hosen Lichtblicke Radiokonzert. Gabi, du bist dabei.
2: Ja, ich freue mich total. Es wird mega geil. Es wird super. Vielen, vielen Dank an euch.
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0: Und weiter geht's.